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1: Ich bin Anna Löwer. Der mutmaßliche Amokfahrer vom Berliner CSD ist bei einem Polizeieinsatz erschossen worden. Polizeikräfte spürten ihn in einer Kleingartensiedlung in Berlin-Spandau auf. Der Verdächtige soll schon lange als gefährlicher Islamist bekannt gewesen sein. Nach ihm wurde bis zuletzt bundesweit gefahndet. Kanzler Merz hat den Vorfall als abscheuliche Tat verurteilt. Berlins regierender Bürgermeister Wegner sprach von einem Angriff auf unsere freie und weltoffene Gesellschaft. Bei dem CSD in Berlin waren hunderttausende Menschen für mehr Vielfalt und die Rechte queerer Menschen auf die Straße gegangen. Der neue Bundesverkehrsminister soll Steffen Bilger werden. Nach Angaben aus Unionskreisen übernimmt der CDU-Politiker den Posten von Patrick Schnieder. Der hatte am Nachmittag angekündigt, Kanzler Merz um seine Entlassung zu bitten. Bei den Waldbränden in Frankreich und Spanien ist weiter keine Entspannung in Sicht. Einsatzkräfte von Feuerwehr und Militär kämpfen weiter gegen die Flammen. Löschflugzeuge sind im Dauereinsatz. Mehr als eine 250.000 Menschen wurde bereits vor den Feuern in Sicherheit gebracht. Drei Raumfahrer sind nach 8 Monaten auf der internationalen Raumstation ISS zurück auf der Erde. Die Kapsel mit 2 russischen Kosmonauten und einem US-Astronauten landete sicher in der kasachischen Steppe. Die Crew hatte zahlreiche wissenschaftliche Experimente auf der Station durchgeführt.
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2: Derzeit liegt bei uns ein geschlossener Himmel über der gesamten Thunregion. In Heilbronn haben wir zur Stunde 22 Grad, in Hohenlohe 22 Grad und im Ostalbkreis 19 Grad. In den kommenden Stunden zieht leichter Regen durch, bevor sich die Wolken im Laufe des Vormittags ein bisschen auflockern. In der Nacht sinken die Werte auf rund 15 bis 17 Grad. Morgen gibt's bei euch einen klaren Himmel, die Sonne kommt kräftig durch, dazu steigen die Temperaturen auf bis zu 29 Grad.
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3: Derzeit liegen uns keine Meldungen vor. Weiterhin eine gute Fahrt.

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1: Ich bin Anna Löwer. Spezialkräfte der Polizei haben den mutmaßlichen Angreifer vom Berliner CSD erschossen. Am frühen Abend rückten die Kräfte zu einer Kleingartensiedlung nach Berlin-Spandau aus. Dort ging der Verdächtige zunächst mit einem Messer auf die Beamten los. Dabei fielen dann die Schüsse. Berlins regierender Bürgermeister hat nach dem Vorfall beim CSD von einem Angriff auf unsere freie und weltoffene Gesellschaft gesprochen. Kanzler Merz von einer abscheulichen Tat. Er und Innenminister Dobrindt werden sich mit Nachdruck für Aufklärung und Ahndung einsetzen. Der neue Bundesverkehrsminister soll Steffen Bilger werden. Nach Angaben aus Unionskreisen übernimmt der CDU-Politiker den Posten von Patrick Schnieder. Der hatte am Nachmittag angekündigt, Kanzler Merz um seine Entlassung zu bitten. Keine Entspannung in Sicht. Noch immer wüten die Waldbrände in Frankreich und Spanien. Inzwischen sind Hunderttausende Menschen in mehreren Regionen von Evakuierungen betroffen. Bis auf 15 Kilometer sind die Flammen an den Großraum Bordeaux herangerückt. Eine komplette Evakuierung ist bislang nicht geplant. Beim Absturz eines Kleinflugzeugs in Gandercker See in Niedersachsen sind beide Insassen ums Leben gekommen. Das hat die Polizei nach der schwierigen Bergung des Wracks am Abend mitgeteilt. Die beiden Männer waren mit dem Flugzeug ins Dach eines Einfamilienhauses gekracht. Warum, ist noch unklar.
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2: Aktuell haben wir bei uns eine geschlossene Wolkendecke über der gesamten Thunregion. In Heilbronn liegen die Temperaturen in der Nacht bei 22 Grad, in Hohenlohe sind es 21 Grad und im Ostalbkreis 20 Grad. In den kommenden Stunden ziehen leichte Schauer durch, bevor sich die Wolken am Vormittag ein bisschen auflockern. Heute Nacht kühlt es auf rund 19 bis 20 Grad ab, dabei bleibt es überwiegend bewölkt. Morgen gibt es dann einen Mix aus Sonne und Wolken. Die Werte steigen auf um die 25 bis 29 Grad.
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3: Derzeit liegen uns keine Meldungen vor. Weiterhin eine gute Fahrt.
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4: Im Studio Alexander Tauscher. Herzlich willkommen hier bei uns in dieser Show. Diesmal geht es auf eine Insel, die wir aus dem Wetterbericht kennen, wenn es um Tiefdruckgebiete geht. Eine Insel, an der ich öfter auf dem Weg nach Amerika einfach so vorbeigeflogen bin. Aber immer mehr Menschen machen einen Halt auf dem Flug von Europa nach Amerika, auf diesem großen Eiland im Nordatlantik. Diesmal also sind wir kein Überflieger, sondern steuern auf den zweitgrößten Inselstaat Europas zu. Gleichzeitig das dünn besiedelte Land Europas. Viel Natur, die wir auch erleben werden, die man schon im Anflug sieht. Also, anschnallen, wir setzen an zur Landung, na klar, in Island.
5: Der Kapitän hat es also eben gesagt, noch 30 Minuten bis zur Landung in Keflavik auf Island. Die ganze Zeit war das Bild unter mir eher grau und blau und plötzlich sehe ich nichts als große weiße Gletscher. Also ein gutes Zeichen dafür, dass wir hier schon über Island sind. Und ich bin richtig gespannt, was mich in der nächsten Zeit hier auf dieser einzigartigen Insel Unique Island erwarten wird. So, nach einem wirklich spektakulären Anflug hier auf den Flughafen von Keflavik. Wir sind über eine richtige Mondlandschaft geflogen. Man hat richtig die Krater der Vulkane gesehen. Sind wir eben in Keflavik gelandet.
6: Ladies and gentlemen, welcome to Keflavik, Iceland. On behalf of the entire crew this afternoon, we'd like to thank you for your pleasant company. Thank you and goodbye.
4: Thank you and goodbye. Für uns heißt es Willkommen till Island. Island, der große Klecks im Nordatlantik, südöstlich von Grönland und nördlich der Färöerinseln gelegen. Eine sehr schroffe Insel und das Schroffe, was nicht immer sehr schön aussieht, hat seinen Reiz. Vor allem eben das, was hier unter der Erde liegt. Riesige Lavamengen und die wackeligen Erdplatten mit viel heißem Wasser. An vielen Stellen in der Insel, da sprießen die Geysire in die Höhe. Ja, ein Bad im heißen Wasser lohnt sich auf jeden Fall, gerade auch im nasskalten isländischen Klima. Und die meisten Touristen, die gehen in der Blauen Lagune baden gleich als erstes, denn die liegt in der Nähe des Flughafens in Keflavik und war deswegen auch meine erste Station auf dieser Islandreise. Arthur Bollarsson hatte mich damals begleitet.
7: Wir stehen hier gerade an der Blauen Lagune. Das ist der berühmteste und beliebteste Badeort unseres Landes. Das ist unser totes Meer. Und jeder, der nach Island kommt, muss in dieses Wasser hineinsteigen. Das gehört einfach dazu. bei den Isländern auch beliebt, auch wenn wir so viele Badeanstalten haben, dass wir nicht unbedingt hier hinaus müssen, um zu baden. Es gibt auch immer wieder Leute, die kommen entweder aus Europa auf dem Weg nach Amerika oder umgekehrt und machen dann ein paar Stunden Zwischenstopp in Island oder eine Nacht. Man kann, wenn man hier hinfliegt, den Flug zwischen Amerika und Europa auf Island ohne was drauf zu zahlen quasi unterbrechen, bis zu eine Woche lang. Und viele nutzen das aus. Die gehen am Abend hier hin, baden in der Blauen Lagune und sind am nächsten Tag weg. Oder die bleiben ein bisschen länger, aber die Lagune gehört für den Zwischenstopp auch fast immer dazu. Das Wasser kommt von einem Wärmeaustauschkraftwerk auf der anderen Seite. Also aus dem Boden wird kaltes Wasser hochgepumpt und mit Dampf, der auch aus dem Boden gewonnen wird, aufgewärmt. Und das ist quasi der Abfluss von diesem Kraftwerk, der hier als Blaue Lagune benutzt wird. Und die Farbe geht zurück auf Algen, die im Wasser sich befinden, weil durch die Erdwärme im Boden werden sehr viele Mineralien ausgelöst. Die Formeln für dieses Wasser sind sehr lang, die chemischen Formeln. Und man nutzt auch mal den Schlamm, der sich absetzt auf dem Boden von der Lagune. Den benutzt man für kosmetische Mittel. Es gibt einen wunderschönen Laden hier, wo eine ganze Linie von Blaue Lagune Kosmetik angeboten wird. Und wer reingeht, kann auch mal den Schlamm sich holen und den ins Gesicht schmieren. Und es gibt dafür eine Garantie, dass mindestens 10 Jahre von der Gesichtshaut abgehen und verschwinden, wenn man das 10 Minuten drauf lässt.
8: Ich komm grad aus der Schönheitsfarm, ich glaub man kann es sehen. Ich spür es, weil ganz heiße Bräute plötzlich auf mich stehen.
7: Wenn Menschen allerdings gefärbte Haare haben, dann ist es natürlich wegen des Schwefelgehalts des Wassers, ist es gefährlich. Da kann es mal vorkommen, dass eine hübsche Blondine ins Wasser steckt und mit grünen Haaren wieder rauskommt. Da muss man vorsichtig sein.
5: Also ein Hinweis an alle gefärbten Blondinen, Vorsicht, Sie könnten hier Ihr grünes Wunder in der Blauen Lagune erleben. Erschrecken Sie bitte nicht in Island, wenn es mal laut knallen sollte. Es kann nämlich gut sein, dass Sie gerade neben einem Geysir stehen, denn an vielen Orten schießt Wasser mit lautem Knall und unglaublichem Druck aus der Erde mehrere Meter in den Himmel hoch. Das bekannteste Heißquellengebiet liegt im Haudarkallar im Südwesten der Insel. Vor allem der große Geysir, Namensgeber aller Springquellen, ist berühmt. Der große Geysir war jahrhundertelang aktiv. Hier schoss das Wasser rund 60 Meter in die Höhe. Anfang des 20. Jahrhunderts, warum auch immer, erloschen die Ausbrüche, aber seit dem Jahr 2000 gibt es ab und zu auch wieder Wasserfontänen. Vermutlich hier die Folge auch von Erdbeben. Mit Erdbeben müssen Sie ohnehin auf der Insel rechnen, aber dazu kommen wir später noch. Dank der Geysire können in Island übrigens sogar tropische Früchte angebaut werden. Und im Gegensatz zum Old Faithful, der alle 90 Minuten ausbricht, ist der große Geysir unkalkulierbar, also bringen Sie etwas Zeit mit und lassen Sie sich überraschen. Im Hintergrund hören Sie ja vielleicht auch schon, wie es klingt, wenn der Geysir so vor sich hin köchelt. Klingt fast so wie ein Schwein, wenn es gerade Wasser trinkt. Ja. Aber nicht nur an den Geysiren können Sie ins heiße Wasser springen. Es gibt viele Bäder und Freibäder mit diesem herrlich warmen Thermalwasser. Arthur Bollarsson hatte mich in ein altes Bad geführt, in die sogenannten Hotpots des Heißwasserdorfes Hevgeroy. Nach einem Tag in der Kälte Islands war das wirklich eine tolle Entspannung gewesen. Das warme Wasser kommt hier direkt aus der Erde durch Rohre ins Bad rein. Normalerweise kommt es ja auch kontrolliert durch ein Rohr das Wasser, aber es kann schon mal in Island passieren, dass man ungewollt eine heiße Dusche in der Wohnung bekommt, hat mir Arthur Bollarsson dann beim Baden erzählt.
7: Wir sind in einem historischen Bad, wurde dieses Bad in den 40er Jahren gebaut, aufgrund der reichen Heißwasservorräte des Ortes. Das ist ja der größte Heißwasserort im Lande. Da hat man beschlossen, hier ein Bad mit Olympialänge zu bauen. Und jahrzehntelang war das das längste und das größte Bad Islands. Man hat eine Sauna eingerichtet und Hotpot. Die Hotpots dienen so als Treffpunkt der Nation. Hier trifft sich mit Sicherheit auch jeden Morgen der gleiche Clan, bevor die Arbeit beginnt. Und auch die älteren Herrschaften kommen dann gegen Mittag. Die Pensionisten und die Pensionäre, sage ich. Und dann am Abend nach der Arbeit kommt dann auch sicherlich eine bestimmte Truppe. Dieses Bad hat die Besonderheit, dass das direkt an einer Quelle liegt. Und hier oben im Berg ist eine heiße Quelle. Das Wasser wird durch das Bad hindurch geleitet. Es ist eine einmalige Geschichte, das ist ein ständiger Durchfluss vom heißen Wasser. Deswegen ist die Reinigungsanlage viel einfacher als bei manchen anderen Bädern, weil das Wasser erneuert sich ständig von selber. Die Wasserquellen, die Heißwasserquellen sind überall gleich. Dann natürlich andere Quellen, Schlamm- und Schwefelquellen, die kann man nicht benutzen. Es sei denn nur für Schlammbäder, die werden auch mal mit Schlamm gefüllt. Und hier in dem Ort gibt es ein sehr bekanntes Reha-Zentrum, wo Leute, wenn sie Unfall gehabt haben oder irgendwas denen zugestoßen ist oder wenn sie einfach mal Auszeit nehmen wollen, sich ausruhen wollen, wenn sie übergedreht sind oder zu stark angespannt sind oder Banker. Diese Leute können also hier ins Reha-Zentrum und da wird das heiße Wasser und der heiße Schlamm medizinisch. Es gibt die Gerüchte, dass bei irgendwelchen jungen Leuten, die ein Haus gebaut haben hier im Ort, hätte es am Abend, wo sie gerade beim Fernsehen saßen, angefangen zu brodeln unter dem Wohnzimmerboden. Und da sei ein heißer Wasserstrahl, also ein Geysir, durch den Boden geschossen. Die Gefahr ist schon gegeben. Die Leute müssen immer gucken, wenn sie hier ein Haus bauen, dass darunter nicht gerade so eine heiße Quelle ist, die, wenn die eingesperrt wird, dann einen Druck ansammeln kann und dann durch den Boden schießen kann. Das muss vorher geprüft werden. Es gibt natürlich viele Leute, die haben private Quellen an den Häusern, wo sie Eier kochen oder wo sie ihre Brote backen und so. Und wo sie halt private Saunas haben. Private Saunas gibt es hier in zahlreichen Häusern, weil die Häuser neben einer heißen Quelle stehen. Also man kann sagen, diese 2000 Menschen, die hier in diesem Gewächshausort leben, die leben sehr privilegiert in der Hinsicht.

0: unser Außenminister, ein sehr leutseliger Kerl zum Beispiel. Ein Onkel von mir, der ist jeden Morgen in einem bestimmten Schwimmbad in Reykjavik. Also die halbe Regierung, würde ich grob schätzen, geht jeder für sich in irgendwelche Bäder früh morgens, bevor die Regierungsgeschäfte beginnen. Und da sitzen die Leute, da plaudern sie miteinander. Und da merkt man natürlich, auf Island gibt es im Grunde in dem Sinne keine großen sozialen Unterschiede. Es gibt natürlich unterschiedliches Einkommen und so, aber ein Minister ist nie zu gut, um sich mit einem Hafenarbeiter zu unterhalten oder einem Klempner oder sonst jemanden, der den Bad trifft. Das sind alle gleich im heißen Wasser.
1: Ja, das kann man sich bei uns gar nicht vorstellen, dass man den Minister nackt in der Sauna zum Plaudern trifft. Aber Island hat weniger als 400.000 Einwohner, also irgendwann trifft man sich dann schon mal und kann eben auch beim Quellwasser passieren oder auch beim Konzert. Da hatte mir Arthur einen einfachen Kombiwagen in Reykjavik gezeigt vor einem Konzerthaus und sagte, Alex, schau mal, das ist das Auto unseres Ministerpräsidenten. Ich sag, was, der Ministerpräsident? Ja, der ist einkaufen gerade, sagt er mir. Und schau mal, der Hund wartet drin. Also Geschichten in Island, die wahr sind. Vulkane und viel Wasser prägen das Bild dieser Insel. Zahlreiche Flüsse, Seen und Wasserfälle sorgen für eine in dieser Form einmalige Naturlandschaft. An vielen Orten ist die Landschaft sehr, sehr karg und schroff. Besonders beeindruckend wird das Bild, wenn dann die schroffen Berge mit etwas Schnee bedeckt sind und sich ab und zu auch eine grüne Lunge in diese Berge hineinschlängelt, also über da, wo es heißes Wasser eben gibt. Und so ein Bild hat sich mir auf der Fahrt von Reykjavik Richtung Osten geboten. Arthur Bollarsson hat mich begleitet bei, Sie hören es gleich, eisigem Wind.
0: So, wir stehen jetzt hier am Rande der sogenannten Kambat oder Kämme. Das ist eine Straße, die von der Höhlenheide herunterführt in die südliche Flachebene und gucken auf die größte flache Ebene Islands. Sonst ist das Land ja mehr oder weniger nur an den Küsten bewohnt. An dieser Stelle hier im Süden zieht sich das Grüne ins Landesinnere rein und hier gibt es auch unten eine ganze Menge von heißen Quellen. Wir schauen auf einen Ort quer der Kette, der nach den Quellen genannt wird. Die Quellenhecke heißt es und da hat jeder Einwohner vor seinem Haus eine warme Quelle zum Brotbacken, zum Eierkochen, zum Frühstück und dergleichen. Wir sind über die Höhlenheide gefahren. Die ist zwar nur knapp 500 Meter hoch, aber gehört zu den schwierigsten Stellen auf der Ringstraße um die Insel, weil da wehen oft sehr, sehr heftige Polarwinde im Winter und Schneeverwehungen sorgen dafür, dass die Leute Schwierigkeiten haben, durchzukommen, vor allen Dingen beim heftigen Schneefall. Es kommen immer wieder viele Leute nach Island, um Lachs zu angeln. Das ist ein beliebter Sport, es ist ein teurer Sport, vor allen Dingen, wenn man an die besten Flüsse herankommt, herankommen will. Leute wie Armstrong, der erste Mann auf dem Mond, war regelmäßig zu Gast hier bei uns. Prinz Charles kam jahrelang zum Angeln. Der finnische Präsident Kekkonen war hier Stammgast. Und das ist in vergangenen Zeiten auch populär gewesen. Leute wie Bing Crosby, der bekannte Sänger, der war regelmäßig hier zu Gast. Und Bing Crosby war allerdings ein guter Freund meines Vaters und kam oft hierhin, um mit ihm zu angeln. Ein kleiner Junge saß auf seinen Knien. Und da hat er mir White Christmas in Soar gesungen. Leicht gesummt. Das fand ich aber ganz schön. Ist in Erinnerung geblieben. 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
1: of a white Christmas. Ben Crosby träumte auf Island von der weißen Weihnacht. Von einem Vulkanausbruch hat er nichts gesungen. Dabei ist ein Vulkanausbruch in Island mindestens genauso wahrscheinlich wie eine weiße Weihnacht in Deutschland. Denn viele Vulkane auf der Insel, die gelten noch als aktiv und das hört sich sehr gefährlich an. Gefährlicher auch als es ist, denn Vulkane, die gelten auch noch tausende Jahre nach ihrem letzten Ausbruch als aktiv. Aber es kann immer wieder passieren, haben wir auch erlebt und erleben auch gleich wieder. Denn einer dieser Vulkane ist ziemlich heftig aus dem Schlaf gerissen worden. Es ist nämlich der berühmte Vulkan, mit dem so schwer Namen. Ich versuch's mal, Eyjafjallajökull. Er brach im April des Jahres 2010 aus und hat damals den halben Flugverkehr in Europa lahmgelegt. Auf vielen Flughäfen ging ja gar nichts mehr. Sie erinnern sich vielleicht noch dran. Diese Aschewolke des Vulkans, die war so hoch und hat eben weite Teile Europas unfliegbar gemacht. Aber viel schlimmer traf es Menschen auf dieser Insel, denn rund um diesen Vulkan, da sah es rabenschwarz aus. Mehrere hundert Tonnen Asche flogen damals pro Sekunde aus dem Vulkan. Also mehrere hundert Tonnen pro Sekunde. Wahnsinn. Diese ganze Asche ergoss sich auf das Tal, legte sich wie eine schwarze Schicht auf die Häuser, auf die Felder und begrub ganze Orte. Olafur Eggertsen lebte damals auf einem Bauernhof unterhalb des Vulkans. In einem von ihm gebauten Museum zeigt er, wie der Vulkan ausbrach und das ganze Leben veränderte.
2: Meine Frau behielt recht. Und dann geschah das, was wir die ganze Zeit befürchtet hatten. Der Gipfelkrater über uns brach aus. Es war klar, dass nun Überschwemmungen bevorstanden, weil das Eis schmolz. Es war nur die Frage, auf welcher Seite es runterkommen würde. Das waren gewaltige Kräfte am Werk.
3: Það er erfitt að, já, þessi atburður, við vorum sem sagt, já, ég ætla bara að segja sko, við vorum að bíða til gosin í mörg ár.
0: Eigentlich haben wir uns 18 Jahre lang auf diesen Ausbruch vorbereitet. Vor 18 Jahren zuvor hat der Berg angefangen, hat der Vulkan angefangen sich zu rühren. Im Grunde war diese Wartezeit noch schlimmer als das, was dann passierte, weil wir nie wussten, wann es geschieht. Und dann kam der Ausbruch und dann war es eine gewisse Erleichterung. Okay, jetzt haben wir den, jetzt können wir anfangen, uns da durchzuarbeiten.
3: Og hitt okkur og fræðast gósið, eldgósið og þetta var heimsatburður sem gerðist og...
0: Es kam eigentlich von alleine. Das war natürlich eine ganze Menge von Reisenden kam hierher und wollte sich informieren über das, was hier gelaufen ist. Und das war uns bewusst, das war ein Weltereignis, an dem wir beteiligt waren. Und deswegen haben wir gedacht, irgendwie müssen wir doch in der Lage sein, die Leute darüber zu informieren, wie das hier alles gelaufen ist.
3: Og við vildum bara leggja okkur á mörgum til að hérna upplýsa heiminn það hvað sem gerðist. Það svo gott að geta sýnt ferðamennum og fengja inn í heimsókn og segja þeim.
0: Was auch sehr wichtig war für uns, ist zu zeigen, dass diese Ausbrüche natürlich zu unserem Leben gehören. Die haben ja nie Menschenleben gefordert in den vergangenen Jahren. Wir möchten den Leuten zeigen, dass Island trotz gelegentlicher Vulkanausbrüche völlig sicher ist und man das auch besuchen kann, was wohl vonnöten war. Und das machen wir hier damit. Und außerdem, wir wollen den Leuten auch zeigen, wenn sowas geschieht, dann stehen wir alle dicht zusammen. Und werden also gemeinsam damit fertig.
1: Für uns scheint das Leben der Isländer wie der Tanz auf dem Vulkan. Es gab eine Zeit, da hatte halb Europa Wut auf diese Insel. Es war der April des Jahres 2010, als diese Insel eine riesige Aschewolke auf die Reise zu uns schickte. Weil damals Flugzeuge am Boden bleiben mussten, konnte auch Angela Merkel nicht von einem Regierungsbesuch in Rom nach Berlin zurückfliegen. Sie musste mit dem Auto über die Alpen zurück. Schuld war eben der Vulkan mit diesem schwierigen Namen, Sie haben es schon gehört, der damals ja in aller Munde war. Kamerateams aus aller Welt, sie hatten sich an einem Ort versammelt, den mir Arthur Bollason zeigt, eine kleine Brücke. Und gleich neben diesem Vulkan steht der nächste Übeltäter.
0: Die Brücke über Magnaflod, über den Waldfluss, ist natürlich die meistbetretene Brücke des Landes, zumindest von Medienleuten, weil von dort aus der Blick auf den Eyjafjallajökull, der 2010 ausgebrochen ist, im April damals, am allerbesten gewesen. Und deswegen stellten sich Fernsehsender mit Kameras aus aller Welt auf die Brücke drauf und berichteten zum Teil live über die ganze Welt von diesem Ausbruch von der Brücke.

0: Jetzt blicken wir auf den sagenumwobenen Vulkan Hekla, ohne Zweifel den berühmtesten Vulkan des Landes. Mit seinen 1500 Meter Höhe hat er Leuten in den vergangenen Jahrhunderten immer wieder einen Schrecken eingejagt. Angefangen mit Schiffsfahren, die hier an den Küsten vorbeifuhren im Mittelalter und fest daran geglaubt haben, das sei der eine Eingang zur Hölle, der andere sei auf Sizilien. Und hier würde man die Schreie von den Seelen der Verdammten immer wieder hören, die der Teufel aus dem Loch herausholen würde und ins kalte Eismeer zu tauchen. Dieser Berg war 250 Jahre lang ruhig während der Besiedlungszeit unseres Landes, brach dann 1104 aus und verwüstete eine sehr fruchtbare Gegend rundherum, in der sich viele Menschen niedergelassen hatten. Und bis zum heutigen Tag ist er dann immer alle 100 Jahre aktiv gewesen.
1: Willkommen beim Tanz auf den Vulkan.
0: Hitler Jürgut List mit dem unaussprechbaren Namen, der damals 2010 den ganzen Flugverkehr in Europa lahmlegte, der ist verbunden mit dem sogenannten Katla-Vulkan. Der liegt noch weiter östlich. Man fürchtet, wenn der eine von den beiden sich rührt, könnte der andere bald mal kommen. Das heißt, Katla ist seit 1918 fällig und die war alle 50 Jahre plus minus in den vergangenen Jahrhunderten aktiv. Wir wollen und hoffen, dass sie bald mal ausbrechen wird, weil umso länger sie wartet, umso heftiger wird der Ausbruch und die ist ungefähr 20 Mal so heftig wie der Eyjafjallajökull, der damals 2010 ausgebrochen ist. Aber man muss nicht unbedingt fürchten, dass die ganze Flugverkehr in Europa dadurch lahmgelegt wird, weil Katla spuckt zwar viel Asche aus, aber viel gröbere Asche als der Eyjafjallajökull und unsere Geologen verlassen sich darauf, dass diese Asche nicht so weit in der Atmosphäre rumgetragen wird, weil sie so grob gekörnt ist.
2: Auf Island zeigt die Natur, dass sie Herr der Dinge ist, dass sie dann zuschlägt, wann sie Lust hat und nicht, wann es uns Menschen passt. Erdbeben sind auf der Insel normal, sehr normal, das Normalste der Welt. Denn die Insel befindet sich auf dem sogenannten Mittelatlantischen Rücken und damit sowohl auf der nordamerikanischen wie auch auf der eurasischen Platte. Diese Plattengrenzen, sie ziehen sich diagonal über die Insel. Die Platten entfernen sich jedes Jahr ein paar Zentimeter. Arthur Bollarsson hatte mich zu dem Punkt gebracht, den fast jeder Islandbesucher gesehen haben will. Der Punkt, an dem die Platten aufeinanderstoßen. An diesem Ort, da bebt die Erde besonders oft. Aber mich hat an diesem Tag vor allem der starke Wind umgehauen.
0: Vor 10.000 Jahren ging die letzte Eiszeit in Island zu Ende. Island war damals mit Eis bedeckt, vollkommen. Jedes Mal, wenn das Eis wegschmilzt, wo ein Vulkan drunter ist, dann scheint das, wenn der Vulkan den Druck verliert vom Eis, scheint das die Aktivitäten anzuregen. Und vor 9.000 Jahren, kurz nach dem Ende der letzten Eiszeit, gingen hier sehr viele Ausbrüche im ganzen Lande los. Unter anderem hier, da sind diese Lavaen alle geflossen. Von einem Schildvulkan, 25 Kilometer von hier entfernt. Skjaldbreiður heißt er, der breite Schild, einer der bekanntesten Schildvulkane der Welt. Schildvulkane sind Vulkane, die ganz flach sind, weil von denen dünnflüssige Lavaströme kommen, die weite Entfernungen von Katla erreichen können. Vor 9.000 Jahren floss diese Lava hier und hat den Untergrund gebildet. Und dann sackte ein Teil des Landes ab und das füllt sich dann mit Wasser. Das ist der See hier. Und seitdem hat es hier viele Erdbewegungen gegeben. Das ist eine sehr tektonische Stelle hier. Immer wieder gab es Erdbewegungen. Alle 100 Jahre wird das Südland geschüttelt. Bei diesen Beben driftet dieses Land auseinander. Im Grunde ist Island nur ein Teil von dem mittelatlantischen Rücken. Der geht quer durch den Mittelatlantik hindurch. Nur an einer Stelle erhebt sich dieser Vulkanrücken aus dem Meer empor und das ist Island. Sonst gibt es diese Ausbrüche immer unter dem Meer drunter. 1986 war Neugan und Gorbatschow hier oben. Ne? Da war sie Präsidentin. Und sie war früher Tourguide. Und dann hat sie gedacht, ich begleite den Wegern einfach persönlich zu dem Tiefplatz und zeige ihm das hier. Ne? Wo Nordamerika und Europa aufeinander draufstoßen. Und da standen sie hier oben an der Spalte und sie sagte, Mr. Reagan, this is the place where Iceland is drifting apart. What about 2 centimeters a year? Oh, is that so? Sagte Ronald Reagan. Und dann sagte sie, yes. Und das war zur Zeit des Kalten Krieges. Da wollte sie ist sehr witzig und humorvoll, wollte sie einen kleinen Witz machen. Und sagte, well, Mr. Reagan, if this goes on as quickly in future, the Icelanders one day will have to decide whether they want to belong to Moscow or to Washington. Und er sagte, is that so? Und sie sagte, ich habe gleich bereut, dass ich diesen Witz erzählt habe. Am Abend saßen sie beim Bankett. Reagan war irgendwie beunruhigt. Da hat sie gefragt, is everything okay, Mr. President? Sagte Reagan, yes, yes, yes, I'm feeling fine, but I've got one question. How many years do you think it will take until the Icelanders have to make this decision?
2: Genau. Noch gehört Island zur westlichen Welt, noch hat die Insel keine Annäherung an Moskau vollzogen, kann ja auch noch passieren. Aber hier auf dieser Insel begann ein ganz wichtiges Kapitel Ost-West-Geschichte, nämlich die Annäherung von Sowjetunion und USA, das Gipfeltreffen Reagan-Gorbatschow. Wir sind später am historischen Ort in Reykjavik. Wie immer an dieser Stelle, auf Weiterhören.

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1: Ich bin Anna Löwer. Spezialkräfte der Polizei haben den mutmaßlichen Angreifer vom Berliner CSD erschossen. Am frühen Abend rückten die Kräfte zu einer Kleingartensiedlung nach Berlin-Spandau aus. Dort ging der Verdächtige zunächst mit einem Messer auf die Beamten los. Dabei fielen dann die Schüsse. Berlins regierender Bürgermeister hat nach dem Vorfall beim CSD von einem Angriff auf unsere freie und weltoffene Gesellschaft gesprochen. Kanzler Merz von einer abscheulichen Tat. Er und Innenminister Dobrindt werden sich mit Nachdruck für Aufklärung und Ahndung einsetzen. Der neue Bundesverkehrsminister soll Steffen Bilger werden. Nach Angaben aus Unionskreisen übernimmt der CDU-Politiker den Posten von Patrick Schnieder. Der hatte am Nachmittag angekündigt, Kanzler Merz um seine Entlassung zu bitten. Keine Entspannung in Sicht. Noch immer wüten die Waldbrände in Frankreich und Spanien. Inzwischen sind hunderttausende Menschen in mehreren Regionen von Evakuierungen betroffen. Bis auf 15 Kilometer sind die Flammen an den Großraum Bordeaux herangerückt. Eine komplette Evakuierung ist bislang nicht geplant. Beim Absturz eines Kleinflugzeugs in Ganderker See in Niedersachsen sind beide Insassen ums Leben gekommen. Das hat die Polizei nach der schwierigen Bergung des Wracks am Abend mitgeteilt. Die beiden Männer waren mit dem Flugzeug ins Dach eines Einfamilienhauses gekracht. Warum, ist noch unklar.
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2: Zur Stunde haben wir bei uns in der gesamten Thun-Region einen bedeckten Himmel. In Heilbronn liegen die Temperaturen aktuell bei 22 Grad, in Hohenlohe bei 21 Grad und im Ostalbkreis bei knapp 20 Grad. In den nächsten Stunden zieht leichter Regen durch, bevor sich die Wolken wieder auflockern. In der Nacht kühlt es auch Werte zwischen 15 und 19 Grad ab. Morgen gibt's einen klaren Himmel mit Höchstwerten um die 29 Grad.
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3: Derzeit liegen uns keine Meldungen vor. Weiterhin eine gute Fahrt.
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4: Heute erleben wir die Faszination Island, die Insel der Vulkane und Gletscher. Wer die Insel individuell bereist, nimmt sich meist einen Mietwagen und fährt dann entlang der klassischen Route auf der Ringstraße. Denn hier erlebt man die sehenswertesten Landschaften wie die Region Mjuvatn, das Gebiet der Geysire und auch die Gletscherlandschaften rund um den Vatnajökull. 11% der Fläche von Island sind mit Gletschern überdeckt und das Wort Jökull bedeutet im Isländischen Gletscher. Ich bin dem Gletscherführer Aðarstein Birgisson gefolgt. Der junge, sportliche Mann ist auf dem Eis zu Hause, muss man sagen, auf dem Talgletscher Sólheimajökull. Dazu brauchen wir spezielle Gletscherschuhe, Steigeisen sowie Spikes, die festgeschnürt werden müssen. An manchen Stellen wird unsere Gruppe mit einem Seil verbunden. Da hat man schon Respekt vor dem Eis da, denn Respekt ist auch deswegen geboten, weil ja fast unter jedem Gletscher in Island irgendwo ein Vulkan steckt. Es gibt also hier Feuer und Eis.
5: Welcome to Sólheimajökull Glacier. I'm gonna teach you how to walk on crampons. So, there are a few things we need to keep in mind.
4: Also, willkommen am Sólheimajökull Gletscher. Ich zeige euch jetzt mal, wie ihr hier auf dem Eis geht. Also, ihr müsst unbedingt ein paar Dinge beachten und die immer im Kopf haben. Erstens, immer die Füße auseinanderhalten, einen breiten Stand haben, da hat man eine bessere Balance. Zweitens, immer die Füße heben. Wenn ihr zu flach geht, dann bleibt der Schuh im Eis stecken, ihr fallt einfach um. Und drittens, ein fester Schritt, also nutzt eure Muskeln, nutzt euer Gewicht. Ihr könnt hier nicht so wie ein Cowboy auf dem Eis laufen.
5: So, you're kind of walking like a cowboy. Cowboy on ice. Okay? This is your walking stick. And this is how you hold it. You use this uphill always when we travel on the ice.
4: Das hier, das ist euer Eispickel, euer Laufstock. So müsst ihr ihn halten, so nach vorn hier. Und wenn wir hochsteigen, dann hinter euch halten, also wenn wir auf dem Eis absteigen. Und auch wenn wir seitwärts laufen, dann haltet ihn auch so hinter euch, sodass ihr ihn immer bewegen könnt. Und wenn ihr ein Foto macht, dann lasst den Pickel nicht einfach so fallen, denn hier, ihr seht's, dann rutscht er einfach so den Gletscher runter in eine Spalte.
5: If you need to do that, don't do this. No. Then it's gonna slide down into a big hole or something. Just surrounding this glacier are Many volcanoes, especially just to name a few, Eyjafjallajökull from.
4: Rund um diesen Gletscher befinden sich viele Vulkane, zum Beispiel der Eyjafjallajökull, der bekannte aus dem Jahr 2010. Er liegt nur 30 Kilometer westlich von uns. Dann unter anderem der Katla, der hoffentlich bald mal wieder ausbricht. Das meiste Schwarze hier auf dem Eis, was du hier siehst, das kommt aus dem Ausbruch aus dem Jahr 1980. Diese Asche wird auf dem Gletscher runtergeschoben durch Wind und Wasser. Die Gletscher in Island sind teilweise 25.000 Jahre alt. Das Eis hier, naja, das ist mehrere hundert Jahre alt. Das Eis, worauf wir gerade stehen, das kommt vom Gipfel des Berges und ist im Laufe der Jahrhunderte vom Gipfel hier ins Tal runtergerutscht.
5: Decades or hundreds of years.
4: Was wir auf so einer Tour machen, ja, das hängt immer von der Gruppe ab. Also man kennt ja die Menschen zuvor nicht, aber ich kann sehr schnell einschätzen, wie sie sind, wie fit sie sind, ob sie eine gute Balance haben. Wenn sie eine gute Balance haben, dann nehme ich sie mit auf ein schwieriges Terrain, aber immer natürlich unter größter Sicherheit.
5: You just travel with your parents first and then you start to climb with your friends and you do courses and then slowly you just.
4: Wie ich das selbst gelernt habe, naja, zunächst läuft man mit den Eltern auf dem Gletscher, dann geht man mit Freunden Eisklettern, man belegt den einen oder anderen Kurs, dann habe ich mich um diesen Job beworben, ihn bekommen, musste weitere Kurse belegen und dann spezialisiert man sich eben auf Gletscher oder hohe Berge. Das dauert schon ein paar Jahre.
5: Big mountains, yeah, it's a few year process.
6: Es war unfassbar. Es war absolut zauberhaft oben auf dem Gletscher. Man sieht Eis, du bist auf einem Untergrund unterwegs, auf dem man sich vorher noch nie bewegt hat. Also ich bin vorher noch nie auf Eis gelaufen und einfach diese Landschaft, dieses Eis, dieses Kalte, dieses, also es ist ganz toll. Die Tipps, die er uns gegeben hat, eben, dass man fester auftreten muss, das hilft schon. Und ich finde, so nach einigen Metern ist man auch durchaus sicherer unterwegs. Also ich bin angefixt.
4: Angefixt war sie von dieser Tour auf dem Eis. Noch gibt es in Island ausreichend Eis, aber auch auf dieser Insel spürt man bereits den Klimawandel, längst die Erderwärmung. Manch einem Insulaner gefällt das, kann man ja auch verstehen bei dem Klima, wenn es wärmer wird, aber den Gletschern gefällt es freilich weniger. Sie schmelzen dahin und sind auch im Vergleich der vergangenen 100 Jahre bereits deutlich zurückgegangen. Der Gletscher, auf dem ich ein paar Schritte mich gewagt habe, der geht im Sommer etwa 10 cm pro Tag zurück. 10 cm pro Tag, das ist Klimawandel. In dieser Etappe erkunden wir Reykjavik, die nördlichste Hauptstadt der Welt mit ihren rund 120.000 Einwohnern. Reykjavik hat eine aufblühende Künstlerszene, sowie auch Museen, Galerien, Shops, Bars und Clubs werden wir auch noch erleben. Das Zentrum von Reykjavik ist relativ klein, damit auch bequem zu Fuß zu erkunden. Faktisch gibt es hier zwei große Haupteinkaufsstraßen und dazwischen breitet sich zum Teil auch eine alternative Straßenkunst aus. Die Einkaufsstraße, die führt hier direkt zur Hallgrímskirkja-Kirche. Die Kirche selbst ist eines der berühmtesten Wahrzeichen Islands und erinnert ein wenig an Aussichten aus Der Herr der Ringe.
7: Wir sind jetzt in der großen evangelischen Kirche des Landes, Hallgrímskirche, genannt nach dem größten Prediger aller Zeiten auf Island und dem Religionsdichter Hallgrímur Péturssson, der von 1614 bis 1674 gelebt hat, also eine legendäre Person in unserer Geschichte. Hier ist die Orgel von Johannes Kleist, einem ganz bekannten deutschen Orgelbauer. Orgelbauerfamilie, die Kleist-Familie war damals, wo sie hier eingerichtet wurde und ist nach wie vor die größte Orgel Islands mit über 5000 Pfeifen.
4: So klingt Orgelmusik aus dieser Kirche. Ein Fahrstuhl bringt Besucher bis auf die Spitze der Kirche, von der sich ein Panoramablick über die gesamte Hauptstadt bietet. Ein Blick über den Hafen von Reykjavik bis hin zu den ersten Vulkanen der Insel. Die Hallgrímskirkja wurde auf einem Hügel platziert, sodass dieser fast 75 Meter hohe Turm noch größer erscheint. Damit prägt auch diese Kirche das gesamte Stadtbild von Reykjavik. Rund um die Kirche verlaufen sie diese kleinen Shoppinggassen. Hier gibt es auch kleine Museen, zu denen man ja nicht immer so eine Verbindung hat, aber ich empfehle vor den Toren von Reykjavik ein lebendiges Museum zu besuchen, nämlich das ehemalige Wohnhaus des großen Schriftstellers und Nobelpreisträgers Halldór Laxness. Es ist heute ein Dichtermuseum, das auf persönliche Art und Weise mehr über diesen großen Künstler und auch über Island vermittelt. Eine andere Empfehlung in Reykjavik ist ein Museum, in dem ich die charmante Unur Helga Schonsdottir traf.
8: Willkommen in unserem Museum, das ist Landnámssýningin in Reykjavík. Und hier in diesem kleinen Haus können Sie die erste Haus in Reykjavík sehen, wo die erste Bewohner in Island hat gewohnt. Im Jahr 900 ungefähr.
9: Man geht auf einen Rundkurs.
8: Man geht in einen Rundkurs und alles hier ist sehr technologisch und sehr alt natürlich auch. Und hier kann man auch sehen, wie Leute hat gelebt in Island diese Jahre, in ungefähr 900. Und wir glauben, das war eine große Familie, das hat hier gewohnt. Und hier in Nähe gibt es auch viele andere Häuser, wo man kann eigentlich ein bisschen mehr schauen. Und dann gibt es natürlich das Freiluftsmuseum. Das ist auch dieser ganze Museumteil.
4: Und dann fiel mir in Reykjavík noch ein weißes Haus auf, eine weiße Villa. Sie hat an sich keinen besonderen Baustil aufzuweisen, aber wenn man sich ein wenig an die Weltpolitik der 1980er Jahre erinnert, dann wird einem dieses Haus sehr, sehr bekannt vorkommen.
10: Mr. President! We have an agreement, Mr. President!
11: We have an agreement, sir!
10: Will you meet again?
12: Jetzt stehen wir an einem historischen Ort, an einem Haus, das im Jahre 1906 für den damaligen französischen Konsul gebaut wurde, ging in die Weltnachrichten hinein im Jahre 1986, im Oktober. Da trafen sich in diesem Gebäude Michail Gorbatschow und Ronald Reagan und berieten über das Schicksal der Welt. Man sagt inzwischen, und das wollen Historiker belegen können, dass hier zum ersten Mal im Oktober 86 zwischen diesen beiden Großmächten angesprochen wurde, in vollem Ernst, die Berliner Mauer abzureißen und diese Barriere zwischen Ost und West abzubauen. Und ich meine, 3 Jahre später war es dann soweit, aber hier wurde der erste Stein gelegt, wenn man das so formulieren kann, um die Mauer abzureißen. Reagan und Gorbatschow saßen ja andauernd miteinander zusammen, den ganzen Tag. Wir haben ja stundenlang konferiert und gelegentlich kamen sie dann auf die Treppen raus und vor der Haus standen hier zahlreiche Fernsehsender aus aller Welt, die bereit waren und darauf warteten, dass irgendein kluges Wort mal fällt, damit sie das in ihre Länder ausstrahlen können.
13: Mr. President, have you made any real progress, sir?
14: We're not through.
13: Are you going to meet again, sir?
14: Yes.
12: Es wurde ganz kurzfristig entschieden, ich glaube, das waren noch 4 Wochen oder so, dass es hier stattfindet. Und da musste Island wirklich mal sich ranmachen, den Boden fertig zu machen und das alles vorzubereiten, ganze Pressezentren einzurichten. Die Islander mussten sich ranmachen.

0: hat Island aus verschiedenen Gründen gewählt, wegen der Lage, wegen der Sicherheitsumständen. Vor allen Dingen hat man dieses Haus jetzt ausgesucht, weil es sehr, sehr schwierig ist, ungesehen in die Nähe von diesem Haus zu kommen, weil die Lage des Hauses am Meer, weil von der einen Seite, es ist ja ganz klar, kommt überhaupt kein Mensch heran, ohne dass er von weitem gesehen wird. Die Lage Islands, die Abgeschiedenheit des Landes und diese besondere Lage des Hauses, dass man hier diesen Ort als ideal für das Treffen gefunden hat.
1: Der Wind der Veränderung. Er trieb hier aus Island nach Mittel- und auch nach Osteuropa. In Island sind die Nächte im Sommer kurz, aber im Winter lang und dunkel. Vielleicht auch deswegen ist das Nachtleben hier in Reykjavik so breit gefächert. Es gibt in der Hauptstadt eine sehr lebendige Künstlergemeinde und inzwischen auch eine weit über die Insel hinaus bekannte Musikszene. Es gibt verschiedene Festivals, wie zum Beispiel das Iceland Airwaves mit den neuesten Trends der isländischen und internationalen Rock- und Popmusik. Bei Island denkt man ja an Björk oder auch an diese Formation, die ganz Europa einst erobert hatte, auf Monsters and Man. Little Talks of Monsters and Man. Gemessen an der geringen Einwohnerzahl war Island auch mehrfach erfolgreich beim Eurovision Song Contest. Als ich das große Konzerthaus Harpa in Reykjavik besucht hatte, wurde hier gerade der Vorentscheid zum Eurovision Song Contest ausgetragen. Bis 1986 hatte Island diesbezüglich ein echtes Problem gehabt, denn von der entlegenen Insel her konnten bis dahin keine Daten in der Qualität übertragen werden, wie das eben notwendig war für den ESC, sodass eben Island bis dahin, also bis 86, nicht am Song Contest teilnehmen konnte. Und am damaligen Grand Prix de Eurovision de la Chanson. Doch in Bergen hieß es dann endlich Welcome to Iceland. Allerdings damals 86 ohne Erfolg. Die Formation Icehill landete mit diesem Song auf dem 16. und damit letzten Platz. Weil sich heute bestimmt niemand mehr daran erinnern kann, lege ich die Platte nochmal auf von damals 86 Island Eurovision Song Contest.

0: Formation Icy. Seit 1986 ist Island Teil der großen Song Contest-Familie. Eine Top-10-Platzierung gelang dem Land erstmals 6 Jahre später. Heute ist die isländische Musikszene so quirlig wie die Geysire auf der Insel. Doch der eigentliche Kunstschatz der Insel, das sind die Sagas, übersetzt Geschichten. Zu den wichtigsten Untergruppen zählen die Königs, die Isländer und die Vorzeitsaga. Über die moderne Vertonung dieser Sagas in den Gesängen sprach ich mit dem Plattenverkäufer Ingi Tandri Trustarsson. Er hatte für mich eine Platte des renommierten Reimkünstlers Steindor Andersson aufgelegt.
1: Those are two guys, Hilmar Örd, he's a composer.
0: Es sind zwei Männer. Hilmar Örn ist der Komponist und Steindór Andersson ist der beste isländische Reimkünstler. Das Reimen gibt es hier in Island schon seit etwa 1000 Jahren. Sie singen also traditionelle Reime. Es ist vielleicht der älteste Rap in der Welt. Es ist sehr melodisch, also Hilmar ist ein guter Komponist, aber die Reime sind etwas Besonderes, vielleicht für manche auch neu, aber insgesamt sehr interessant. Klingt schon ungewohnt für uns, so ein Reimgesang. Am Ende dieser Kulturetappe tauchen wir in das Nachtleben von Reykjavik ein. Das spielt sich vor allem rund um den Hafen ab. Hier traf ich mich mit dem Chef des Tourismusamtes von Reykjavik, und zwar Einar Thor Barbarsson.
2: The exciting thing happening in Reykjavik today is that the old harbor area, which used to be obviously a harbor area.
0: Eines der spannenden Dinge hier in Reykjavik ist das Hafengelände, das ja ein völlig neues Leben bekommen hat. Also Gebäude, die mehr als 20 Jahre lang unbewohnt waren. In denen gibt es jetzt spannende Restaurants, hier arbeiten Künstler in Ateliers, es gibt Cafés, aber auch Agenturen, die zum Beispiel hier Walexpeditionen aufs Meer oder auch normale Bootsfahrten anbieten. Also spannende Dinge, die hier entstanden sind.
2: Very exciting things happening in the harbor, in the Reykjavik harbor area now.

0: bit difficult to see it from the streets, even though it's right next door.
1: Von der Straße aus sieht man dieses Hafenviertel ganz schlecht, obwohl es ja direkt hier an der Straße liegt. Es ist, wenn Sie so wollen,

0: kleine eigene Welt für sich. Sie haben hier im Hafen von Reykjavik übrigens sogar ein Café Haiti. Also mehr Kontrast geht doch nicht.
1: More contrast in one area.
2: The youngsters are crazy in Iceland.
1: Back only 15 years ago, I used to be a club promoter myself. We used to open at 10 o'clock.
0: Die Jugend, die ist hier wirklich verrückt. Also vor 15 Jahren, da habe ich selbst noch für einen Club gearbeitet. Damals haben wir so abends um 22 Uhr geöffnet und mussten um 3 Uhr morgens spätestens schließen. Im Jahr 2000 wurde das gelockert und jetzt gibt es Nachtclubs, die bis früh um 6 Uhr aufhaben. Aber es ist gemischt. Es gibt Leute, die gehen abends ja früh essen und nehmen dann noch den einen oder anderen Drink. Andere gehen erst nachts essen. Und dann gibt es eben die jungen Leute, die erst zu Hause Party machen und dann so gegen Mitternacht in die Clubs gehen und dann bis in den Morgen feiern.
1: Do the home parties and then they come downtown around midnight and the city goes crazy and so all of this mixes into a one hell of a good time until the morning.
0: Where's the party? Na klar, am Hafen ist die Party, in den heißen Nächten im kühlen Reykjavik. Island ist landschaftlich an vielen Stellen mystisch wie die Sagen. Bei der Island-Saga denkt man ja vielleicht an mächtige Helden, prächtige Kerle, an harte Kriege, üble Verbrechen, große Leidenschaften, all das wird darin beschrieben. Eine der berühmtesten Sagen ist die Laxdoila-Saga. Sie beginnt mit der Auswanderung einer ganzen Sippe von Norwegen nach Island in der Zeit von König Harald. Er wurde übrigens Harald Schönhaar genannt, denn er hatte versprochen, sein Haar so lange nicht zu pflegen, bis er das gesamte Reich unter seiner Herrschaft vereinigt hätte. Harald, der Schönhaarige. Ich traf in Reykjavik Einar Karason. Er ist einer der größten Autoren Islands und sieht sich als Brückenbauer zwischen der alten und der neuen Kultur. Einar beschäftigt sich natürlich auch mit der Saga und schreibt viele historische Romane.
3: Sólin blessuð sígur rauð til víðar, ló á lofti gullin skýr.
4: Ég heldin von Cowboy-films und ich heldin von die Saga, das war in meinem Kopf mehr oder weniger dasselbe. Die Wilden West-filmen sind inspiriert bei die Sagas. Zum Beispiel der größte Wilden West-Film-Regisseur, John Ford, er war ein sehr bekannt mit die isländischen Sagas.
0: Bei so einer Musik sehe ich gleich dunkle Wolken über Island, die die Gipfel der Vulkane verschlingen und davor das raue Meer toben. Das Land am Polarkreis lebt vom Fisch, aber nicht nur. In dieser Etappe gebe ich Ihnen auch noch ein paar kulinarische Tipps für den Island-Urlaub. Zunächst die absolute Delikatesse aus dem Meer, Hummer. Eines der besten Hummer-Restaurants Islands ist eine kleine, sehr gemütliche Gastwirtschaft im Küstenort Stokkseyri. Sogar die Menschen aus der Hauptstadt Reykjavik, die fahren extra wegen des Hummers hierher. Peter Vior Kristjansson betreibt dieses Hummerlokal und wir servieren zum Hummer auch noch isländische Tanzmusik der 40er und 50er Jahre.
5: Manstu gamla daga, mark þá gerði saga, er við í lengi mundu vina mín.
6: This is Icelandic language theme, which we fry in a pan in garlic butter. We got some mixed peppers and
0: das hier ist der isländische Hummer, den wir in einer Pfanne braten mit Paprikastreifen, Zitrone, Knoblauch und Petersilie. Wir servieren etwa 10.000 Kilo im Jahr für etwa 40.000 Gäste pro Jahr.
6: 10.000 Kilo a year in this restaurant. That's 40.000 guests a year.
5: Þá mun nokkur finnast, bernsku draumar misjafnt hafa ráð.
6: No, it's the tail is taken off at sea, then it's frozen. And we get it here, so.
0: Also der Hummer wird zwischen Mai und September im Meer gefischt und dann eingefroren. Der Hummer ist berühmt hier, wir servieren ihn als Vor- oder auch Hauptspeise. Und außerdem isländisches Lammfleisch ist auch sehr gut, weil die Tiere in den Bergen sehr viel Kräuter fressen. Traditionelle isländische Küche bekommen Sie zum Beispiel auch in der Markthalle am Hafen von Reykjavik. Beliebt als kulinarisches Souvenir hier ist zum Beispiel getrockneter Fisch. Eine weitere Spezialität gleich zum Vorortessen in Island ist der mit Honig glasierte Lachs. Ansonsten ist die Küche einfach und eher auch bäuerlich geprägt. Das heißt, Fleisch, Kartoffeln, Milchprodukte kommen hier in den Gerichten sehr, sehr häufig vor. John Orion besitzt eines der ältesten Restaurants von Reykjavik. Es heißt Lakjarbrekka und ist ein sehr uriges Holzhaus im Zentrum der Stadt. Dieses Restaurant gilt inzwischen sogar als eines der besten Fine-Dining-Restaurants in Island. Wir servieren dazu noch eine isländische Romanze.
7: Cool.

0: witnessing.
1: In one of the oldest buildings in Reykjavik, 180 years old house.
2: Das hier ist eines der ältesten Häuser in Reykjavik, 180 Jahre alt. Es wurde 1986 restauriert, dann als Restaurant neu eröffnet. Wir haben uns hier auf isländische Küche konzentriert, also Lamm, frischer Fisch, also Langusten, Hummer. Wir machen kein Shishi, nein, wir machen die Küche einfach und gut. Wir sind auf eine Weise altmodisch, aber das ist unser Stil.
1: We are old-fashioned in a way, but that's our style.

0: Brennivín ist ein Icelandic Aukavit.
1: Ein typischer isländischer Schnaps, das ist Brennivín aus Kartoffeln und ich empfehle ihn eisgekühlt zu trinken.
0: And I recommend to drink it frozen.
1: Wenn Sie auf Fastfood stehen, dann muss ich Sie enttäuschen. Island ist weitgehend frei von entsprechenden Filialen der Herren Donald oder King. Aber ein absolutes Muss ist einmal den berühmtesten Stand aller Hotdogs in Reykjavik zu besuchen. An diesem Stand lernen Sie sogar Weltgeschichte kennen. Arthur Bolason hat mich da auf eine Wurst eingeladen.

0: sind hier vor der berühmtesten Hotdog-Bude unseres Landes,
1: der Clinton-Bude,
0: wo Bill Clinton mal einen Hotdog auf das Haus gegessen hat vor Jahren. Sehr populäres Futter. Das sind einfach die Besten. Es steht auch dran, Bayern ist beste Pilze, das heißt die besten Würstchen der Stadt. Und das stimmt auch einfach so. Die werden nach einem Geheimrezept von einem Schlachter für die Bude gemacht. Hier haben wir immer Schlange. 1937 gegründet worden. Hier, das ist die dritte Generation von der gleichen Familie betrieben. Und an der Wand kann man hier lesen, die Weltgeschichte seit 1937, wo die herausragenden Ereignisse immer die Änderungen an der Hotdog-Bude sind. Zum Beispiel, wo der Mayonnaise eingeführt wurde oder wo eine neue Tomaten-Ketchup-Sorte eingeführt wurde und neues Brot und so. Und dazwischen gibt es so unbedeutende Sachen wie erster Mann auf dem Mond, Kennedy 63 erschossen und so.
2: Ja, diese Hotdog-Bude in Reykjavik hat es zu einer über Island hinausgehenden Bekanntheit gebracht. Auch die Heavy-Metal-Band Metallica hatte sich hier nicht nehmen lassen, einfach mal ganz einfach reinzubeißen in die Wurst. Ich wüsste nicht, ob ich auf Island dauerhaft glücklich würde, denn ich will mich nicht mit dem Gedanken anfreunden, dass die Erde hier jederzeit zu beben beginnen kann. Kann passieren, ja. Fast jeder Isländer hat schon mal irgendein Beben erlebt, ein Erdbeben. Ja, meistens sind die harmlos, aber mitunter schüttelt's den Hund samt der Hütte. Arthur Bollarsson erinnert sich an ein recht starkes Erdbeben im Jahr 2000.
3: Am 17. Juni 2000, 10 vor 5, am Nachmittag, begannen die Jahrhundertbeben bei uns, ja, alle 100 Jahre ungefähr, sich zutragen. Ich habe damals an der Südküste gelebt, war mit meiner Familie am und im Gemeindehaus, saß mit meinem Sohn draußen vor dem Haus, weil die Bauern da Tauziehen veranstaltet haben. Mein Sohn war damals 3 Jahre alt. Im Gemeindehaus bei Kaffee und Kuchen mit vielen anderen aus der Region saß meine Frau mit der Tochter, die war damals ganz klein, ja. Und plötzlich ging das los. Es begann damit, dass die ganze Erde in Wellen sich zu bewegen begann. 5 Meter weiter über uns im Gemeindehaus knallte ein Fenster raus. Scherben flogen über uns rüber und ich bin dann aufgestanden mit meinem Sohn. Wir hörten die Schreie von drinnen, wo die ganzen Tassen auf den Boden fielen und alles umkippte und so und die Menschen zum Teil auch, hier beim Kaffee saßen. Und dann bin ich aufgestanden, wollte mit meinem Sohn bis zur Tür rennen, instinktgemäß, um zu helfen, die anderen aus dem Haus zu retten, weil es sah so aus, als würde das Haus zusammenkrachen. Und dann kam das zweite Beben und dann wurde mir der Boden unter den Füßen weggerissen. Und ich fiel hin, achtete darauf, auch instinktgemäß wohl, dass ich nicht auf meinen Sohn drauf falle, sondern dass er seitlich bei mir liegt. Und dann sind wir weiter gekrabbelt auf allen Vieren bis zur Tür hin und da stand der Kreisvorsteher, erstarrt vor Angst, konnte sich nicht bewegen. Und ich habe zu ihm geschrien, wir müssten versuchen, die Leute aus dem Haus zu holen. Und dann kamen die Ästen auf allen Vieren rausgekrochen aus dem Haus. Im Nachhinein stellte sich heraus, dieses Erdbeben war 6,8 auf Richter. Das epigonische Zentrum war ungefähr knapp 10 Kilometer von der Stelle entfernt, wo wir uns befanden. Damals bei dem Erdbeben wurde die Straße, die Ringstraße, auch auf einer Strecke von etwa 200 Metern, soweit ich mich erinnern kann, aufgerollt. Zum großen Schrecken von jemandem, der da gerade unterwegs war. Und das hat jemand im Rückspiegel gesehen, der ist gerade da vorbeigefahren. Und da hat er gesehen, und der wird das nicht so lange erlebt vergessen, sah er im Rückspiegel, dass die Straße im buchstäblichen Sinne hinter ihm hergerollt ist. Das heißt, der Asphalt rollte sich auf und die Rolle kam auf ihn zu. Und er gab natürlich Vollgas und wurde also wegen zu schnellen Verfahren nicht bestraft. Das durfte er dann und konnte der Rolle sozusagen entkommen. Aber das große Beben 1789 im Jahr der Französischen Revolution, da bebte es auch hier, aber nicht mit Robespierre oder sonst noch jemandem, sondern nur die Natur hat sich hier bewegt. Da ist hier der See auf der einen Seite um 4 Meter gesunken und auf der anderen Seite um 1 Meter gestiegen. Und diese Erdbewegung führte dazu, mitunter, dass man das Parlament, nachdem es hier getagt hat, seit 930, fast 1000 Jahre lang, hier niedergelegt. Und leider gab es dann vom Ende des 18. Jahrhunderts bis 1851 überhaupt kein Parlament in Island. Das war die schwächste Zeit der Isländer, wo der Unabhängigkeitswille sehr schwach war, wo man beinahe Dänisch als Sprache eingeführt hat, bis die Romantiker kamen, von Deutschland aus beeinflusst, sehr stark von der romantischen Bewegung, und angefangen haben, das Nationale wieder zu betonen und die Sprache wieder zu säubern und zu dichten und so.
2: Das ist echt spannend, wie quasi ein Erdbeben auch die Politik verändern kann, die Geschichte verändern kann. Jetzt hast du ja dieses Jahrhundert-Erdbeben erlebt, was einmal im Jahrhundert passiert. Du hast das Glück, das Pech gehabt, wie auch immer. Hast du, Arthur, seitdem mehr Angst vor Erdbeben?
3: Wir haben keine Angst. Sonst müsste man wirklich nicht ins Land ziehen, sondern aus dem Lande ziehen. Wir leben mit diesen Sachen. Ne? Ich habe ja sehr viele Erdbeben erlebt in meinem Leben. Größere und kleinere. Ich habe Erdbeben erlebt, wo ich einmal in der Nähe von Hekla, da gibt es viele Erdbeben. Aber ich habe einen Bauernhof mit 13 Jahren. Da bin ich mitten in der Nacht im buchstäblichen Sinne aus dem Bett geflogen. weil das Bett ist zusammengekracht. Ich habe auch ein Erdbeben in Reykjavik gelitten. Da war ich mal im 9. Stock in so einem hohen Haus, wo ein Erdbeben kam, irgendwann in den 70er Jahren. Und da schwankte das Hochhaus hin und her.
2: Muss ich als Urlauber Angst haben vor Erdbeben? Also sind die Häuser erdbebensicher gebaut?
3: Weil wir bauen natürlich nach besonderen Regeln. Zum Beispiel wird auf einem beweglichen Sockel werden diese Häuser gebaut, damit, wenn die Erde anfängt zu beben, dann lässt das alles nach und schwankt mit sozusagen.
2: Ich hatte ja auch mal diese Geschichten, dass sich dann Erdspalten auftun und schließen, also dass man so einen Spalt reinfällt und der sich schließt. Ist das wahr oder ist das Mythos?
3: Höchst unwahrscheinlich. Wir wissen auch, wo die Spalten sind. Es gibt im Norden eine Region, Husavik im Norden, da geht eine Spalte so wie durch San Francisco hindurch, durch den Ort hindurch. Und auf dieser Spalte darf nicht gebaut werden. Es ist schon alles durchforscht worden und erforscht worden und man weiß genau, wo man sicher bauen kann. Wo nicht, ne?
2: Die Erde kommt einfach nicht zur Ruhe auf dieser spannenden Insel im Nordatlantik. Wenn Sie auf raue Natur stehen, auf wenig Menschen, auf ein Gefühl der Freiheit, dann sind Sie hier im Urlaub in Island genau richtig. 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Ich sage zum Abschied Goodbye, Au revoir, Adios, Ciao, Desvidania, Auf Wiederloge, Ayowamba, Salam Aleikum und Shalom und in Island Bless und Alt Pau Besta. Und hier ist es noch ein kleines Island-ABC.
1: Guten Tag, guten Tag. Bless, bless. Tschüss. Hallo, ich heiße. Hallo, ich heiße. Und dann die Name natürlich. Et Björtak. Ein Bier bitte. Quetnich kämst dir teil. Wie gehe ich zu? Und dann natürlich den Platzname. Tag. Tag ist danke. Skaul. Prost.
2: Na, damit sind Sie doch bestens gerüstet für Ihren nächsten Islandurlaub. Bleiben Sie bitte schön reisefreudig, meine Damen und Herren, denn es gibt noch mindestens 1000 Orte in dieser Welt zu entdecken. In diesem Sinn, wie immer, bis bald.
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5: Ich bin Anna Löwer. Der mutmaßliche Amokfahrer vom Berliner CSD ist bei einem Polizeieinsatz erschossen worden. Polizeikräfte spürten ihn in einer Kleingartensiedlung in Berlin-Spandau auf. Der Verdächtige soll schon lange als gefährlicher Islamist bekannt gewesen sein. Nach ihm wurde bis zuletzt bundesweit gefahndet. Kanzler Merz hat den Vorfall als abscheuliche Tat verurteilt. Berlins regierender Bürgermeister Wegner sprach von einem Angriff auf unsere freie und weltoffene Gesellschaft. Bei dem CSD in Berlin waren hunderttausende Menschen für mehr Vielfalt und die Rechte queerer Menschen auf die Straße gegangen. Der neue Bundesverkehrsminister soll Steffen Bilger werden. Nach Angaben aus Unionskreisen übernimmt der CDU-Politiker den Posten von Patrick Schnieder. Der hatte am Nachmittag angekündigt, Kanzler Merz um seine Entlassung zu bitten. Bei den Waldbränden in Frankreich und Spanien ist weiter keine Entspannung in Sicht. Einsatzkräfte von Feuerwehr und Militär kämpfen weiter gegen die Flammen. Löschflugzeuge sind im Dauereinsatz. Mehr als 250.000 Menschen wurde bereits vor den Feuern in Sicherheit gebracht.
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6: Aktuell gibt's bei uns einen Mix aus Wolken und leichtem Regen. In Heilbronn haben wir 21 Grad, in Hohenlohe sind es ungefähr 21 Grad und im Ostalbkreis rund 20 Grad. Im weiteren Verlauf lassen die Schauer nach, die Wolken lockern nach und nach auf. In der Nacht sinken die Temperaturen auf um die 15 Grad. Morgen erwartet euch ein klarer Himmel, die Werte klettern tagsüber auf rund 29 Grad.
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7: Vorsicht auf der A8 in Richtung München. Zwischen Eichelberg und Mühlhausen steht ein defektes Fahrzeug. 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
1: Ich bin Anna Löwer. Spezialkräfte der Polizei haben den mutmaßlichen Angreifer vom Berliner CSD erschossen. Am frühen Abend rückten die Kräfte zu einer Kleingartensiedlung nach Berlin-Spandau aus. Dort ging der Verdächtige zunächst mit einem Messer auf die Beamten los. Dabei fielen dann die Schüsse. Berlins regierender Bürgermeister hat nach dem Vorfall beim CSD von einem Angriff auf unsere freie und weltoffene Gesellschaft gesprochen. Kanzler Merz von einer abscheulichen Tat. Er und Innenminister Dobrindt werden sich mit Nachdruck für Aufklärung und Ahndung einsetzen. Der neue Bundesverkehrsminister soll Steffen Bilger werden. Nach Angaben aus Unionskreisen übernimmt der CDU-Politiker den Posten von Patrick Schnieder. Der hatte am Nachmittag angekündigt, Kanzler Merz um seine Entlassung zu bitten. Keine Entspannung in Sicht. Noch immer wüten die Waldbrände in Frankreich und Spanien. Inzwischen sind hunderttausende Menschen in mehreren Regionen von Evakuierungen betroffen. Bis auf 15 Kilometer sind die Flammen an den Großraum Bordeaux herangerückt. Eine komplette Evakuierung ist bislang nicht geplant. Beim Absturz eines Kleinflugzeugs in Ganderker See in Niedersachsen sind beide Insassen ums Leben gekommen. Das hat die Polizei nach der schwierigen Bergung des Wracks am Abend mitgeteilt. Die beiden Männer waren mit dem Flugzeug ins Dach eines Einfamilienhauses gekracht. Warum, ist noch unklar.
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2: Derzeit ziehen bei uns leichte Regenschauer durch. In Heilbronn liegen die Temperaturen aktuell bei rund 21 Grad, in Hohenlohe sind es etwa 20 Grad und im Ostalbkreis knapp 20 Grad. Im weiteren Verlauf lassen die Schauer nach, tagsüber lockern die Wolken zeitweise auf, bevor sich heute Nacht ein überwiegend klarer Himmel einstellt. Dabei kühlt es in der Nacht auf rund 16 bis 18 Grad ab. Morgen gibt's bei euch einen klaren Himmel mit Höchstwerten um die 28 Grad.
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3: Auf der A3 von Nürnberg Richtung Frankfurt zwischen Würzburg-Randersacker und Würzburg-Heidingsfeld gibt es eine Gefahr durch ein defektes Fahrzeug. Ebenso auf der A8 von Stuttgart Richtung München zwischen Eichelberg und Mühlhausen. 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
1: Ich bin Anna Löwer. Spezialkräfte der Polizei haben den mutmaßlichen Angreifer vom Berliner CSD erschossen. Am frühen Abend rückten die Kräfte zu einer Kleingartensiedlung nach Berlin-Spandau aus. Dort ging der Verdächtige zunächst mit einem Messer auf die Beamten los. Dabei fielen dann die Schüsse. Berlins regierender Bürgermeister hat nach dem Vorfall beim CSD von einem Angriff auf unsere freie und weltoffene Gesellschaft gesprochen. Kanzler Merz von einer abscheulichen Tat. Er und Innenminister Dobrindt werden sich mit Nachdruck für Aufklärung und Ahndung einsetzen. Der neue Bundesverkehrsminister soll Steffen Bilger werden. Nach Angaben aus Unionskreisen übernimmt der CDU-Politiker den Posten von Patrick Schnieder. Der hatte am Nachmittag angekündigt, Kanzler Merz um seine Entlassung zu bitten. Keine Entspannung in Sicht. Noch immer wüten die Waldbrände in Frankreich und Spanien. Inzwischen sind hunderttausende Menschen in mehreren Regionen von Evakuierungen betroffen. Bis auf 15 Kilometer sind die Flammen an den Großraum Bordeaux herangerückt. Eine komplette Evakuierung ist bislang nicht geplant. Beim Absturz eines Kleinflugzeugs in Ganderker See in Niedersachsen sind beide Insassen ums Leben gekommen. Das hat die Polizei nach der schwierigen Bergung des Wracks am Abend mitgeteilt. Die beiden Männer waren mit dem Flugzeug ins Dach eines Einfamilienhauses gekracht. Warum, ist noch unklar.
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2: Aktuell ziehen bei uns leichte Regenschauer durch, wobei es im Ostalbkreis gerade noch weitgehend trocken bleibt. In Heilbronn und in Hohenlohe gibt es jeweils 20 Grad, im Ostalbkreis sind es knapp 20 Grad. Im Laufe des Vormittags lassen die Schauer nach, die Wolken bleiben uns aber erstmal erhalten. In der Nacht kühlt es auf etwa 16 bis 18 Grad ab. Morgen lockert es immer mal wieder auf. Die Werte steigen dann auf rund 24 bis 29 Grad.
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3: Auf der A6 von Mannheim Richtung Heilbronn steht zwischen Sinsheim und Sinsheim Süd ein defektes Fahrzeug. Passt hier gut auf. 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
5: Ja, guten Morgen.
6: Guten Morgen.
5: Auch an alle, die gerade noch ganz fix eine Einkaufsliste zusammenkritzeln. Schaut mal, ob die Sonnencreme noch gut gefüllt ist. Brauchen wir die Woche. Heiß wird es auf jeden Fall. Jetzt erstmal schönen Wochenstart.
6: Ich werde auch mit Sonnencreme rot. Ja. Problem.
5: Startet gut rein.
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1: 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Mhm. 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Wann hat was angefangen?
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1: 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Dann schickt ihn mir per Sprachnachricht an die 0800 50 65 3x die 0.

0: Einen schönen guten Morgen.
1: Guten Morgen.
0: Caro und der Maggis zum Wochenstart hier Radio Ton. Und deine Strategie heute?
1: Ja, also bevor die Kollegen mir die neue Arbeitswoche versauen, versaue ich den Kollegen ihre.
0: So. Aber nicht meine, bitte.
1: Ja, weiß nicht. Vielleicht mal so ein Loch in den Kaffeebecher reinbohren. Sei freundlich zu mir.
0: Richtig, gute Idee. Vielleicht einfach mit einem Lächeln reinstarten, auch für die Kollegen. Aber macht, was ihr wollt. Guten Morgen.
1: Guten Morgen.

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3: Ich bin Anna Löwer. Spezialkräfte der Polizei haben den mutmaßlichen Angreifer vom Berliner CSD erschossen. Am frühen Abend rückten die Kräfte zu einer Kleingartensiedlung nach Berlin-Spandau aus. Dort ging der Verdächtige zunächst mit einem Messer auf die Beamten los. Dabei fielen dann die Schüsse. Berlins regierender Bürgermeister hat nach dem Vorfall beim CSD von einem Angriff auf unsere freie und weltoffene Gesellschaft gesprochen. Kanzler Merz von einer abscheulichen Tat. Er und Innenminister Dobrindt werden sich mit Nachdruck für Aufklärung und Ahndung einsetzen. Der neue Bundesverkehrsminister soll Steffen Bilger werden. Nach Angaben aus Unionskreisen übernimmt der CDU-Politiker den Posten von Patrick Schnieder. Der hatte am Nachmittag angekündigt, Kanzler Merz um seine Entlassung zu bitten. Keine Entspannung in Sicht. Noch immer wüten die Waldbrände in Frankreich und Spanien. Inzwischen sind hunderttausende Menschen in mehreren Regionen von Evakuierungen betroffen. Bis auf 15 Kilometer sind die Flammen an den Großraum Bordeaux herangerückt. Eine komplette Evakuierung ist bislang nicht geplant. Beim Absturz eines Kleinflugzeugs in Ganderker See in Niedersachsen sind beide Insassen ums Leben gekommen. Das hat die Polizei nach der schwierigen Bergung des Wracks am Abend mitgeteilt. Die beiden Männer waren mit dem Flugzeug ins Dach eines Einfamilienhauses gekracht. Warum, ist noch unklar.
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4: Ja, und bevor es die Woche wieder heißer wird und über 30 Grad ansteigt die Temperatur, können wir heute nochmal durchatmen zum Wochenstart. Es ist zwar viel Sonne mit dabei, aber ihr merkt es vielleicht jetzt noch, die letzten Regenschauer, die über die Tonregion ziehen. Also ja, lange nötige Flüssigkeit auch für unsere Pflanzen da draußen. Heute tagsüber dann 7 bis 9 Stunden Sonne. Die wechseln sich ab mit einigen Quellwolken bei maximal 24 Grad Richtung Ostalb und 26 im Main-Tauber-Kreis und in Heilbronn-Franken. Aktuell starten wir bei 18 Grad in Wertheim, 19 noch Restschauer in Königsbronn und 19 in Bad Rappenau. Da regnet es auch noch ein bisschen.
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4: Noch nicht viel los um 5:35, aber eine Meldung von der A7 habe ich. Vorsicht Würzburg Richtung Ulm. In Höhen Niederstotzingen haben wir nämlich eine ungesicherte Unfallstelle auf der A7. Falls ihr noch was habt, Staus oder Blitzer, dann wisst ihr Bescheid, gern durchklingeln. Das immer kostenlos hier 0800 50 65 3x die 0. Der Draht ins Radio-Tonstudio und auch eure Nummer für WhatsApp, gerne auch per Sprachnachricht. Schönen guten Morgen, danke fürs Einschalten. Ich bin Caro Hoffmann und das ist Holly Humberstone, die beste aktuelle Musik. To Love Somebody.

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0: Talking Heads. 20 vor 6, Montagmorgen. Radioton ist dabei. Und die Meldung des Freitags war dann wohl doch, dass Jürgen Klopp jetzt wirklich neuer Bundestrainer wird. Vielleicht habt ihr die Pressekonferenz gesehen. Ich mache das für euch, hat er gesagt. Und auch hinterher geschoben, wenn ihr mich ärgert oder was gegen meine Familie sagt, dann bin ich auch wieder weg. Das ist ja schon ein deutlicher Satz gleich zum Einstand. Und unser Magis hat natürlich Jürgen Klopp gleich für ein Exklusivinterview gewinnen können. Ist klar.
1: Jürgen Klopp, bevor wir starten, wollen Sie noch irgendwas loswerden?
2: Wenn man mir eine blöde Frage stellt, dann kann ich auch extrem blöde Antworten geben.
1: Das ist gut, ich würde direkt mal die erste stellen. Es wird wieder heiß in der Tonregion. Wie finden Sie das?
2: Ich kann nicht behaupten, dass ich vermisst hätte.
1: Gerade deshalb haben Sie sich als Hobbygärtner jetzt auch dazu entschieden, die Tonregion eigenhändig zu bewässern. Große Aufgabe, oder?
2: Ich war schon immer ein bisschen mehr gemacht als zu wenig, also dementsprechend werde ich versuchen, es richtig zu machen.
1: Wie gehen Sie und Ihr Team denn insbesondere mit dem Boden um? Also viele Flächen sind ja dann doch schon sehr vertrocknet.
2: Wir wollen tatsächlich jeden Stein umdrehen. Und wenn an dem Stein was Gutes ist, dann legen wir den Stein gerade wieder drauf und ist alles gut, machen es wie vorher. Und wenn am Stein was ist, was angepasst werden muss, dann machen wir das.
1: Das wird dann aber schon eine Weile dauern, oder?
2: Wir brauchen eine gewisse Geduld. Wenn ihr mich fragt, 4 Tage.
1: Das ist zu lange, Jürgen. Wir brauchen jetzt Ergebnisse.
2: Wenn ihr morgen sagt, der ist scheiße, bin ich weg.
1: Ja.
2: Eine gewisse Geduld. Wenn ihr mich fragt, 4 Tage.

Hier ist aktuelle Musik mit Ray Garvey. Schönen guten Morgen. Euer Montagmorgen mit Radio Ton, jetzt mit einem Lieblingshit von Steve Winwood. Back in the High Life again. Kommt gut raus. 5:49 Uhr haben wir's.

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7: Ich bin Franjo Bendeich. Guten Morgen. Juckreiz, Hautausschlag und Atemprobleme. Das alles kann die kleine Raupe namens Eichenprozessionsspinner auslösen. Einige Städte der Region hat es schon erwischt. Jetzt ist der Landkreis Heilbronn dran, dessen Facebook-Account davor warnt. Zu Symptomen kann es auch ohne direkte Berührung mit einem Eichenprozessionsspinner kommen, da seine Härchen vom Wind verbreitet werden. Die Spinner können sich durch die klimabedingten, immer wärmeren Winter gerade gut vermehren. Bei Kontakt sollte man sich gründlich duschen und bei stärkeren Beschwerden immer zum Arzt gehen. Franjo Bendeich, Radioton Heilbronn.
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8: Ich bin Mia Hin. Der mutmaßliche Attentäter vom Berliner CSD ist tot. Die Polizei hat ihn am Abend bei einem Einsatz in einer Kleingartenanlage in Spandau erschossen. Er soll die Einsatzkräfte zuvor mit einer Stichwaffe angegriffen haben. Die Ermittler suchen weiter nach möglichen Komplizen und Hintermännern. Die Waldbrände in Spanien und Frankreich breiten sich weiter aus. In Frankreich ist vor allem die Region um Bordeaux gefährdet, wo die Brände zuletzt nur noch 15 Kilometer an den Großraum der Stadt herangerückt sind. In Spanien lodern die Flammen unter anderem im Raum Madrid und Valencia. Die Kabinettsumbildung von Kanzler Merz geht weiter. Steffen Bilger soll neuer Bundesverkehrsminister werden. Der CDU-Politiker übernimmt den Posten von Patrick Schnieder. Der hatte gestern angekündigt, Kanzler Merz um seine Entlassung zu bitten. Angesichts einer möglichen Entspannung im Irankrieg sind die Ölpreise zum Wochenstart deutlich gesunken, zumindest an den asiatischen Börsen. Händler setzen auf neue Verhandlungen zwischen den USA und dem Iran, nachdem beide Seiten ihre Angriffe vorerst eingestellt haben.
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9: Ja, und wenn wir diese schrecklichen Waldbrände sehen in Bordeaux und an der Adriaküste, dann freuen wir uns hier doppelt über jeden Tropfen Regen. Mhm. Wetterfrau Madeline Villers.
10: Ja, einen schönen guten Morgen. Die Natur freut sich. Ja, wir brauchen nämlich jeden Regentropfen. Ab Mittwoch kommt die nächste Hitzewelle. Also heute vor allem am Vormittag immer wieder leichter Regen. Dazu gibt es einen Mix aus Sonne und Wolken. Und ein bisschen windig kann es heute auch wieder werden. Und aktuell um kurz nach 6 Uhr messen wir in Flein im Landkreis Heilbronn 18 Grad, in Künzelsau im Hohenlohe-Kreis 17 und in Neresheim auf der Ostalb liegen wir bei 16 Grad. Bis zum Nachmittag steigen die Temperaturen auf 24 bis 26 Grad. Also so ein wechselhafter Start in die neue Woche, aber wir brauchen einfach jeden Regentropfen.
9: Danke dir, schauen wir auf die Straßen.
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9: Um 3 nach 6 Meldung von der A7 Würzburg Richtung Ulm. Unfall ist hier passiert. Zwischen gegen Herbrechting und Niederstotzingen sind es 2 Kilometer Stau. Knappe halbe Stunde Zeitverlust. Unfallaufnahme läuft. Vorsicht auch auf der A6 Mannheim Richtung Heilbronn. Zwischen Sinsheim und Sinsheim Süd haben wir ein defektes Fahrzeug. Dann B27 zwischen Heilbronn-Neckarsulm und Neckarsulm-Kreuzungsbauwerk Nord im dichten Verkehr. 5 Minuten Zeitverlust. Und Bietigheim-Bissingen zwischen der Kammgarn-Spinnerei und Karl-May-Allee an der Baustelle sind es 4 Minuten. Vorsicht Blitzer haben wir in Heilbronn. Sonnengruß-Gartacher Straße, da 50 erlaubt, danke Radio-Tonhörerin Nadine. Backnang die Talstraße, Blitz bei 40 und in Kreilsheim in der Beuerlbacher Straße in der 30er-Zone. Danke Marco. Ihr wisst, Spritpreise sind weiter hoch. Wir sagen euch auch, wo ihr am günstigsten tankt in der Tonregion. Im Großraum Heilbronn ist es in Heilbronn. Freie Tankstelle in der Südstraße, Großraum Schwäbisch Hall, aktuell in Adelmannsfelden bei Autohaus Knödler und im Main-Tauber-Kreis in Weikersheim, Weikersheim, Schäfertsheim, so nämlich, bei Raiffeisen EG. So, ihr meldet auch gern alles. Günstige Tanken, Staus, Blitzer immer kostenlos. 0800 50 65 3x die 0.
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9: Ja, guten Morgen.
12: Guten Morgen.
9: Ich muss ein bisschen rumheulen hier. Ich habe ein Lüftproblem. Ein Lüftproblem zu Hause. Normalerweise schlafe ich immer mit sperrangelweit offenem Fenster. Mhm. Und heute Nacht konnte ich das nicht, weil dann hätte es mir reingeregnet. Und dann war ich ein bisschen unentspannt.
12: Das heißt, jetzt stinkt bei dir zu Hause alles.
9: Nein, aber ich habe ein bisschen geschwitzt und eigentlich wollte ich, weißt du, die frische Regenluft reinlassen. Dann hatte ich heute Morgen keine Zeit mehr. Und
12: das heißt, jetzt stinkst du.
9: Guten Morgen.
12: Guten Morgen.
9: Wir starten rein mit Miley Cyrus.
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0: eure Lieblingshits bei Radio Ton. Elton John um 13 nach 6. Die besten aktuellen unter anderem gleich mit Ed Sheeran und Martin Garrix. Guten Morgen.
1: Guten Morgen.
0: Caro und Herr Megges bei Radio Ton und 3 Schultage noch, dann starten wir in Baden-Württemberg in die Sommerferien. Und auch alle, die schon lange nicht mehr in der Schule sind, wir holen das zusammen mal wieder raus, dieses Feriengefühl. Es riecht nach Freibad-Pommes.
1: Ja, ein bisschen Chlor vielleicht.
0: Ja, und Sonnencreme. Aber wie soll es denn klingen? Das fragen wir euch. Wir starten nämlich am Mittwoch mit euren Urlaubshits rein in die Ferien. Und der Sigi aus Fellberg schreibt auf WhatsApp dazu, bei den angesagten Temperaturen wäre dieses Lied vielleicht passend.

0: Sigi dafür. Wie werdet ihr eure Wünsche los? Zum Beispiel per Mail, studio@radioturn.de, gern auch als WhatsApp-Sprachnachricht über die 0850 65 3x0. Hier anrufen geht auch. Was geht noch? Brieftaube zum Beispiel.
1: Alles, schmeißen Steine durchs Fenster,
0: Telegram.
1: Alles.
0: Also, wir sammeln eure Fan-Hits. Wie sollen wir am Mittwoch reinstarten? Meldet euch da gerne. Guten Morgen.
1: Guten Morgen.
0: Radioturn.

0: Ed Sheeran, Martin Garrix. Ich glaube, der Song ist schon an die 10 Jahre alt. Finde es sehr freundlich, dass sie den jetzt doch mal veröffentlicht haben. Guten Morgen.
1: Guten Morgen.
0: 6:21 Uhr. Tolles Duo auf jeden Fall. Wir sind Caro und der Maggis. Und vielleicht habt ihr einen Urlaub schon im Blick, eventuell, weil viele ja doch jetzt so langsam reinstarten. Vielleicht schon die Packliste im Kopf haben. Ne?
1: Ja, und das Schlimmste, das passieren kann, ist, wenn man dann beispielsweise ab Donnerstag zum Sommerferienstart in den Urlaub startet, ja, und dann direkt von 100 auf 0 runterfahren muss.
0: So. Und deshalb hat der Maggis heute den ein oder anderen Tipp für uns parat, wie wir schon ab heute Stück für Stück in den Urlaubsmodus reinkommen.
1: Kleider machen, Leute, ja, und nichts versetzt euch im Büro schon jetzt so sehr in den Urlaubsmodus wie die passende Strandkleidung. Also setzt euch ruhig schon mal mit Badehosen an den Schreibtisch. Für einen noch besseren Effekt darf die auch gerne nass und voller Sand sein.
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0: Ja, ein paar ernsthafte Tipps haben wir übrigens im Laufe der Sendung auch noch. Keine Angst, wir wollen euch
1: das doch ein ernsthafter Tipp
0: geben. Ja, und wer steht hier jetzt mit nasser Badehose? Vielen Dank dafür. Guten Morgen.

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9: Ich bin Franjo Bendeich. Guten Morgen. Unsere Medizin ist unter Beschuss. Kürzungen und das GKV-Sparpaket setzen medizinischer Infrastruktur zu. In der Region heißt das Beispiel Klinik Löwenstein. Seit über 3 Monaten wird über ihn aus der Lungenfachklinik diskutiert. Diese Diskussion soll heute enden. Bei der Gemeinderatssitzung soll im Nachmittag die Zukunft der SLK-Klinik beschlossen werden. Um wie viel Uhr ist noch unbekannt. Geschäftsführer der SLK-Kliniken Georg Schmidt beteuert, dass die Entscheidung medizinischer Natur ist und nicht durch Geld begründet sei. Es handle sich nicht um ein Aus der Klinik, sondern bloß um eine verlustfreie Verlegung. Franjo Bendeich, Radioton Löwenstein.
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10: Ich bin Mia Hin. Der mutmaßliche Attentäter vom Berliner CSD ist tot. Die Polizei hat ihn am Abend bei einem Einsatz in einer Kleingartenanlage in Spandau erschossen. Er soll die Einsatzkräfte zuvor mit einer Stichwaffe angegriffen haben. Die Ermittler suchen weiter nach möglichen Komplizen und Hintermännern. Die Waldbrände in Spanien und Frankreich breiten sich weiter aus. In Frankreich ist vor allem die Region um Bordeaux gefährdet, wo die Brände zuletzt nur noch 15 Kilometer an den Großraum der Stadt herangerückt sind. In Spanien lodern die Flammen unter anderem im Raum Madrid und Valencia. Die Kabinettsumbildung von Kanzler Merz geht weiter. Steffen Bilger soll neuer Bundesverkehrsminister werden. Der CDU-Politiker übernimmt den Posten von Patrick Schnieder. Der hatte gestern angekündigt, Kanzler Merz um seine Entlassung zu bitten. Angesichts einer möglichen Entspannung im Irankrieg sind die Ölpreise zum Wochenstart deutlich gesunken, zumindest an den asiatischen Börsen. Händler setzen auf neue Verhandlungen zwischen den USA und dem Iran, nachdem beide Seiten ihre Angriffe vorerst eingestellt haben.
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5: Mit Wetterfrau Madeleine Willers.
6: Guten Morgen in die Tonregion. Zwischen Kraichgau und Ostall bekommen wir vor allem am Vormittag zum Glück eine kleine extra Portion Regen, bevor sich im Lauf des Tages wieder mehr die Sonne zeigt. Dazu steigen die Temperaturen bis zum Nachmittag auf angenehme 24 bis 26 Grad. Schauen wir noch kurz auf den Radioton 3-Tage-Wettertrend. Morgen knacken wir stellenweise wieder die 30-Grad-Marke bei vielen Sonnenstunden. Am Mittwoch startet dann die nächste Hitzewelle mit bis zu 36 Grad und am Donnerstag wird es voraussichtlich sogar noch 1 bis 2 Grad heißer. Oh mein Gott.
5: Okay. Oh. Nochmal durchatmen. Danke dir. Schauen wir auf die Straßen in 12 Sekunden.
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5: Um 6:45 dickster Stau auf der A7 Würzburg Richtung Ulm zwischen Ging-Herbrechting und Niederstotzingen. Da sind 4 Kilometer Stau bis zu 30 Minuten plus. Es läuft eine Unfallaufnahme auf allen Spuren. Ihr werdet da gerade über den Standstreifen geleitet. Außerdem die A3 Frankfurt Richtung Würzburg zwischen Wertheim-Lenkfurt und Helmstadt. Ein defektes Fahrzeug. Und nochmal A3 Nürnberg Richtung Frankfurt zwischen Würzburg-Randersacker und Würzburg-Heidingsfeld. Defektes Fahrzeug. Länger dauert es auch auf der 81 Heilbronn Richtung Stuttgart zwischen Ludwigsburg-Nord und Stuttgart-Zuffenhausen. 4 Kilometer stockender Verkehr, knapp 10 Minuten Zeitverlust. Berufsverkehr auch auf der B27 zwischen Laufen am Neckar und Ilsfeld sind es 7 Minuten plus und Neckarsulm B27 zwischen Heilbronn-Neckarsulm und dem Kreuzungsbauwerk Nord 7 Minuten plus. Alles drunter lest ihr auch nach auf radioton.de oder in unserer App. Und Vorsicht, Blitzer stehen in Heilbronn, Großgarterer Straße, da sind 50 erlaubt, danke Nadine. In Backnang in der Talstraße haben wir einen Blitzer bei 40 und in Crailsheim in der Beuerlbacher Straße Blitz aktuell bei 30. Ihr wisst, Spritpreise sind weiter hoch, deshalb wollen wir euch auch die günstigsten Tanken in der Tonregion mit an die Hand geben. Großraum Heilbronn, es ist aktuell in Heilbronn. Freie Tankstelle in der Südstraße, in Ostwürttemberg, in Rheinau-Dalkingen bei Schmidt Tank- und Waschcenter und im Großraum Schwäbisch Hall in Adelmannsfelden bei Autohaus Knödler. Euch eine gute Fahrt, kommt sicher an und guten Morgen.
12: Guten Morgen.
5: Caro und der Mac ist bei Radio Thun, jetzt mit Taylor Swift. I knew it, I knew you.

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0: 6.42 Uhr an eurem Montagmorgen. Radio Ton ist dabei. Und es gibt ja noch ein paar leichte Regenschauer jetzt, die noch über die Tonregion ziehen. Und wenn wir die Waldbrände zum Beispiel um Bordeaux sehen, dann können wir wirklich sagen, zum Glück. Aber heißt das, es gibt die Woche weiter Abkühlung? Wetterfrau Madeleine Willers ist bei mir. Guten Morgen.
1: Guten Morgen.
0: Heute ja 24 bis 26 Grad in der Spitze, noch mal ein Montag zum Durchschnaufen, ne?
1: Ja. Ach, ja, auf jeden Fall ein bisschen wechselhaft ist es, denn westlicher Wind ist auch dabei. Sollten wir aber genießen, denn ab morgen gibt es wieder Sonne pur, vor allem in Heilbronn-Franken und im Main-Tauber-Kreis knacken wir voraussichtlich schon wieder die 30-Grad-Marke.

0: frei.
1: Na, wunderschönen guten Morgen.
2: Guten Morgen.
1: 6.49 Uhr am Montag sind wir alle auf der Höhe. Nochmal die Eckdaten für euch. 27. Juli 2026. Die nächste Hitzewelle kommt. Davor können wir noch durchatmen. Megis guckt schon ganz erwartungsvoll.
2: Ja, vielen Dank, Big Ben. Den Kalender hätte ich auch noch aufgerufen
1: bekommen. Ich habe heute, weil ich ja sage, wenn Sommer ist, dann ziehe ich Schlappen an, komme, was wolle. Mhm. Und weil es heute jetzt so regnerisch draußen ist, zumindest hier in Heilbronn, vielleicht bei euch auch, habe ich einfach die Badelatschen, also die Schlappen, die auch nass werden dürfen, damit da schön der Regen vorne rein und hinten wieder rauslaufen kann.
2: Ich ziehe das mit den Sneakern durch, die ziehe ich bei Wind und Wetter an.
1: Also, falls ihr gerade vorm Kleiderschrank steht, am besten vielleicht irgendwas, was nass werden darf oder wasserfest ist heute. Wir freuen uns ja über den Regen. Schönen guten Morgen.
2: Guten Morgen.
1: Und danke fürs Einschalten.

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2: Durchhalten, liebe Schüler. Am Mittwoch habt ihr es geschafft. Dann geht's in Baden-Württemberg schon wieder in die Sommerferien.
3: Schüler müsste man sein. 6 Wochen einfach gar nichts machen.
2: Das musst du einfach feiern. Und wir wollen euch mit euren Lieblingsurlaubshits in die Sommerferien schicken. Was darf da nicht fehlen? Was wollt ihr zum Ferienstart unbedingt hören? Ich glaube, der hier ist gerade ganz hoch im Kurs zum Beispiel.
4: Du bist gut genug.
2: Du bist gut genug. Kitschkrieg, Shirin David und Blumengarten, ja? Oder sagt ihr eher heißer Anwärter auf den Sommerhit des Jahres, Die, Burna Boy und Shakira? So, und wenn ihr keine Schüler mehr seid, dann ist es gar nicht schlimm. Ihr dürft euch auch stellvertretend für die Schüler was wünschen. Alle dürfen mitmachen. Ja, schickt uns euren Lieblingsurlaubshit per Mail an studio@radioton.de oder per Sprachnachricht an die 0800 50 65 3x die 0. Noch sammeln wir und am Mittwoch feiern wir.
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10: Ich bin Franjo Bendeich. Guten Morgen. Die Kommunen sind in der Krise, das Geld fehlt an allen Ecken und Kanten. Heilbronn hat trotzdem Pläne im großen Stil. Neben der Seilbahn und IPAI geht es in der heutigen Gemeinderatssitzung um das geplante Freizeit-Kombibad. Das könnte direkt neben das bestehende Freibad an die Neckarhalde kommen, begründet durch den Wegfall vom Freizeitbad Soleo. Nicht nur Soleo, sondern auch das Freibad Gesundbrunnen könnte dran glauben müssen. Wenn der Gemeinderat diesen Plänen heute zustimmt, sollen diese bis 2033 umgesetzt sein. Franjo Bendeich, Radio Ton Heilbronn.
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11: Ich bin Mia Hin. Nach dem Anschlag beim Berliner CSD ist der mutmaßliche Täter tot. Die Polizei hat ihn am Abend in einer Kleingartenanlage im Westen der Stadt erschossen. Zuvor soll der 21-Jährige mit einer Stichwaffe auf die Einsatzkräfte zugelaufen sein. Bei dem Anschlag am Samstag wurde eine Frau getötet. Fast 30 weitere Menschen wurden verletzt. Nach dem Angriff auf den Berliner CSD hat sich auch Ministerpräsident Özdemir zu Wort gemeldet. Er schrieb auf X: Wir sind verpflichtet, nicht nur mit Beileid zu reagieren. Der Staat muss Sicherheit im öffentlichen Raum gewährleisten, auch mit robusten Mitteln. Bei den Waldbränden in Frankreich und Spanien ist weiter keine Entspannung in Sicht. Einsatzkräfte von Feuerwehr und Militär kämpfen rund um die Uhr gegen die Flammen. Inzwischen kommt das Feuer der südfranzösischen Metropolregion Bordeaux mit rund 1 Million Bewohnern immer näher. Auf Mallorca haben erneut tausende Menschen gegen Massentourismus demonstriert. Viele Einheimische können sich kaum noch eine Wohnung auf der Ferieninsel leisten. Außerdem beklagen die Demonstranten, dass die Besuchermassen für Staus und Umweltverschmutzung sorgen. Es ist ein historischer Sieg für Radprofi Tadej Pogačar. Der Slowene hat zum mittlerweile 5. Mal die Tour de France gewonnen. Damit gehört Pogačar jetzt zu den Tour-Rekordsiegern. Vor ihm schafften nur 4 Fahrer ebenfalls 5 Gesamtsiege.
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2: Mit Wetterfrau Madeleine Willers.
4: Einen schönen guten Morgen. In Heilbronn-Franken, im Main-Tauber-Kreis und auf der Ostalb starten wir stellenweise noch mit ein paar erfrischenden Regentropfen in den Tag. Nach und nach zeigt sich jedoch dann immer mehr die Sonne. Uns erwartet heute ein freundlicher Mix aus Sonne und Wolken bei angenehmen 24 bis 26 Grad. Und aktuell um kurz nach 7 Uhr messen wir in Untergruppenbach im Landkreis Heilbronn 19 Grad, in Niederstedt im Main-Tauber-Kreis 18 und in Aalen liegen wir bei 17 Grad. Also ein Wochenstart, den wir genießen sollten, denn ab Mittwoch startet dann die nächste Hitzewelle.
2: Dankeschön. Schau mal auf die Straßen.
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2: 2 nach 7, größtes Sorgenkind die A7 Würzburg Richtung Ulm zwischen Giegen-Herbrechting und Niederstotzingen. Unfallaufnahme auf allen Spuren. Ihr werdet da über einen Standstreifen geleitet. Aktuell sind es 5 Kilometer Stau und bis zu einer halben Stunde, die es länger dauert. Die A81, Heilbronn Richtung Stuttgart zwischen Ludwigsburg-Nord und Stuttgart-Zuffenhausen, 6 Kilometer stockender Verkehr, knappe Viertelstunde Zeitverlust. Und Berufsverkehr auf der B27 Mosbach Richtung Heilbronn zwischen Bad Friedrichshain-Kochendorf und Heilbronn-Eckersulm. Das ist eine knappe Viertelstunde, die ihr da verliert. Außerdem B27 zwischen Heilbronn-Eckersulm und dem Kreuzungsbauwerk Nord, knapp 10 Minuten. Bietigheim-Bissingen, die B27 an der Baustelle zwischen der Kammgarn-Spinnerei und Karl-May-Allee. Knapp 10 Minuten Zeitverlust. Alles drunter, die kürzeren Verzögerungen, lest ihr nach auf radioton.de oder in unserer App. Vorsicht Blitzer haben wir auch in Heilbronn, Großgarterer Straße 50 erlaubt. Danke Radioton-Hörerin Nadine fürs Melden. Backnang die Talstraße ist Blitz bei 40 und in Crailsheim in der Beuerbacher Straße steht einer in der 30er-Zone. Tankpreise weiter hoch. Wir sagen euch, wo es am günstigsten ist in der Tonregion. In Main-Tauber-Kreis, aktuell in Wittighausen bei Raiffeisen EG, im Großraum Schwäbisch Hall in Adelmannsfelden bei Autohaus Knödler und im Großraum Heilbronn in Heilbronn bei der freien Tankstelle in der Südstraße. So rum. Falls ihr was habt, Staus, Blitzer, günstige Tanken, dann gern durchklingen oder WhatsApp schicken, immer kostenlos 0800 50 65 und 3x0. Gute Fahrt, kommt sicher an.
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2: Ja, guten Morgen. Megis, bist du bei uns?
13: Hm? Ich kann dich nicht hören, mein Leergut klappert zu laut.
2: Ja, wir kennen das. Pfandflaschen und Leergut. Erstmal ewig sammeln und dann 3 große Säcke gleichzeitig zum Supermarkt schleifen, sich dann aber über die kleine Finanzspritze freuen. Dieses Glücksgefühl habt ihr in Zukunft vielleicht auch bei leeren Shampoo-Flaschen. Ein Startup aus Heilbronn hat sich da was überlebt. Was genau, das hören wir gleich von der Gründerin um 12 nach 7. Bleibt dran.
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0: Mikrofon ist dabei und es bricht nicht nur die letzte Schulwoche vor den Sommerferien an. Nein, diese Woche ist auch Kreislaufwoche bei Radio Thun. Es geht ums Thema Pfand. Das ist ja eine typisch deutsche Sache, die wir, ich glaube, doch alle gut finden. Die Frage ist, warum hören wir eigentlich bei Getränkeflaschen auf? Und genau das hat sich auch Stefanie Reiner gefragt. Sie ist Gründerin und CEO vom Heilbronner Startup Reo. Stefanie, erstmal, was ist Reo überhaupt?
1: Also im Endeffekt geht es darum, dass wir, ich sag's mal ein bisschen salopp, ein Beauty-Pfand-System aufbauen, ohne Pfand zu erheben, sondern dass man einfach Cashback bekommt.
0: Also Pfandrückgabe für Verpackungen von Hygieneprodukten wie Shampoo, Haarspülungen und Co. Und wie hat das alles angefangen?
1: Also ich habe im Studium einen kleinen Sohn bekommen und war gefühlt jeden Tag bei DM, um Windeln zu kaufen. Und ich habe mir auch gedacht, durch das, dass wir dann so viel Müll zu Hause haben, ey, wie kann ich denn da was machen? Und habe erste Tests gemacht. Da stand ich samstags im Supermarkt mit Baby und habe Edelstahlflaschen verschenkt an Kunden mit Shampoo und habe gesagt, hey, bringt's zurück, ich bin hier jeden Samstag. Und die Leute kamen zurück.
0: Jetzt ist das ja keine Idee für die ferne Zukunft. Seine leeren Flaschen kann man wirklich zur Wiederverwendung schon abgeben und Geld dafür kriegen. Stefanie, wie und wo mache ich das denn aktuell schon?
1: Wir sind ja schon live in München und jetzt auch ganz neu in Heilbronn in allen Kaufland-Filialen. Also wirklich von der Olgastraße bis nach Bad Rappenau. Egal, wo ich es kaufe. Mhm. Also jetzt habe ich ein Badesalz, habe ich vor einem Jahr gekauft. Das dauert ja auch ewig, bis es leer ist. Also ja. Es gibt auch Leute, die baden sehr oft. Ich gehöre vermutlich nicht dazu. Ja. Wenn ich es halt bei Kaufland zurückgebe, dann kriege ich 29 Cent geschenkt.
0: Also sehr interessant. Wir wollen da diese Woche auch drüber sprechen. Stefanie Reiner, Gründerin und CEO von Reo. Das ist ein Startup, das Verpackungen neu denkt für einen gesunden Rohstoffkreislauf für unsere Umwelt. Also Shampooflaschen in Zukunft nicht wegwerfen, sondern einfach zurückgeben. Wir hören da diese Woche noch ganz viel drüber.
2: Ihr hört

0: Guten Morgen, 20 nach 7 haben wir es. Radio Ton, Caro und der Megis und Wetterfrau Marlene Willers ist auch bei
1: guten
0: uns.
1: Morgen.
0: Ja. Am Mittwoch, letzter Schultag in Baden-Württemberg, dann starten die Sommerferien und viele zählen wahrscheinlich schon die Stunden bis zum Urlaub. Du hast dich mal schlau gemacht, für alle, die vielleicht schon gedanklich Koffer packen, wann und wie wir uns am besten erholen im Urlaub.
1: Ganz genau. Das Überraschende ist, am ersten Urlaubstag schalten die meisten zwar schon ein bisschen runter, aber so richtig erholen wir uns erst ab dem dritten oder vierten Tag. Den größten Erholungseffekt haben wir dann in den ersten 7 bis 10 Urlaubstagen.
0: So, heißt also, verlängertes Wochenende ist schon schön, für die richtige Erholung dann vielleicht ein bisschen länger, ne?
1: Ja, genau. Und Experten sagen noch, der Urlaub fängt eigentlich schon vor der Abreise an. Wer bis zur letzten Minute im Stress ist, nachts noch den Koffer packt und kurz vor Feierabend noch schnell 10 E-Mails beantwortet, braucht im Urlaub erstmal ein paar Tage, um überhaupt runterzukommen.
0: Das klingt nach mir, aber gilt ja auch für nach dem Urlaub, ne?
1: Ja, also plant auf jeden Fall einen Puffertag ein, ganz wichtig. In Ruhe auspacken, Wäsche waschen und ankommen. So bleibt das Urlaubsgefühl oft noch so ein bisschen länger erhalten.
0: So, jetzt noch die große Frage, was erholt uns mehr? 2 Wochen am Strand liegen oder lieber Action mit Wandern, Radfahren, Ausflügen und so weiter?
1: Also die beste Erholung ist tatsächlich oft ein gesunder Mix. Ein bisschen Bewegung, ein bisschen Spazieren, Schwimmen oder Radfahren und danach entspannt am Strand oder auf dem Balkon liegen und gutes Buch lesen. Also das tut unserem Körper und Kopf am meisten gut. Und ja, also den ganzen Tag nur auf der Liege zu verbringen, ist eher nicht so, Caro.
0: Gut, okay. Danke, Madeline. Wie wir jetzt schon im Urlaubsstimmung kommen, ja, schon bevor eigentlich anfängt, ein paar natürlich sehr ernsthafte Tipps, hat auch noch unser Megis für uns.
2: Im Urlaub bleibt der Bildschirm aus. Das könnt ihr jetzt im Büro schon mal hervorragend simulieren. Macht unbedingt immer mal wieder den Bildschirm so für eine Stunde auf schwarz. Eignet sich auch perfekt, um den nervigen E-Mails des Chefs zu entgehen.
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0: Das war einer eurer Sommerhits. 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
13: Ich bin Franjo Bendeich. Guten Morgen. Unsere Medizin ist unter Beschuss. Kürzungen und das GKV-Sparpaket setzen medizinischer Infrastruktur zu. In der Region heißt das Beispiel Klinik Löwenstein. Seit über 3 Monaten wird über ihn aus der Lungenfachklinik diskutiert. Diese Diskussion soll heute enden. Bei der Gemeinderatssitzung soll im Nachmittag die Zukunft der SLK-Klinik beschlossen werden. Um wie viel Uhr ist noch unbekannt. Geschäftsführer der SLK-Kliniken Georg Schmidt beteuert, dass die Entscheidung medizinischer Natur ist und nicht durch Geld begründet sei. Es handle sich nicht um ein Aus der Klinik, sondern bloß um eine verlustfreie Verlegung. Franjo Bendeich, Radioton Löwenstein.
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15: Ich bin Mia Hin. Nach dem Anschlag beim Berliner CSD ist der mutmaßliche Täter tot. Die Polizei hat ihn am Abend in einer Kleingartenanlage im Westen der Stadt erschossen. Zuvor soll der 21-Jährige mit einer Stichwaffe auf die Einsatzkräfte zugelaufen sein. Bei dem Anschlag am Samstag wurde eine Frau getötet. Fast 30 weitere Menschen wurden verletzt. Nach dem Angriff auf den Berliner CSD hat sich auch Ministerpräsident Özdemir zu Wort gemeldet. Er schrieb auf X: Wir sind verpflichtet, nicht nur mit Beileid zu reagieren. Der Staat muss Sicherheit im öffentlichen Raum gewährleisten, auch mit robusten Mitteln. Bei den Waldbränden in Frankreich und Spanien ist weiter keine Entspannung in Sicht. Einsatzkräfte von Feuerwehr und Militär kämpfen rund um die Uhr gegen die Flammen. Inzwischen kommt das Feuer der südfranzösischen Metropolregion Bordeaux mit rund 1 Million Bewohnern immer näher. Auf Mallorca haben erneut tausende Menschen gegen Massentourismus demonstriert. Viele Einheimische können sich kaum noch eine Wohnung auf der Ferieninsel leisten. Außerdem beklagen die Demonstranten, dass die Besuchermassen für Staus und Umweltverschmutzung sorgen. Es ist ein historischer Sieg für Radprofi Tadej Pogačar. Der Slowene hat zum mittlerweile 5. Mal die Tour de France gewonnen. Damit gehört Pogačar jetzt zu den Tour-Rekordsiegern. Vor ihm schafften nur 4 Fahrer ebenfalls 5 Gesamtsiege.
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16: Mit Wetterfrau Madeline Villers.
17: Guten Morgen. In der Tonregion zwischen Kraichgau und Ostalb zeigt sich der Wochenstart von seiner angenehmen Seite. Ein schwacher bis mäßiger Westwind sorgt für etwas Bewegung in der Luft und stellenweise sind zum Glück am Vormittag auch noch ein paar Regentropfen unterwegs. Tageshöchstwerte pendeln sich bei 24 bis 26 Grad ein und dazu gibt es einen freundlichen Mix aus Sonne und Wolken. Schauen wir noch kurz auf den Radio Ton 3-Tage. Wettertrend. Morgen knacken wir stellenweise in der Tonregion wieder die 30-Grad-Marke. Am Mittwoch startet dann die nächste Hitzewelle mit bis zu 36 Grad. Und am Donnerstag wird es voraussichtlich sogar noch 1 bis 2 Grad heißer. Also die tropischen Nächte sind dann leider auch wieder dabei.
16: Danke dir. Schauen wir auf die Straßen in 12 Sekunden.
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16: Um 7:45 längster Stau auf der B27 Mosbach Richtung Heilbronn zwischen Bad Friedrichshain und Heilbronn-Neckarsulm im Berufsverkehr. Gute 20 Minuten Zeit. Verlust. Info noch für die A7, Würzburg Richtung Ulm zwischen Gingen-Herbrechtingen und Niederstotzingen. Da waren ja alle Spuren blockiert durch einen Unfall. Die Unfallstelle mittlerweile geräumt. Hier nur noch 2 Kilometer Stau. Vorsicht auch auf der A6 Nürnberg Richtung Heilbronn-Bereich. Kreuz Feuchtwang-Kreilsheim ein defektes Fahrzeug. Und Stau auf der A81 Heilbronn Richtung Stuttgart zwischen Pleidelsheim und Stuttgart-Zuffenhausen. 7 Kilometer stockend, 10 Minuten Zeitverlust. Berufsverkehr haben wir auch in Neckarsulm, B27 zwischen Neckarsulm und Kreuzungsbauwerk Nord. Und zwar knapp 10 Minuten Zeitverluste aktuell um B39 Meinhard Richtung Heilbronn zwischen Obersulm-Sülzbach und Ellhofen. Knapp 10 Minuten Zeitverlust. So auch auf der B27 Bietigheim-Bissingen an der Baustelle zwischen der Kammgarn-Spinnerei und Karl-May-Allee. Alle kürzeren Verzögerungen liest ihr nach auf radioton.de oder in unserer App. Und Vorsicht, Blitzer stehen noch in Heilbronn, Großgarterer Straße 50 erlaubt. Backnang blitzt in der Talstraße bei 40 und in Kreilsheim in der Beuerbacher Straße in der 30er-Zone. Spritpreise sind weiter weiter auf dem aufsteigenden Ast. Wir sagen euch, wo ihr am günstigsten tankt in der Tonregion. Aktuell im Main-Tauber-Kreis in Bad Mergentheim, Herbsthausen, bei Bageno Raiffeisen EG, im Großraum Schwäbisch Hall, in Adelmannsfelden bei Autohaus Knödler und in Ostwürttemberg in Rheinau-Dahlkingen bei Schmidt Tank und Waschcenter. Euch eine gute Fahrt, kommt sicher an.

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0: Guten Morgen.
1: Guten Morgen.
0: 7.42 Uhr. Und während ich am Wochenende einen neuen Rekord im Extrem-Couching aufgestellt habe, ist in Paris die Tour de France zu Ende gegangen.
1: 3289 Kilometer lang war die Gesamtstrecke. Das ist ungefähr so, wie wenn man von Heilbronn aus in den Süden der Türkei nach Adana fährt. So,
0: und während der Slowene Tadej Pogacar die Tour gewonnen hat, ist mit Felix Engelhardt der erste deutsche Fahrer auf Platz 70 gelandet. Das kann unser Podlermanne so nicht stehen lassen und übt schon fleißig fürs nächste Jahr.
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3: 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Wer bremst, verliert!
4: Sag mal, Manne, willst du jetzt den ganzen Tag mit dem Fahrrad um den Sportplatz fahren?
3: Ah ja, sicher. Platz 70 bei der Tour de France, Mensch. Nächstes Jahr fahre ich um den Sieg mit.
4: Vorsicht, Manne, der Maulwurfshügel!
3: Faul!
4: Oh Gott, Manne!
3: Ah.
4: Geht's dir gut? Soll ich dir einen Radler holen?
3: Bloß nicht! Ich bin aufs Knie und nicht auf den Kopf gefallen!
4: Prost, Manne!
3: Auf dich, Horst!
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0: Morgen.
1: Alex Warren, eure Lieblingshits bei Radio Tun jetzt mit The Human League, Don't You Want Me. Damit schönen Wochenstart um 10 vor 8.

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13: Ich bin Franjo Bendeich. Guten Morgen. Juckreiz, Hautausschlag und Atemprobleme. Das alles kann die kleine Raupe namens Eichenprozessionsspinner auslösen. Einige Städte der Region hat es schon erwischt. Jetzt ist der Landkreis Heilbronn dran, dessen Facebook-Account davor warnt. Zu Symptomen kann es auch ohne direkte Berührung mit einem Eichenprozessionsspinner kommen, da seine Härchen vom Wind verbreitet werden. Die Spinner können sich durch die klimabedingten, immer wärmeren Winter gerade gut vermehren. Bei Kontakt sollte man sich gründlich duschen und bei stärkeren Beschwerden immer zum Arzt gehen. Franjo Bendeich, Radio Ton Heilbronn.
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14: Ich bin Mia Hin. Der mutmaßliche Attentäter vom Berliner CSD ist tot. Die Polizei hat ihn am Abend bei einem Einsatz in einer Kleingartenanlage in Spandau erschossen. Er soll die Einsatzkräfte zuvor mit einer Stichwaffe angegriffen haben. Die Ermittler suchen weiter nach möglichen Komplizen und Hintermännern. Die Waldbrände in Spanien und Frankreich breiten sich weiter aus. In Frankreich ist vor allem die Region um Bordeaux gefährdet, wo die Brände zuletzt nur noch 15 Kilometer an den Großraum der Stadt herangerückt sind. In Spanien lodern die Flammen unter anderem im Raum Madrid und Valencia. In der CDU wird die Kritik an Kanzler Merz wegen der verstolperten Regierungsumbildung lauter. Ihm wird unter anderem Kommunikationsversagen vorgeworfen. Hintergrund ist der Umgang mit noch Verkehrsminister Schnieder. Der soll heute von Parlamentsgeschäftsführer Bilger abgelöst werden. Angesichts einer möglichen Entspannung im Irankrieg sind die Ölpreise zum Wochenstart deutlich gesunken, zumindest an den asiatischen Börsen. Händler setzen auf neue Verhandlungen zwischen den USA und dem Iran, nachdem beide Seiten ihre Angriffe vorerst eingestellt haben.
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16: Einen schönen guten Morgen an der Jagst am Neckar und am Kocher. Starten wir mit einem freundlichen Mix aus Sonne und Wolken in die neue Woche. Am Vormittag können zum Glück vereinzelt noch ein paar Regentropfen mit dabei sein, bevor am Mittwoch ja die nächste Hitzewelle startet. Und aktuell um kurz nach 8 Uhr messen wir in Weinsberg im Landkreis Heilbronn 20 Grad, in Bad Mergentheim 19 und in Crailsheim im Landkreis Schwäbisch Hall liegen wir bei 18 Grad. Bis zum Nachmittag steigen die Temperaturen auf 24 bis 26 Grad. Also ein ziemlich angenehmer Sommertag, der uns da bevorsteht.
15: Danke dir, schauen wir auf die Straßen.
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15: Um 7:35 starten wir mit der B27 Mosbach Richtung Heilbronn zwischen Bad Friedrichshall und Heilbronn-Neckarsulm im Berufsverkehr. Eine knappe halbe Stunde Zeitverlust aktuell. Vorsicht auch auf der 81 Heilbronn Richtung Stuttgart zwischen Ludwigsburg-Nord und Stuttgart-Zuffenhausen müsst ihr mehr Zeit einplanen. 7 Kilometer stockend, knappe Viertelstunde Zeitverlust. Dann noch der restliche Berufsverkehr und zwar nochmal die 81 Stuttgart Richtung Heilbronn zwischen dem Kreuz Weinsberg und Heilbronn-Neckarsulm sind es 3 Kilometer stockend aktuell. Und wir haben noch Verzögerungen auf der B27 zwischen Heilbronn-Neckarsulm und dem Kreuzungsbauwerk Nord, knapp eine Viertelstunde. Außerdem B27 an der Baustelle Bietigheim-Bissingen zwischen der Kammgarn-Spinnerei und Karl-May-Allee sind es 10 Minuten plus. Alle kürzeren Verzögerungen lest ihr auch nach auf radioton.de oder in unserer App. Blitzer heute Morgen in Jagstzell in der Hauptstraße in der 50er-Zone. Danke Radiotonhörer Peter in Mosbach im Bauernbrunnen Blitz bei 30 und in Heilbronn in der Großgarterer Straße steht einer bei 50. Ihr wisst, die Spritpreise sind weiter hoch. Wir sagen euch, wo es am günstigsten ist in der Tonregion und zwar im Großraum Schwäbisch Hall, aktuell in Adelmannsfelden beim Autohaus Knödler, im Main-Tauber-Kreis in Tauberbischofsheim, ZG Raiffeisenenergie und in Ostwürttemberg in Rheinau-Dahlkingen, Schmidt Tank- und Waschcenter. Gute Fahrt euch, kommt sicher an.
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15: Ja, guten Morgen.
19: Guten Morgen.
15: Lass uns bitte noch einmal zusammen durchatmen. Weil heute geht das noch richtig gut, bevor die nächste Hitzewelle kommt. Soundtrack haben wir für euren Montag gleich die Pet Shop Boys und los geht's mit Shibuzi und Mal Smith. Startet gut rein.
19: Guten Morgen.
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0: doch direkt in Urlaubsstimmung, oder? Bei diesem Saxophon. Saxophon ist es, oder? Ich glaube.
1: Das ist eine Trompete.
0: 12 nach 8. Guten Morgen. Schön blamiert. Caro und der Mac ist bei Radio Thun. Hallo.
1: Hallo.
0: 3 Schultage noch, dann starten wir in Baden-Württemberg in die Sommerferien. Und auch alle, die lang nicht mehr in der Schule sind, wir holen es zusammen mal wieder raus. Dieses Feriengefühl, es riecht nach Freibad-Pommes.
1: Ein bisschen Chlor vielleicht.
0: Ja, und Sonnencreme. Aber wie soll es klingen, das fragen wir euch. Wir starten nämlich am Mittwoch mit euren Urlaubshits in die Ferien. Die Jasmin hat sich per WhatsApp gemeldet und schreibt, ich arbeite aktuell in der ambulanten Pflege und höre euch jeden Tag, morgens, mittags, abends. Ihr seid einfach die Besten. Dankeschön, du auch. Mein Wunsch, da ihr ja Musikwünsche erfüllt, ist von Dubiosa Kollektiv I'm from Bosnia, schreibt sie.
1: Der Song ist entstanden, kurz nachdem sich Bosnien-Herzegowina für die WM 2026 qualifiziert hat. Und der ist dann auch erstmal gut viral gegangen.
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0: und so weiter. Also I am from Bosnia, take me to America. Das müssen wir jetzt auf die Liste mit draufpacken. Ne? Vielen Dank, Jasmin. Und ihr wünscht euch gern eure Urlaubshits noch. Bis Mittwoch habt ihr Zeit. Gern auch per WhatsApp-Sprachnachricht. Meldet euch durch 0800 50 65 und dreimal die 0.
1: Guten Morgen.
0: Guten Morgen.
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0: Montagmorgen, 20 nach 8, Radioton ist dabei.
1: Guten Morgen.
0: Caro und der Megis. Und wir lassen uns ja gern mal ablenken im Auto, vor allem wenn es zum Wochenstart gerade auf die Arbeit geht. Dann ist ja draußen so ziemlich alles interessanter, ja?
1: Ja, jetzt lasst ihr die Kühe auf der linken Seite aber trotzdem mal in Ruhe weiter essen. Ihr wollt nachher in der Frühstückspause ja auch nicht angeklotzt werden.
0: So nämlich, Kopf hoch, den Arbeitstag kriegen wir heute alle gemeinsam rum. Guten Morgen.
1: Guten Morgen.
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0: Mit Rufus und Chaka Khan.

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8: Ich bin Franjo Bendeich. Guten Morgen. Die Kommunen sind in der Krise, das Geld fehlt an allen Ecken und Kanten. Heilbronn hat trotzdem Pläne im großen Stil. Neben der Seilbahn und IPAI geht es in der heutigen Gemeinderatssitzung um das geplante Freizeit-Kombibad. Das könnte direkt neben das bestehende Freibad an die Neckarhalde kommen, begründet durch den Wegfall vom Freizeitbad Soleo. Nicht nur Soleo, sondern auch das Freibad Gesundbrunnen könnte dran glauben müssen. Wenn der Gemeinderat diesen Plänen heute zustimmt, sollen diese bis 2033 umgesetzt sein. Franjo Bendeich, Radioton Heilbronn.
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9: Ich bin Mia Hehn. Der mutmaßliche Attentäter vom Berliner CSD ist tot. Die Polizei hat ihn am Abend bei einem Einsatz in einer Kleingartenanlage in Spandau erschossen. Er soll die Einsatzkräfte zuvor mit einer Stichwaffe angegriffen haben. Die Ermittler suchen weiter nach möglichen Komplizen und Hintermännern. Die Waldbrände in Spanien und Frankreich breiten sich weiter aus. In Frankreich ist vor allem die Region um Bordeaux gefährdet, wo die Brände zuletzt nur noch 15 Kilometer an den Großraum der Stadt herangerückt sind. In Spanien lodern die Flammen unter anderem im Raum Madrid und Valencia. In der CDU wird die Kritik an Kanzler Merz wegen der verstolperten Regierungsumbildung lauter. Ihm wird unter anderem Kommunikationsversagen vorgeworfen. Hintergrund ist der Umgang mit noch Verkehrsminister Schnieder. Der soll heute von Parlamentsgeschäftsführer Bilger abgelöst werden. Angesichts einer möglichen Entspannung im Irankrieg sind die Ölpreise zum Wochenstart deutlich gesunken, zumindest an den asiatischen Börsen. Händler setzen auf neue Verhandlungen zwischen den USA und dem Iran, nachdem beide Seiten ihre Angriffe vorerst eingestellt haben.
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11: Einen schönen guten Morgen in Heilbronn-Franken, im Main-Tauber-Kreis und auf der Ostalb. Starten wir heute ziemlich angenehm in die neue Woche. Ein freundlicher Mix aus Sonne und Wolken bekleidet uns bei Tageshöchstwerten von 24 bis 26 Grad. Am Vormittag sind zum Glück vereinzelt noch ein paar Regentropfen dabei, bevor am Mittwoch die nächste Hitzewelle startet. Denn der Blick auf den Radio Ton 3-Tage-Wettertrend wird ziemlich heiß. Morgen gibt's Sonne pur und stellenweise knacken wir in der Tonregion bereits wieder die 30-Grad-Marke. Am Mittwoch sind bis zu 36 Grad möglich und am Donnerstag könnten sogar noch 1 bis 2 Grad dazukommen. Das wird also ziemlich herausfordernd, Caro.
10: Nochmal durchatmen, ja. Schauen wir auf die Straßen in 12 Sekunden.
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6: Um 8:40 am längsten dauert es auf der B27 Mosbach Richtung Heilbronn. Zwischen Bad Friedrichshall, Kochendorf und Heilbronn-Eckersulm gut eine Viertelstunde Zeitverlust im dichten Verkehr. Vorsicht A6 Mannheim Richtung Heilbronn zwischen Sinsheim-Steinsfurt und Bad Rappenau ein defektes Fahrzeug. Und noch eins auf der 81 Stuttgart Richtung Heilbronn zwischen Pleidelsheim und Mundelsheim. Es staut sich auch auf der 81 Stuttgart Richtung Heilbronn zwischen Zuffenhausen und Ludwigsburg Süd hier 2 Kilometer, knapp 10 Minuten Zeitverlust. Und in der Gegenrichtung 81 Heilbronn Richtung Stuttgart zwischen Ludwigsburg Nord und Stuttgart Zuffenhausen 6 Kilometer stockend und gut 10 Minuten plus. Dann noch Bietigheim-Bissingen B27 und zwar zwischen der Kammgarn-Spinnerei und der Karl-May-Allee an der Baustelle 10 Minuten plus und B27 zwischen Heilbronn-Neckarsulm und Neckarsulm-Kreuzungsbauwerk Nord auch nochmal eine knappe Viertelstunde plus. Blitzer meldet ihr auch rein, 0850 65 dreimal die 0 hat Radiotonhörerin Gudrun auf WhatsApp getan in Affaltrach. Wilsbacher Straße blitzt bei 30. Peter meldet einen in Jaxzell in der Hauptstraße, 50 erlaubt und in Mosbach im Bauernbrunnen blitzt auch bei 30. Außerdem haben wir die günstigsten Tanken in der Tonregion für euch, denn Sprit ist leider weiter teuer. Am günstigsten ist es im Main-Tauber-Kreis, in Tauberbischofsheim aktuell, TS am E-Center in der Pestalozzi-Allee, in Ostwürttemberg, in Rheinau-Dahlkingen bei Schmidt Tank- und Waschcenter und im Großraum Schwäbisch Hall in Adelmannsfelden, bei Autohaus Knödler nämlich in der Schillerstraße. Euch eine gute Fahrt, kommt sicher an. Und guten Morgen, Radio Ton ist dabei am Montag.

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0: 43. Euer Montagmorgen bei Radio Thun. Und ihr habt es in den Nachrichten gehört. Die schlimmen Waldbrände unter anderem an der Adriaküste und auch in Bordeaux. Dort müssen jetzt teilweise Leute schon evakuiert werden. Und bei uns in der Thun-Region sieht es zum Glück nicht so schlimm aus heute. Und in der Nacht gab es ja auch so ein bisschen Regen, Gott sei Dank. Aber die nächste Hitzewelle rollt auf uns zu. Und da müssen wir uns natürlich auch drum kümmern, zusammen mit Wetterfrau Madeleine Willers. Guten Morgen.
1: Guten Morgen.
0: Heute ja 24 bis 26 Grad in der Spitze, nochmal ein Montag zum Durchschnaufen, ne?
1: Ja. Ach, ja, auf jeden Fall ein bisschen wechselhaft ist es, denn westlicher Wind ist auch dabei. Sollten wir aber genießen, denn ab morgen gibt es wieder Sonne pur, vor allem in Heilbronn-Franken und im Main-Tauber-Kreis knacken wir voraussichtlich schon wieder die 30-Grad-Marke. Ab Mittwoch wird es dann richtig heiß mit bis zu 36 Grad und am Donnerstag sind sogar örtlich bis zu 37 Grad möglich. Also damit startet die nächste Hitzewelle, Caro.
0: Heißt, für viele wird es wieder ein bisschen anstrengend, ne?
1: Ja, genau. Vor allem, weil sich die Nächte zur Wochenmitte kaum wieder abkühlen und wieder tropisch warm bleiben. Da kann sich unser Körper wieder schlecht erholen. Deshalb gilt, ausreichend trinken, direkte Mittags- und Nachmittagshitze möglichst meiden und ja, morgens die kühleren Stunden zum Lüften nutzen.
0: Wir sind natürlich auch bei euch, ne?
1: Ganz genau. Und weil die Hitze in den nächsten Tagen wieder deutlich zunimmt, starten wir ab morgen auch wieder mit unserem Radioton-Hitze-Index. Das sagen wir euch jeden Morgen, wie belastend die Hitze wird und geben euch natürlich auch praktische Tipps für den Tag.
0: Danke, Madeleine. Also heute unser Tipp, nochmal durchatmen, denn es ist nochmal angenehm zum Glück.
1: Schönen guten Morgen.
0: Lüften.
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0: guten Morgen.
1: Guten Morgen.
0: Caro und der Megis bei Radio Tunna. Urlaub schon im Blick. Ferien starten am Donnerstag. Manche von euch haben mit Sicherheit auch frei.
1: Ja, und das Schlimmste, was dann passieren kann, ist, wenn man nach dem letzten Arbeitstag direkt von 100 auf 0 runterfährt.
0: Ja, lieber Schritt für Schritt. Der Megis hat deshalb heute den ein oder anderen Tipp für uns parat, wie wir schon ab heute so Stück für Stück für Stück in Urlaubsmodus kommen.
1: Im Urlaub bleibt der Bildschirm aus. Das könnt ihr jetzt im Büro schon mal hervorragend simulieren. Macht unbedingt immer mal wieder den Bildschirm so für eine Stunde auf schwarz. Eignet sich auch perfekt, um den nervigen E-Mails des Chefs zu entgehen.
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1: Die beste aktuelle Musik, Toby Romeo und Leonie gleich. Head Down, Lost Frequencies und Bastille die nächste Viertelstunde mit dabei. Und immer auch eure Lieblingshits. Bisschen Rock von Bryan Adams, Run to You. Davor noch alles, was heute wichtig ist in den Radioton-Nachrichten um 9. Bleibt dran.
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10: Ich bin Franjo Bendeich. Guten Morgen. Die Schwäbisch Hall Unicorns setzen ihren Höhenflug in der Football-Bundesliga fort. Mit dem 56:6 vom Wochenende gegen die Allgäu Comets sicherten sie sich vorzeitig die Meisterschaft in der Bundesliga Süd und das Ticket für die Playoffs. Das war gleichzeitig der 9. Sieg im 9. Spiel für die Unicorns. Der Radiotonpartner zieht in der Football-Bundesliga außerdem immer mehr Zuschauer in den Optimal Sportpark. Gegen die Allgäu Comets waren es weit über 2000. Der nächste Heimauftritt der Unicorns ist am 1.8. gegen die Kiel Baltic Hurricanes. Die Playoffs um die deutsche Meisterschaft starten dann Anfang September. Franjo Bendeich, Radioton Schwäbisch Hall.
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11: Ich bin Mia Hin. Nach dem Anschlag beim Berliner CSD ist der mutmaßliche Täter tot. Die Polizei hat ihn am Abend in einer Kleingartenanlage im Westen der Stadt erschossen. Zuvor soll der 21-Jährige mit einer Stichwaffe auf die Einsatzkräfte zugelaufen sein. Bei dem Anschlag am Samstag wurde eine Frau getötet. Fast 30 weitere Menschen wurden verletzt. Nach dem Anschlag auf den Berliner CSD fordern CDU-Politiker härtere Gesetze. Bei Anhängern der islamistischen Ideologie dürfe es keinerlei Nachsicht geben, sagte Innenexperte Trom dem Handelsblatt. Es müsse gelten, im Zweifel für die Sicherheit der Bevölkerung. Auf Mallorca haben erneut tausende Menschen gegen Massentourismus demonstriert. Viele Einheimische können sich kaum noch eine Wohnung auf der Ferieninsel leisten. Außerdem beklagen die Demonstranten, dass die Besuchermassen für Staus und Umweltverschmutzung sorgen. Es ist ein historischer Sieg für Radprofi Tadej Pogacar. Der Slowene hat zum mittlerweile 5. Mal die Tour de France gewonnen. Damit gehört Pogacar jetzt zu den Tour-Rekordsiegern. Vor ihm schafften nur 4 Fahrer ebenfalls 5 Gesamtsiege.
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5: Guten Morgen in die Thonregion. Zwischen Kraichgau und Ostalb zeigt sich der Montag heute von seiner angenehmen Seite mit einem Mix aus Sonne und Wolken und einem westlichen Wind, der auch so ein bisschen Schwung zum Wochenstart bringt. Am Vormittag können zum Glück vereinzelt noch ein paar Regentropfen dabei sein, bevor am Mittwoch die nächste Hitzewelle startet. Und aktuell um kurz nach 9 Uhr messen wir in Möckmühl im Landkreis Heilbronn 21 Grad, in Tauberbischofsheim 20 und in Heidenheim liegen wir bei rund 18 Grad. Bis zum Nachmittag steigen die Temperaturen auf angenehme 24 bis 26 Grad. Also nochmal so ein Tag zum richtig Durchatmen, den wir auch nutzen sollten.
1: Danke dir, schauen wir auf die Straßen.
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1: Um 8:35 jetzt genau, es dauert am längsten auf der B27, Mosbach Richtung Heilbronn zwischen Bad Friedrichshall-Kochendorf und Heilbronn Sulm im dichten Verkehr eine Viertelstunde Zeitverlust. Vorsicht auch auf der A7 Würzburg Richtung Ulm zwischen Dinkelsbühl-Fichtenau und Ellwangen haben wir ein defektes Fahrzeug. Und ein Unfall ist passiert auf der A6 Nürnberg Richtung Heilbronn, nämlich zwischen dem Kreuz Weinsberg und Heilbronn-Neckarsulm. Die Unfallstelle aktuell noch ungesichert. Noch eins haben wir auf der A6 Mannheim Richtung Heilbronn zwischen Bad Rappenau und Heilbronn unter Eisesheim. Ebenfalls defektes Fahrzeug. Und nochmal A6 Mannheim Richtung Heilbronn zwischen Sinsheim-Steinsfurt und Bad Rappenau. Defektes Fahrzeug. Außerdem auf der 81 Stuttgart Richtung Heilbronn zwischen Pleidelsheim und Mundelsheim. Defektes Fahrzeug. Und da staut sich's auch, nämlich auf der 81 Richtung Heilbronn zwischen Stuttgart-Zuffenhausen und Ludwigsburg-Süd. Das sind 2 Kilometer stockender Verkehr und 4 Minuten plus. In der Gegenrichtung zwischen Ludwigsburg-Nord und Stuttgart-Zuffenhausen haben wir 5 Kilometer stockenden Verkehr. Heißt auch hier 5 Minuten länger. Noch mehr Berufsverkehr auf der B27 zwischen Heilbronn-Neckarsulm und Neckarsulm-Kreuzungsbauwerk Nord. Sind es eine knappe Viertelstunde, oder ist es eine Viertelstunde, die ihr länger braucht? Und Laufen am Neckar, B27 zwischen Ilsfeld und Laufen im dichten Verkehr. 5 Minuten plus. Blitzer habt ihr auch reingemeldet. Zum Beispiel Radio-Tonhörerin Gudrun in Affaltrach in der Wilsbacher Straße 30 erlaubt. Einer steht in Jagszell in der Hauptstraße bei 50 und in Mosbach blitzt im Bauernbrunnen bei 30. Ihr erreicht uns jederzeit kostenlos per WhatsApp, Sprachnachricht oder Anruf 0800 50 65 und dreimal die 0. Und wir sagen euch, wo ihr in der Tonregion am günstigsten tankt, denn Sprit ist leider weiterhin teuer. Im Großraum Schwäbisch Hall ist es in Adelmannsfelden, bei Autohaus Knödler, im Main-Tauber-Kreis in Tauberbischofsheim ZG Raiffeisenenergie und im Großraum Heilbronn tankt ihr aktuell am günstigsten in Heilbronn in der Südstraße, freie Tankstelle oder in Neckarsulm bei Kaufland. Euch eine gute Fahrt, kommt sicher an.
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1: Ja, guten Morgen. Megis, bist du bei uns eigentlich?
14: Ich kann dich nicht hören, mein Leergut klappert zu laut.
1: Wir kennen das, ne? Pfandflaschen und Leergut erstmal ewig sammeln und dann 3 große Säcke gleichzeitig zum Supermarkt schleifen. Sich dann aber über eine kleine Finanzspritze freuen. Dieses Glücksgefühl habt ihr in Zukunft vielleicht auch bei leeren Shampoo-Flaschen. Bring's zurück, unsere Kreislaufwoche bei Radio Thon. Ein Startup aus Heilbronn hat da nämlich eine Marktlücke entdeckt. Rio heißt es und wir klären gleich, wie das funktioniert. Um 8:45 bleibt dran.
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0: Radioton, euer Montagmorgen und bringt zurück die Kreislaufwoche hier bei Radioton, präsentiert von Reo. Und Reo, das ist ein Heilbronner Startup, das seine Vision eines ganz neuen Pfandsystems umsetzt. Von Getränken kennen wir es ja. Hier geht es aber um Hygieneprodukte, also Verpackungen für Kneipp, Lavera, Santé und Logonia, also Shampoo, Badesalz, Arganöl, Schaumbad. Vollkommen egal, was genau, könnt ihr ab sofort für Geld abgeben, wie Pfandflaschen. Stefanie Reiner steckt hinter Reo. Stefanie, wen geht dieses Thema denn an?
1: Im Endeffekt jeder, der Shampoo benutzt. Und das sind ja echt viele. Und genau darum geht's. Also es ist ein Thema für alle Menschen, die in Deutschland leben und sogar europaweit. Im Endeffekt jeder, der eine Verpackung in seinem Badezimmer stehen hat.
0: So, da bin ich schon mal dabei. Jetzt sind Deutsche ja manchmal ein bisschen stur oder skeptisch, was Neues angeht. Ihr seid aber schon längst in der Pilotphase. Dann kannst du vielleicht schon sagen, machen die Leute denn da mit?
1: Ja, also man muss sich erstmal ganz kurz klar machen, auch bei uns, hier bringt jemand seinen Müll, ja, anstatt einfach zu Hause reinzuwerfen, zu einem Pfandautomat. Hey, und ja, die machen's. Das ist so krass. Mhm. Wir fahren zu Wertstoffhöfen, weil wir besser trennen möchten. Und jetzt fahre ich zum Pfandautomat, wo ich eh einkaufen bin. Und dann kriege ich auch Geld geschenkt. Warum soll ich das nicht machen? Mhm. Und in München ist es auch so. Ich kann mir überlegen, schmeiße ich jetzt 29 Cent in den Müll oder kaufe ich mir halt was davon.
0: Wer das jetzt hört und denkt, möchte ich auch gerne machen. Wo können wir die denn zurückgeben, Stefanie?
1: Wir sind ja schon live in München und jetzt auch ganz neu in Heilbronn in allen Kaufland-Filialen. Also wirklich von der Olgastraße bis nach Bad Rappenau. Egal, wo ich es kaufe. Also jetzt habe ich ein Badesalz, habe ich vor einem Jahr gekauft. Das dauert ja auch ewig, bis es leer ist. Also ja. Es gibt auch Leute, die baden sehr oft. Ich gehöre vermutlich nicht dazu. Wenn ich es halt bei Kaufland zurückgebe, dann kriege ich 29 Cent geschenkt.
0: Stefanie Reiner ist das, Gründerin und CEO von Reo. Das Motto, bring's zurück. Also einfach alte Shampooflaschen als Pfandflaschen zurückbringen. Diese Woche sprechen wir über Kreisläufe, wie wir Ressourcen sinnvoll für unsere Umwelt und auch die Kunden wiederverwenden können.
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0: Lost Frequencies. Bastille, das sind die besten aktuellen Hits bei Radio Ton.
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0: 20 nach 9, guten Morgen.
2: Guten Morgen.
0: Caro und der Meg ist heute auch wieder so ein typischer Montag. Ja?
2: Oder wie ich sagen würde, das M in Caro steht für Musikkompetenz.
0: Es ging um die Pet Shop Boys und Domino Dancing, haben wir vorhin gehört. Da kommen wir doch direkt in Urlaubsstimmung. Oder? Bei diesem Saxophon. Saxophon ist es, oder? Ich glaube mal.
2: Das ist eine Trompete.
0: Guten Morgen. Schön Klavier. Ja, schön. Ich habe Saxophon mit Trompete verwechselt. Ich habe uns das hier auch noch mal ganz kurz rausgesucht. Moment, also ein Saxophon, das klänge so ungefähr. Ja, also schön weich und sanft, ja. Und die Trompete eben im Vergleich eher ja, so ein bisschen härter.
2: Ist ja Jacke wie Hose.
0: Ja, das habe ich heute Morgen irgendwie, normalerweise weiß ich das auch, aber da kann ich jetzt viel erzählen, glaubt mir sowieso keiner mehr. Eben. Naja, auf jeden Fall ist das hier, was wir hier hören im Hintergrund, eine Kalimba, ein afrikanisches Zupfmusikinstrument mit Metallzungen.
2: Das weiß ich aber auch nur, weil das Song so heißt.
0: Ja, Kalimba de Luna, Tony Esposito. Wir machen ein bisschen Sommerstimmung. Mehr davon gibt es übrigens jederzeit auf radioton.de oder in unserer App im Sommerstream. Und jetzt holen wir die Luftkalimba raus von mir aus. Guten Morgen.
2: Guten Morgen.
0: 9.22 Uhr.

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9: Ich bin Franjo Bender. Guten Morgen. Wir sind an unsere Grenzen gestoßen. So lautete das Fazit von Frank Schmidt, Trainer bei Zweitligisten und Radioton-Partner dem 1. FC Heidenheim. Zum Abschluss des Trainingslagers in Südtirol verloren die Heidenheimer 1:3 gegen den Bundesligisten Hamburger SV. Zufrieden war Schmidt mit der ersten Halbzeit, das sei ein Spiel auf Augenhöhe gewesen, danach wäre die Niederlage verdient. Am Samstag präsentiert sich das Team mit allen Neuzugängen beim Familientag. Außerdem steht ein Test gegen den FC Ingolstadt auf dem Plan. Franjo Bendeich, Radioton Heidenheim.
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10: Ich bin Mia Hin. Nach dem Anschlag beim Berliner CSD ist der mutmaßliche Täter tot. Die Polizei hat ihn am Abend in einer Kleingartenanlage im Westen der Stadt erschossen. Zuvor soll der 21-Jährige mit einer Stichwaffe auf die Einsatzkräfte zugelaufen sein. Bei dem Anschlag am Samstag wurde eine Frau getötet. Fast 30 weitere Menschen wurden verletzt. Nach dem Anschlag auf den Berliner CSD fordern CDU-Politiker härtere Gesetze. Bei Anhängern der islamistischen Ideologie dürfe es keinerlei Nachsicht geben, sagte Innenexperte Trom dem Handelsblatt. Es müsse gelten, im Zweifel für die Sicherheit der Bevölkerung. Auf Mallorca haben erneut tausende Menschen gegen Massentourismus demonstriert. Viele Einheimische können sich kaum noch eine Wohnung auf der Ferieninsel leisten. Außerdem beklagen die Demonstranten, dass die Besuchermassen für Staus und Umweltverschmutzung sorgen. Es ist ein historischer Sieg für Radprofi Tadej Pogacar. Der Slowene hat zum mittlerweile 5. Mal die Tour de France gewonnen. Damit gehört Pogacar jetzt zu den Tour-Rekordsiegern. Vor ihm schafften nur 4 Fahrer ebenfalls 5 Gesamtsiege.
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11: Einen schönen guten Morgen. An der Jagst am Neckar und am Kocher heißt es zum Wochenstart tief durchatmen. Die angenehmen Tageshöchstwerte von bis zu 26 Grad bei einem Mix aus Sonne und Wolken genießen und auch den ein oder anderen Regentropfen dankend annehmen. Denn der Radio Thon 3-Tage-Wettertrend wird ziemlich heiß. Morgen gibt's wieder Sonne pur und stellenweise knacken wir in der Tonregion bereits wieder die 30-Grad-Marke. Am Mittwoch sind bis zu 36 Grad möglich und am Donnerstag könnten sogar noch 1 bis 2 Grad dazukommen. Das wird also wieder ziemlich herausfordernd, denn die tropischen Nächte sind dann logischerweise auch wieder mit dabei.
12: Dankeschön. Schauen wir auf die Straßen in 12 Sekunden.
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12: Um 9:30 Uhr. Neckarsulm, die B27, zwischen Heilbronn, Neckarsulm und dem Kreuzungsbauwerk Nords haben wir dichten Verkehr und knapp 10 Minuten Zeitverlust. Außerdem Vorsicht auf der A6 Mannheim Richtung Heilbronn zwischen Bad Rappenau und Heilbronn unter Eisesheim. Defektes Fahrzeug und die 6 Nürnberg Richtung Heilbronn zwischen dem Kreuz Weinsberg und Heilbronn-Neckarsulm. Auch defektes Fahrzeug. Außerdem die A7 Ulm Richtung, A7 Würzburg Richtung Ulm zwischen Dinkelsbühl-Fichtenau und Ellwangen. Ebenfalls ein defektes Fahrzeug und Vorsicht auf der 81 Würzburg Richtung Heilbronn zwischen Osterbucken und Möckmühl haben wir eine Tagesbaustelle, da gerade auch vermehrt Baustellenfahrzeuge unterwegs. Die B466 Mühlhausen im Täle Richtung Heidenheim an der Brenz zwischen Steinheim, Söhnstetten und Heidenheim B19 6 Minuten Zeitverlust und Blitzer stehen noch in Affaltrach in der Wilsbacher Straße. Da sind 30 erlaubt. Danke Radiotonhörerinnen. Gudrun, Jagszell, die Hauptstraße blitzt bei 50. Danke Peter fürs Melden und Mosbach im Bauernbrunnen haben wir einen in der 30er-Zone. Ihr macht das wie Gudrun und Peter. Durchklingeln oder WhatsApp schicken. Gern auch eine Sprachnachricht 0800 50 65 und 3x die 0. 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Euch eine gute Fahrt, kommt sicher an und guten Morgen.
14: Guten Morgen.
12: Caro und der Megis für euren Montag jetzt mit Taylor Swift, The Fate of Ophelia.

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0: 9.41 Uhr. Euer Montag und Mann, sie holen sich einen Pflanzensitter. Andere haben spezielle Töpfe oder Wasserkugeln zur Selbstbewässerung. Haben wir das alles nicht und auch keine Zeit mehr, Hilfsmittel zu besorgen, dann können wir unseren Pflanzen auch sowas Gutes tun.
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0: Ja, bevor es jetzt in Urlaub geht, wollen wir ja, dass unsere Zimmerpflanzen auch überleben. Und Pflanzen, die ganz viel Wasser brauchen, denen können wir ganz einfach helfen. Nämlich in der Badewanne oder Spüle parken. Dafür einfach Wanne oder Becken ein paar Zentimeter mit Wasser füllen, Handtuch reinlegen und die Pflanzen ohne Übertopf reinstellen. Allgemein ist es auch gut, Pflanzen nah zusammenzustellen, zum Beispiel im Wohnzimmer. Dann entsteht nämlich ein Mikroklima, höhere Luftfeuchtigkeit, das heißt weniger Wasser verdunstet. Das ist dann wie so ein kleines Gewächshaus und die Pflanzen trocknen langsamer aus. Und wir tun den Pflanzen am besten schon vorm Urlaub was Gutes. So eine kleine Wellnessbehandlung hilft nämlich, die Blätter mal abduschen. Das befreit sie nämlich vom Staub und sorgt dafür, dass die Pflanzen das Licht besser nutzen können. Übrigens, kurz vor Abfahrt oder Abflug alles nochmal so richtig schön nass machen. Ja, die Hauruck-Aktion ist vielleicht nicht so gut. Wenn die Erde nämlich schlagartig durchdrängt wird, dann kann das zu Staunässe und Wurzelfäule führen. Also lieber regelmäßig gießen und alles unter 2 Wochen sollten die Pflanzen auch ohne Pflanzensitter dann noch überleben.
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0: Einen schönen guten Morgen.
1: Guten Morgen.
0: Euer Montag, Caro und der Meg ist am Start hier bei Radio Thun und wir zählen auch den Countdown. Am Mittwoch schon letzter Schultag in Baden-Württemberg, dann geht's in die Sommerferien und für viele von euch vielleicht auch in Urlaub die Tage.
1: Ja, und den größten Fehler, den man aber machen kann, ist, wenn man sich eben auf Arbeit einen abrackert und dann Aufschlag von 100 auf 0 runterfährt.
0: So, deshalb hat, wir können es uns schon denken, der Meg ist natürlich ein paar ganz tolle Tipps parat, wie wir schon heute Stück für Stück in Urlaubsmodus kommen.
1: Damit ihr am Mittwoch nach Feierabend auch wirklich schon ab Sekunde 1 runtergefahren seid, drosselt ihr von jetzt an Tag für Tag eure Sprechgeschwindigkeit. So kann sich euer Körper dann Stück für Stück schon mal ans Ausruhen gewöhnen.
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7: Ich bin Mia Hehn. Der mutmaßliche Attentäter vom Berliner CSD ist tot. Die Polizei hat ihn am Abend bei einem Einsatz in einer Kleingartenanlage in Spandau erschossen. Er soll die Einsatzkräfte zuvor mit einer Stichwaffe angegriffen haben. Die Ermittler suchen weiter nach möglichen Komplizen und Hintermännern. Die Waldbrände in Spanien und Frankreich breiten sich weiter aus. In Frankreich ist vor allem die Region um Bordeaux gefährdet, wo die Brände zuletzt nur noch 15 Kilometer an den Großraum der Stadt herangerückt sind. In Spanien lodern die Flammen unter anderem im Raum Madrid und Valencia. Die Kabinettsumbildung von Kanzler Merz geht weiter. Steffen Bilger soll neuer Bundesverkehrsminister werden. Der CDU-Politiker übernimmt den Posten von Patrick Schnieder. Der hatte gestern angekündigt, Kanzler Merz um seine Entlassung zu bitten. Angesichts einer möglichen Entspannung im Irankrieg sind die Ölpreise zum Wochenstart deutlich gesunken, zumindest an den asiatischen Börsen. Händler setzen auf neue Verhandlungen zwischen den USA und dem Iran, nachdem beide Seiten ihre Angriffe vorerst eingestellt haben.
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8: Derzeit haben wir bei uns einen stark bewölkten Himmel. In Heilbronn liegt die Temperatur am Vormittag bei 19 Grad. In Hohenlohe und im Ostalbkreis gibt es jeweils um die 18 Grad. Im Laufe des Tages ziehen immer wieder leichte Schauer durch. Zwischendurch lockern die Wolken aber auch mal auf. Heute Nacht sinken die Werte auf um die 14 Grad. Morgen startet ihr mit viel Sonne in den Tag. Die Temperaturen steigen dann auf Höchstwerte um die 29 Grad.
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9: Achtung, auf der A6 Nürnberg Richtung Heilbronn im Bereich Kreuz Feuchtwangen-Crailsheim. Ein defektes Fahrzeug sorgt hier für Gefahr. Ebenso auf der A6 Richtung Mannheim nach Heilbronn zwischen Bad Rappenau und Heilbronn-Untereisesheim. Dort steht ein weiteres defektes Fahrzeug. Auf der A81 Würzburg Richtung Stuttgart erwartet euch zwischen Weinsberg-Ellhofen und Heilbronn-Untergruppenbach eine Tagesbaustelle. Hier sind Baustellenfahrzeuge unterwegs, daher bitte vorsichtig fahren. Dichter Verkehr auf der B290 Crailsheim Richtung Aalen zwischen Crailsheim Nordwestumgehung und Crailsheim. Ihr braucht mindestens 7 Minuten länger. Noch mehr Verkehr ausführlich zum Nachlesen findet ihr auf radioton.de und in unserer App.
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3: Die Bildschirme in den Rückenlehnen von Flugzeugen kosten etwa 10.000 Euro das Stück.
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5: Derzeit haben wir bei uns einen bedeckten Himmel. In Heilbronn liegen die Temperaturen am Vormittag bei rund 20 Grad. In Hohenlohe sind es 19 Grad und im Ostalbkreis ebenfalls 19 Grad. Zum Mittag hin ziehen leichte Regenschauer durch, bevor sich die Wolken zum Abend hin auflockern und die Sonne durchkommt. In der Nacht kühlt es in der gesamten Tonregion auf um die 14 bis 17 Grad ab. Morgen startet ihr mit einem klaren Himmel und steigenden Temperaturen bis auf etwa 28 bis 29 Grad.
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8: Achtung, auf der A81 von Würzburg Richtung Heilbronn zwischen Gerchsheim und Tauberbischofsheim. Hier steht ein defektes Fahrzeug. Ein weiteres defektes Fahrzeug auf der A6 Richtung Heilbronn im Bereich Kreuzfeuchtwangen-Crailsheim. Auf der A81 von Heilbronn Richtung Stuttgart zwischen Ludwigsburg Süd und Stuttgart-Zuffenhausen gibt es eine Tagesbaustelle mit Gefahr durch Baustellenfahrzeuge. Und auf der A8 von Stuttgart Richtung München stockt es zwischen Kirchheim Tech Ost und Eichelberg. Hier braucht ihr mindestens 40 Minuten länger. Noch mehr Verkehr ausführlich zum Nachlesen findet ihr auf radioton.de und in unserer App.

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2: Ich bin Mia Hin. Nach dem Anschlag auf den Berliner CSD fordern CDU-Politiker härtere Gesetze. Bei Anhängern der islamistischen Ideologie dürfe es keinerlei Nachsicht geben, sagte Innenexperte Trom dem Handelsblatt. Es müsse gelten, im Zweifel für die Sicherheit der Bevölkerung. In der CDU wird die Kritik an Kanzler Merz wegen der verstolperten Regierungsumbildung lauter. Ihm wird unter anderem Kommunikationsversagen vorgeworfen. Hintergrund ist der Umgang mit noch Verkehrsminister Schnieder. Der soll heute von Parlamentsgeschäftsführer Bilger abgelöst werden. Die Brände in Frankreich und Spanien scheinen sich erstmal nicht zu verschlimmern. Die Lage sei stabil, heißt es von den französischen Behörden. Hunderttausende mussten bereits in Sicherheit gebracht werden. In Spanien soll unter anderem ein evakuiertes Seniorenheim westlich von Madrid wiedereröffnen. Für Venedig hat sich die Eintrittsgebühr dieses Jahr wieder gelohnt. 5 Millionen Euro kamen zusammen. Die Stadt verlangt von April bis Juli von Tagestouristen an Wochenenden und Feiertagen Eintritt. Das soll den Massentourismus etwas bremsen.
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3: Derzeit liegt über der gesamten Thun-Region ein geschlossener Himmel. In Heilbronn haben wir am Vormittag 20 Grad, in Hohenlohe und im Ostalbkreis sind es gerade 19 Grad. Im Laufe des Nachmittags ziehen leichte Schauer durch, danach lockern die Wolken auf und die Sonne kommt immer öfter durch. Heute Nacht kühlt es auf um die 14 Grad ab. Morgen gibt's bei uns einen klaren Himmel mit Höchstwerten um die 29 Grad.
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4: Achtung, auf der A3 von Würzburg Richtung Frankfurt zwischen Dreieck Würzburg West und Helmstadt. Dort liegen Fahrzeugteile auf der Fahrbahn. Auf der A8 Richtung München gibt's zwischen Wendlingen und Eichelberg 10 Kilometer Stau. Plant mindestens eine Stunde mehr ein. Zwischen Eichelberg und Mühlhausen zudem Achtung wegen eines defekten Fahrzeugs. Ein weiteres defektes Fahrzeug erwartet euch auf der A6 von Mannheim Richtung Heilbronn zwischen Bad Rappenau und Heilbronn unter Eisesheim. Noch mehr Verkehr ausführlich zum Nachlesen findet ihr auf radioton.de und in unserer App.
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15: Derzeit haben wir bei uns einen stark bewölkten Himmel. In Heilbronn liegen die Temperaturen am späten Vormittag bei 20 Grad. In Hohenlohe und im Ostalbkreis gibt es jeweils etwa 19 Grad. Im Laufe des Nachmittags ziehen leichte Schauer durch. Danach lockern die Wolken auf und die Sonne kommt wieder durch. Zum Abend hin steigen die Werte auf bis zu 24 Grad. In der Nacht kühlt es dann auf rund 14 Grad ab. Morgen startet ihr mit einem klaren Himmel in den Tag. Dazu klettern die Temperaturen auf bis zu 29 Grad.
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17: Achtung, auf der A8 von Stuttgart Richtung München zwischen Eichelberg und Mühlhausen steht ein defektes Fahrzeug. Passt auf! Zwischen Wendlingen und Eichelberg auf derselben Strecke habt ihr 9 Kilometer Stau und müsst mit mindestens einer Stunde mehr rechnen. Auf der A81 von Würzburg Richtung Heilbronn gibt es zwischen Osterburken und Möckmühl eine Tagesbaustelle. Achtung, hier sind Baustellenfahrzeuge unterwegs. A6 von Nürnberg Richtung Heilbronn. Zwischen Schnelldorf und Kirchberg habt ihr 2 Kilometer stockenden Verkehr. Plant etwa 4 Minuten mehr ein. Noch mehr Verkehr ausführlich zum Nachlesen findet ihr auf radioton.de und in unserer App.

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15: Ich bin Mia Hin. Nach dem Anschlag auf den Berliner CSD wird über härtere Gesetze diskutiert. Gefordert wird unter anderem, dass Gefährder nicht mehr nach Jugendstrafrecht verurteilt werden sollen. Der 21-jährige mutmaßliche Täter war wegen einer Besonderheit im Jugendstrafrecht trotz Verurteilung auf freiem Fuß. Die Brände in Frankreich und Spanien scheinen sich erstmal nicht zu verschlimmern. Die Lage sei stabil, heißt es von den französischen Behörden. Hunderttausende mussten in Sicherheit gebracht werden. In Spanien soll unter anderem ein evakuiertes Seniorenheim westlich von Madrid wiedereröffnen. Auf Mallorca haben erneut tausende Menschen gegen Massentourismus demonstriert. Viele Einheimische können sich kaum noch eine Wohnung auf der Ferieninsel leisten. Außerdem beklagen die Demonstranten, dass die Besuchermassen für Staus und Umweltverschmutzung sorgen. Nachdem es jetzt 3 Nächte in Folge keine neuen Angriffe im Iran-Krieg gegeben hat, fallen die Ölpreise. Zuletzt hatten sie die 100-Dollar-Marke geknackt, nachdem sich die US-Armee und der Iran 2 Wochen lang immer wieder gegenseitig angegriffen hatten.
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16: Aktuell gibt's bei uns einen geschlossenen Himmel, dabei bleibt es überwiegend trocken. In Heilbronn und in Hohenlohe haben wir gerade um die 21 Grad, im Ostalbkreis sind es knapp 20 Grad. Im weiteren Verlauf ziehen leichte Schauer durch, am Nachmittag lockern die Wolken dann aber wieder auf. In der Nacht kühlt es in der gesamten Tonregion auf 14 bis 17 Grad ab. Morgen erwartet euch ein klarer Himmel mit viel Sonne bei Höchstwerten um die 29 Grad.
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17: Auf der A81 von Heilbronn Richtung Stuttgart gibt es zwischen Ilsfeld und Mundelsheim eine Gefahrenstelle wegen eines defekten Fahrzeugs. Passt dort bitte auf. Ebenfalls auf der A8 von Stuttgart Richtung München warnt euch ein defektes Fahrzeug im Bereich der Anschlussstelle Eichelberg. Jetzt zum Stau. Auf der A8 von Stuttgart Richtung München staut es sich zwischen Kirchheim-Tech West und Eichelberg auf 8 Kilometern, plant mindestens 51 Minuten mehr ein. Auch auf der A7 von Würzburg Richtung Ulm müsst ihr zwischen Dinkelsbühl-Fichtenau und Ellwangen mit 5 Kilometern Stau rechnen und etwa 18 Minuten länger unterwegs sein. Noch mehr Verkehr, ausführlich zum Nachlesen, findet ihr auf radioton.de und in unserer App.
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1: Hallo, ich bin Daniel Heinze von der katholischen Kirche. Nein, mach mal besser noch ein Foto. Ach nö, jetzt sehen meine Haare blöd aus. Noch eins. Ah, das ist es auch noch nicht. Ich habe irgendwie komisch geschaut. Manchmal wird aus einem schnellen Erinnerungsfoto oder einem Selfie eine ganze Fotosession. Ist ja heutzutage kein großes Ding. Auf unseren Handys ist jede Menge Platz. Da kann ich ja so oft knipsen, bis ich das perfekte Bild habe. Nur wie echt oder wie spontan sind diese Fotos dann noch? Fangen die wirklich den schönen Moment ein oder sind sie eine Idealversion, eine Instagram-Version meines Lebens? Neulich habe ich Fotos gesehen, die mein 5-jähriges Patenkind mit seiner Kinderkamera gemacht hat. Die waren verwackelt, verschwommen, herrlich wild. Vor allem aber waren diese Bilder echt, ungeplant, fehlerhaft. Ich habe gar nichts gegen 3-4 Fotoversuche. Manchmal fängt aber gerade so ein hoffnungslos schiefer Schnappschuss den schönen Moment am besten ein.
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10: Derzeit zieht bei uns leichter Regen durch. Dazu gibt's einen überwiegend bewölkten Himmel. In Heilbronn haben wir am Mittag 22 Grad. In Hohenlohe sind es ebenfalls 22 Grad. Und im Ostalbkreis 20 Grad. Im weiteren Verlauf lässt der Regen nach, die Wolken lockern auf und die Sonne kommt immer öfter durch. Zum Abend hin steigen die Werte noch ein bisschen auf, um die 24 Grad. In der Nacht kühlt es dann auf rund 14 bis 17 Grad ab. Morgen startet ihr mit einem klaren Himmel in den Tag. Dazu klettern die Temperaturen auf um die 28 bis 29 Grad.
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13: Achtung auf der A81. In Richtung Heilbronn zwischen Osterburken und Möckmühl gibt es eine Tagesbaustelle. Passt auf die Baustellenfahrzeuge auf. Auf der A7 Richtung Ulm zwischen Dinkelsbühl-Fichtenau und Ellwangen stockt der Verkehr auf 6 Kilometern, rechnet hier mit mindestens 1 Stunde zusätzlicher Fahrzeit. In der Gegenrichtung auf der A7 Richtung Würzburg zwischen Ellwangen und Dinkelsbühl-Fichtenau staut es sich ebenfalls auf 3 Kilometern. Auch hier könnt ihr mit mindestens 1 Stunde Verzögerung kalkulieren. Wer auf der A8 von Stuttgart nach München unterwegs ist, zwischen Kirchheim-Tech-Ost und Hohenstadt, steht leider im Stau. Die 10 Kilometer kosten euch rund 22 Minuten extra. Noch mehr Verkehr, ausführlich zum Nachlesen, findet ihr auf radioton.de und in unserer App.

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5: Ich bin Mia Hin. Nach dem Anschlag auf den Berliner CSD fordern CDU-Politiker härtere Gesetze. Bei Anhängern der islamistischen Ideologie dürfe es keinerlei Nachsicht geben, sagte Innenexperte Trom dem Handelsblatt. Es müsse gelten, im Zweifel für die Sicherheit der Bevölkerung. In der CDU wird die Kritik an Kanzler Merz wegen der verstolperten Regierungsumbildung lauter. Ihm wird unter anderem Kommunikationsversagen vorgeworfen. Hintergrund ist der Umgang mit noch Verkehrsminister Schnieder. Der soll heute von Parlamentsgeschäftsführer Bilger abgelöst werden. Italien und Portugal ist gemeinsam ein Riesenschlag gegen die Drogenmafia gelungen. Zusammen haben Polizisten aus beiden Ländern ein Schnellboot mit mehr als 2,5 Tonnen Kokain auf dem Atlantik gestoppt. Der Straßenverkaufswert der Drogen liegt bei 500 Millionen Euro. Der in der ganzen Welt bekannte Leichenpräparator Günther von Hagens ist tot. Der 31-Jährige starb am Freitag, wie seine Familie mitteilte. Mit der von ihm entwickelten Konservierungstechnik zeigte er die Anatomie von menschlichen Körpern mithilfe echter Leichen.
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6: Aktuell haben wir bei uns einen stark bewölkten Himmel, es bleibt aber trocken. In Heilbronn liegen die Temperaturen am Mittag bei 22 Grad, in Hohenlohe gibt es 21 Grad und im Ostalbkreis 20 Grad. Im weiteren Verlauf des Nachmittags lockern die Wolken auf, zwischendurch kommt die Sonne durch. Heute Nacht kühlt es in der gesamten Tonregion auf um die 15 Grad ab. Morgen startet ihr mit einem klaren Himmel in den Tag. Die Temperaturen klettern auf 27 bis 29 Grad.
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7: Auf der A7 von Ulm Richtung Würzburg staut es sich zwischen Ahlen-Oberkochen und Dinkelsbühl-Fichtenau über 6 Kilometer. Hier braucht ihr mindestens 52 Minuten mehr. Auch in der Gegenrichtung auf der A7 von Würzburg nach Ulm stockt es zwischen Dinkelsbühl-Fichtenau und Ellwangen über 5 Kilometer. Rechnet hier mit bis zu 47 Minuten Verzögerung. Auf der A8 Richtung Stuttgart habt ihr zwischen Ulm-West und Mühlhausen 10 Kilometer Stau. Ihr solltet 33 Minuten länger einplanen. In der Gegenrichtung von Stuttgart nach München staut es sich auf 11 Kilometern zwischen Kirchheim-Tech-Ost und Hohenstadt. Hier dauert es mindestens 27 Minuten länger. Noch mehr Verkehr ausführlich zum Nachlesen findet ihr auf radioton.de und in unserer App.
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7: Aktuell ist es bei uns bedeckt und es bleibt überwiegend trocken. In Heilbronn haben wir zur Stunde 22 Grad, in Hohenlohe 21 Grad und im Ostalbkreis knapp 21 Grad. Am Nachmittag lockern die Wolken langsam auf. Dazu kann es in Hohenlohe zwischendurch leichte Schauer geben. In der Nacht sinken die Temperaturen in der gesamten Tonregion auf um die 14 bis 17 Grad. Morgen scheint bei uns die Sonne von einem klaren Himmel. Die Werte steigen dabei auf 25 bis 29 Grad.
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10: Achtung, auf der A81 von Heilbronn in Richtung Stuttgart kommt ihr zwischen Ilsfeld und Mundelsheim an einem defekten Fahrzeug vorbei. Plant hier Verzögerungen ein. Ebenso auf der A8 von München nach Stuttgart zwischen der Ausfahrt Hohenstadt und Mühlhausen ist mit einem defekten Fahrzeug zu rechnen. Wenn ihr auf der A8 von München Richtung Stuttgart unterwegs seid, müsst ihr zwischen Ulm-West und Mühlhausen mit 14 Kilometern Stau rechnen. Das kostet euch mindestens 45 Minuten. Ein weiteres defektes Fahrzeug stört den Verkehr auf der A8 von Stuttgart Richtung München, und zwar zwischen Kirchheim-Tech Ost und Eichelberg. Noch mehr Verkehr, ausführlich zum Nachlesen, findet ihr auf radioton.de und in unserer App.

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10: Ich bin Gisa Weber. Nach dem Anschlag auf den Berliner CSD fordern CDU-Politiker härtere Gesetze. Bei Anhängern der islamistischen Ideologie dürfe es keinerlei Nachsicht geben, sagte Innenexperte Trom dem Handelsblatt. Es müsse gelten, im Zweifel für die Sicherheit der Bevölkerung. Jetzt ist es offiziell, Steffen Bilger wird neuer Verkehrsminister. Er löst Patrick Schnieder ab. Der Vorgang hatte für Kritik an Kanzler Merz gesorgt, weil er Schnieder, das schon letzte Woche gesagt hatte, ihm dann aber sein Wunschnachfolger abgesprungen war. Außerdem wird Franziska Hoppermann neue Generalsekretärin der CDU. Bei den Waldbränden in Südeuropa können die Feuerwehrleute erste Erfolge verzeichnen. Einige der in Spanien in Sicherheit gebrachten Menschen können heute zurück, heißt es von einem Regierungsvertreter. Im Südwesten Frankreichs ist die Lage stabil. Hunderttausende mussten dort ihre Häuser und Wohnungen verlassen. Seine Körperweltenausstellungen kennt die ganze Welt. Nun ist der berühmte Leichenpräparator Gunther von Hagens tot. Der 81-Jährige starb am Freitag, wie seine Familie mitteilte. Mit der von ihm entwickelten Konservierungstechnik zeigte er die Anatomie von menschlichen Körpern an echten Leichen. Nachdem es jetzt 3 Nächte in Folge keine neuen Angriffe im Irankrieg gegeben hat, fallen die Ölpreise. Zuletzt hatten sie die 100-Dollar-Marke geknackt, nachdem sich die US-Armee und der Iran 2 Wochen lang immer wieder gegenseitig angegriffen hatten. Unklar ist weiter, ob sich die Lage langfristig entspannt.
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11: Nochmal tief durchatmen und vergleichsweise frische Luft genießen, sofern man bei rund 25 Grad zwischen Kraichgau und Ostalb von Frische sprechen kann. Das ist die Ruhe vor der nächsten Hitzewelle, das sage ich euch. Schon ab morgen geht's mit den Temperaturen wieder deutlich nach oben. Über 30 Grad dann überall und dazu mega Sonnenschein. Der Radioton 3-Tage-Wettertrend macht's deutlich. Die nächste Hitzewelle rollt an. Bis Donnerstag steigen die Temperaturen dann allmählich auf bis zu 38 Grad an. Heißt für heute nochmal richtig durchlüften, vor allen Dingen in der Nacht. Die Wohnung frisch halten. Damit, denn ab morgen ist damit Schluss. Dann heißt es wieder Sonne satt, schweißtreibende Hitze und ordentlich ins Schwitzen kommen.
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11: Um 2:02, wir schauen auf die A8 München Richtung Stuttgart. Zwischen Ulm-West und Mühlhausen nochmal 16 Kilometer Stau. Hier braucht ihr aktuell mindestens 52 Minuten länger durch. Dann A8 Stuttgart Richtung München. Zwischen Eichelberg und Hohenstadt haben wir 6 Kilometer Stau, 18 Minuten plus hier. A81 Stuttgart Richtung Heilbronn. Zwischen Stuttgart-Zuffenhausen und Ludwigsburg Süd, 3 Kilometer Stau, 11 Minuten dauert es hier länger. Und A7 Ulm Richtung Würzburg zwischen Aalen-Oberkochen und Ellwangen, da haben wir 3 Kilometer Stop and Go, 5 Minuten plus. Bitte fahrt auch vorsichtig auf der A6 Nürnberg Richtung Heilbronn zwischen Aurach und Feuchtwangen Nord, Gefahr durch Gegenstände hier auf der Fahrbahn. Und ein kaputter Wagen steht auf der A81 Würzburg Richtung Heilbronn zwischen Gerchsheim und Tauberbischofsheim. Dann schauen wir auf die Blitzer in der Tonregion. Einer steht in Bad Mergentheim in der Apfelhofstraße. Sträßchen, im Apfelhof Sträßchen, so ist es richtig. 100 sind hier erlaubt, mobiler Blitzer hier. Dann in Heilbronn in der Hafenstraße wird nach wie vor geblitzt in der 50er-Zone und auch in Ellwangen in der Hauptstraße 30er-Zone hat uns Katharina durchgegeben. Vielen, vielen Dank dir. 0850 65 3x0, wenn ihr noch was habt, geht's gerne durch, kostenlos natürlich.
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11: Die Feuer in Frankreich bewegen sich immer mehr auf die rund 270.000 Einwohnerstadt Bordeaux zu und auch um Madrid werden die Waldbrände stärker. Eine absolute Ausnahmesituation für Anwohner und auch die Einsatzkräfte. Mehr dazu um 14:45 hier bei Radio Ton. Ich bin Max Peter und jetzt gibt's David Guetta mit One Republic. I don't wanna wait.
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0: Anastasia, I'm out of love bei Radioton am Montag. Ja, und das sind Bilder wie aus einem Katastrophenfilm, die uns aus Spanien und Frankreich erreichen. Die Waldbrände in Südeuropa spitzen sich weiter zu. Riesige Feuer sorgen dafür, dass viele Menschen ihr Zuhause verlassen müssen. Radioton-Chefredakteurin Sabrina Amon. Bilder, die wir gar nicht so richtig greifen können, oder?
1: Vor allem im Südwesten Frankreichs bleibt die Situation dramatisch. Das größte Feuer breitet sich rund um Bordeaux weiter aus und ist inzwischen nur noch etwa 15 Kilometer von der Stadt entfernt. Eine Evakuierung von Bordeaux selbst ist zwar aktuell nicht geplant, die Behörden bereiten sich aber auf alle Szenarien vor.
0: Viele Menschen mussten ihre Häuser aber schon verlassen, oder?
1: Ja, insgesamt sind inzwischen mehr als 220.000 Menschen in Sicherheit gebracht worden. Allein westlich und südwestlich von Bordeaux wurden vorsorglich rund 55.000 Menschen evakuiert. Mehr als 2.500 Feuerwehrleute kämpfen gegen die Flammen. Unterstützt werden sie von Löschflugzeugen und sogar einem Militärflugzeug mit Speziallöschsystem. Der Einsatz dürfte allerdings noch lange dauern.
0: Ich habe es ja am Anfang schon gesagt, auch Spanien ist stark betroffen.
1: Genau, dort gilt bereits der nationale Notstand. Knapp 120.000 Menschen mussten ihre Wohnungen verlassen. Weitere 30.000 können ihre Häuser wegen der Brände aktuell nicht verlassen. Besonders betroffen sind die Regionen rund um Madrid und Valencia. Immerhin haben kühlere Temperaturen und eine höhere Luftfeuchtigkeit den Einsatzkräften zuletzt etwas geholfen. Trotzdem bleibt die Lage in beiden Ländern angespannt und Experten rechnen damit, dass die Brandgefahr wegen der anhaltenden Hitze weiter hoch bleibt.
0: Ja, die Lage rund um Bordeaux und Madrid, sie bleibt angespannt. Mehrere 100.000 Menschen mussten ihre Häuser bereits verlassen. Die Einsatzkräfte arbeiten rund um die Uhr gegen die Flammen. Vielen, vielen Dank, Sabrina Amon.
1: Gerne.
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11: Nochmal durchatmen, nochmal die Frische genießen, wenn man das, was draußen an Temperaturen geboten wird, auch als Frische bezeichnen kann. Sind ja auch immerhin mittlerweile schon 25 bis 27 Grad zwischen Kraichgau und Ostalb. Aber ab morgen wird es dann wieder richtig heiß, dann Temperaturen über 30 Grad, Tendenz steigend, dazu Sonne pur. Der Radioton 3 Tage wettert, dann sagt es auch, die nächste Hitzewelle rollt an und die Gradzahlen steigen bis Donnerstag auf 38 Grad an. Heißt, heute wirklich nochmal durchlüften zu Hause, die Frische der Nacht nutzen, denn ab morgen ist Schluss damit, dann heißt es Schwitzen, Schweiß und Hitze pur.
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11: Und das ganz genau um 14:30. Wir schauen auf die A8 München Richtung Stuttgart zwischen Ulm, West und Mühlhausen. 12 Kilometer Stau. Hier braucht er mindestens 38 Minuten länger durch. Dann vorsichtig fahren auf der A7 Würzburg Richtung Füssenreute zwischen Niederstrotzingen und Dreieck Hittistetten. 11 Kilometer stockenden Verkehr haben wir hier, da dauert es 16 Minuten länger durch. Gefahr durch einen defekten LKW hier nämlich. Dann A81 Stuttgart Richtung Heilbronn zwischen Stuttgart-Feuerbach und Ludwigsburg Süd. 3 Kilometer Stau, 13 Minuten plus. 12 Minuten länger dauert es auf der A7 Ulm Richtung Würzburg zwischen Ahlen-Westhausen und Ellwangen aufgrund von 2 Kilometer Stau. Und auf der A8 Stuttgart Richtung München zwischen Eichelberg und Ausfahrt Hohenstadt haben wir noch 3 Kilometer stockenden Verkehr. Hier dauert es 6 Minuten aktuell länger durch. Fahrt bitte aber noch vorsichtig auf der A3 Nürnberg Richtung Frankfurt zwischen Würzburg-Randersacker und Würzburg-Heidingsfeld. Gefahr durch ein defektes Fahrzeug. Und auf der A81 Heilbronn Richtung Stuttgart zwischen Ilsfeld und Mundelsheim steht ebenfalls ein kaputter Wagen. Mehr dazu auf radioton.de. Wir schauen auf die Blitze in der Tonregion. Einer steht in Lauder-Königshofen in der Oberlauderer Straße. Das ist ein mobiler Blitzer, 70er-Zone hier, hat uns Radiotonhörerin Renate durchgegeben. Danke dir. Dann steht ein Blitzer in Neckarsulm in der Stuttgarter Straße. 30 sind gestattet und in Jagszell in der Mühlstraße wird geblitzt. 50er-Zone hier. 0800 50 65 3x die 0. Wenn ihr noch was habt, gebt's gerne durch. Und ganz kurz geben wir euch auch noch einen Überblick über die günstigen Tankstellen bei uns in der Region. Einmal im Großraum Heilbronn, Kaufland in der Rötelstraße in Neckarsulm. Da ist es relativ günstig. Dann im Großraum Schwäbisch Hall Unfall bei Autohaus Knödler in der Schillerstraße in Adelmannsfelden. Außerdem in Schaffersheim, beziehungsweise Schaftersheim ist das, in der Romanischen Straße im Main-Tauber-Kreis bei Raiffeisen EG. Auch hier gibt es relativ günstigen Sprit. Ja, es ist ja trotzdem generell sehr, sehr teuer. Das war's. Allen eine gute Fahrt. Jetzt mit natürlich euren Lieblingshits und den besten aktuellen Hits und Olivia Rodrigo, die ja mit Drop Deed ganz deutlich hier vorlegt, was die aktuellen Hits angeht. Klasse Nummer. Ich bin Max Peter. Schönen Montag euch.

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0: Montag ist es mit Radioton und Max Peter. Und Pfand ist ja was richtig Gutes. Die Umwelt bleibt sauber, Mehrweg hat Mehrwert für die Natur, ganz simpel. Wieso aber hören wir bei Getränkeflaschen auf? Genau das hat sich auch Stefanie Reiner gedacht, Gründerin und CEO vom Startup Reo. Stefanie, was hat es damit genau auf sich?
1: Also im Endeffekt geht es darum, dass wir, ich sag's mal ein bisschen salopp, ein Beauty-Pfandsystem aufbauen, ohne Pfand zu erheben, sondern dass man einfach Cashback bekommt.
0: Okay, also Pfandrückgabe für Verpackungen von Hygieneprodukten wie Shampoo und Co. Wie hat das angefangen?
1: Also ich habe im Studium einen kleinen Sohn bekommen und war gefühlt jeden Tag bei DM, um Windeln zu kaufen. Und ich habe mir auch gedacht, durch das, dass wir dann so viel Müll zu Hause haben, ey, wie kann ich denn da was machen? Und habe erste Tests gemacht, da stand ich samstags im Supermarkt mit Baby und habe Edelstahlflaschen verschenkt an Kunden mit Shampoo und habe gesagt, hey, bringt's zurück, ich bin hier jeden Samstag. Und die Leute kamen zurück.
0: Mhm. Okay, wie und wo mache ich das jetzt genau?
1: Wir sind ja schon live in München und jetzt auch ganz neu in Heilbronn in allen Kaufland-Filialen. Also wirklich von der Olgerstraße bis nach Bad Rappenau, egal wo ich es kaufe. Also jetzt habe ich ein Badesalz, habe ich vor einem Jahr gekauft. Das dauert ja auch ewig, bis es leer ist. Also es gibt auch Leute, die baden sehr oft. Ich gehöre vermutlich nicht dazu. Wenn ich es halt bei Kaufland zurückgebe, dann kriege ich 29 Cent geschenkt.
0: Naja, das ist ja ist was. Stefanie Reiner, Gründerin und CEO von Reo. Gemeinsam denken war Verpackungen neu für einen gesunden Rohstoffkreislauf und unsere Umwelt natürlich auch bei Radioton. Nico Santos jetzt.

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10: Ich bin Gisa Weber. Nach dem Anschlag auf den Berliner CSD wird über härtere Gesetze diskutiert. Gefordert wird unter anderem, dass Gefährder nicht mehr nach Jugendstrafrecht verurteilt werden sollen. Der 21-jährige mutmaßliche Täter war wegen einer Besonderheit im Jugendstrafrecht trotz Verurteilung auf freiem Fuß. Die Hängepartie beim Posten des Verkehrsministers ist vorbei. Steffen Bilger übernimmt das Amt von Patrick Schnieder, wie Kanzler Merz mitgeteilt hat. Außerdem wird Franziska Hoppermann neue Generalsekretärin für Carsten Linnemann, der ins Gesundheitsministerium wechselt. Die Brände in Frankreich und Spanien scheinen sich erst einmal nicht zu verschlimmern. Die Lage sei stabil, heißt es von den französischen Behörden. Hunderttausende mussten in Sicherheit gebracht werden. In Spanien soll unter anderem ein evakuiertes Seniorenheim westlich von Madrid wieder eröffnen. Italien und Portugal ist ein Riesenschlag gegen die Drogenmafia gelungen. Zusammen haben Polizisten aus beiden Ländern ein Schnellboot mit mehr als 2,5 Tonnen Kokain auf dem Atlantik gestoppt. Der Straßenverkaufswert der Drogen liegt bei 500 Millionen Euro. Für Venedig hat sich die Eintrittsgebühr in diesem Jahr wieder gelohnt. So wurden über 5 Millionen Euro eingenommen, so viel wie noch nie. Venedig nimmt zwischen April und Juli unter anderem an Wochenenden Eintritt von Tagestouristen. Die Lagunenstadt will damit den Massentourismus in den Griff bekommen.
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11: Nochmal tief durchatmen und vergleichsweise frische Luft genießen, sofern man bei rund 25 Grad zwischen Kraichgau und Ostalb von Frische sprechen kann. Das ist die Ruhe vor der nächsten Hitzewelle, das sage ich euch. Schon ab morgen geht's mit den Temperaturen wieder deutlich nach oben. Über 30 Grad dann überall und dazu mega Sonnenschein. Der Radioton 3-Tage-Wettertritt macht's deutlich. Die nächste Hitzewelle rollt an. Bis Donnerstag steigen die Temperaturen dann allmählich auf bis zu 38 Grad an. Heißt für heute nochmal richtig durchlüften, vor allen Dingen in der Nacht. Die Wohnung frisch halten. Wolken damit, denn ab morgen ist damit Schluss. Dann heißt es wieder Sonne satt, schweißtreibende Hitze und ordentlich ins Schwitzen kommen.
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11: Drei vorbei, wir schauen auf die A7 Würzburg Richtung Füssen zwischen Niederstrotzingen und Föhringen. Haben wir 13 Kilometer stockenden Verkehr, hier brauchen wir 24 Minuten länger durch. Dann A8 München Richtung Stuttgart zwischen Ulm West und Mühlhausen. 10 Kilometer Stop and Go, 19 Minuten plus dauert es hier. A81 Stuttgart Richtung Heilbronn zwischen Stuttgart Feuerbach und Ludwigsburg Süd, 3 Kilometer Stau, 11 Minuten Zeitverlust, die einplanen bitte. Und noch eine Meldung von der A8 München Richtung Stuttgart zwischen Eichelberg und Wendlingen, 3 Kilometer Stau. Hier dauert es rund 6 bis 8 Minuten länger. Dann schauen wir auf die A81 Würzburg Richtung Heilbronn zwischen Ahorn und Boxberg, Gefahr durch ein defektes Fahrzeug. Und ein kaputter Wagen steht auch noch auf der A3 Nürnberg Richtung Frankfurt zwischen Würzburg Randersacker und Würzburg Heidingsfeld. Alles zum Nachlesen natürlich auf radioton.de oder in unserer App. Schauen wir auf die Blitzer. Ein Blitzeranhänger steht in der Mergentheimer Straße in Künzelsau. 70 sind hier erlaubt, hat uns Radiotonhörer Thorsten durchgegeben. Vielen, vielen Dank dir. In Brackenheim wird geblitzt. In der Zweifelbergstraße, 30er-Zone und auch in Kressberg in der Dinkelsbühler Straße in der 50er-Zone hier steht ein Blitzer. 0850 65 3 mal die 0. Schickt uns gerne eine WhatsApp-Sprachnachricht oder ruft kurz durch, wenn ihr noch was gesehen habt. Ansonsten gilt, gute Fahrt euch allen.
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11: Wir denken ja immer um die Weihnachtszeit, also in den dunklen Monaten, wird viel mehr eingebrochen als sonst im Jahr. Das stimmt auch. Dennoch, gerade jetzt zur Ferienzeit gibt es auch einige Ganoven und Gauner, die vor dem Fremdenhaus und einem Einbruch auch nicht halt machen. Was wir beachten können, bevor wir in Urlaub reisen, das klären wir gleich um 3:15 natürlich hier bei Radio Ton. Ich bin Max Peter, euch einen schönen Montag.
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1: Das Auto gepackt, die Familie bereit, los geht der Urlaubstrip. Doch bevor wir abfahren, ist es wichtig, nochmal ganz genau hinzuschauen, die Türen verschließen, die Fenster dicht machen, denn Ferienzeit ist nicht nur Urlaubszeit, sondern auch Einbruchszeit. Wir wissen, sind wir von unserem Zuhause länger weg, steigt das Einbruchsrisiko. Jedenfalls, wenn wir unser Zuhause nicht vorbereiten. Markus Schiemens vom Landeskriminalamt Baden-Württemberg. Was kann ich denn beachten, bevor ich mit der Familie in Urlaub fahre?
2: Also gerade bei längerer Abwesenheit, wenn man zum Beispiel sagt, man geht in den Urlaub, dann sollte man diese Abwesenheit nach Möglichkeit nicht erkennen lassen. Das fängt an, wenn man die technischen Möglichkeiten hat, dass man zum Beispiel die Rollläden zeitgesteuert auf- und zumachen gehen lässt. Dann ist natürlich ein großes Thema Social Media, auch wenn man gerne die Leute daran teilhaben lassen möchte, dass man jetzt einen tollen Urlaub hat, wäre da vielleicht im Nachgang das der geeignetere Weg. Und dann gibt es natürlich auch noch andere Möglichkeiten, zum Beispiel, wenn man einfach vertrauensvolle Verwandte oder Bekannte hat, dass die Briefkasten leeren und einfach, dass man diese Abwesenheit nicht sofort erkennen lässt.
1: Okay, und ums Haus herum, da kann ich da auch noch was für tun, oder? Was sind da die Fragen, die wichtig werden?
2: Gibt es irgendwo Aufstiegsmöglichkeiten wie die Pflanzengitter? Das ist natürlich immer eher kontraproduktiv, was den Einbruchschutz angeht. Genauso auch gibt es im Endeffekt nicht einsehbare Angriffsmöglichkeiten. Also dort ist immer die klassische Kellertreppe mit einer dann nicht entsprechend einbruchshemmenden Tür. Und dort kann man dann auch proaktiv natürlich tätig werden mit zum Beispiel sensorgesteuerten Beleuchtungselementen, dass einfach Licht angeht, wenn sich jemand dort annähert etc.
1: Also diese bekannte Kellertür bzw. Kellertreppe, die wir aus Kevin allein zu Hause kennen, gell? Das ist ganz schlecht.
2: Genau. Wobei man natürlich sagen muss, jetzt, da sind wir wieder bei der Statistik, rein statistisch ist der häufigste Einbruch in Wohnobjekten durch Fenster-Türen, also im Endeffekt die klassischen Terrassentüren, die nicht eingesehen werden können, weil es ein schöner Garten ist und man dort alle Zeit hat als Täter.
1: Das Eigenheim sicher machen, wichtig vor dem Urlaub. Vielen Dank, Markus Schiemens.
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11: 24 Grad messen wir aktuell in Heilbronn, 22 in Bad Mergentheim, 23 in Schwäbisch Hall und Aalen. Also heute ist es nochmal, ja, ich will schon sagen, frisch, denn ab morgen rollt die nächste Hitzewelle an. Das sagt auch der Radioton 3-Tage-Wettertrend. Es wird wärmer und wärmer. Bis Donnerstag geht es hoch mit den Temperaturen auf bis zu 38 Grad. Heißt für uns wirklich heute nochmal ordentlich durchlüften zu Hause, denn ab morgen ist damit Schluss. Dann ist das Motto Sonne pur, blauer Himmel und Schweiß auf der Stirn.
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11: Um 15.31 Uhr schauen wir auf die A8 München Richtung Stuttgart. Zwischen Märklingen und Mühlhausen haben wir 8 Kilometer stockenden Verkehr. Hier braucht er aktuell rund 12 Minuten länger durch. 9 Minuten plus einberechnen bitte auf der A81 Stuttgart Richtung Heilbronn zwischen Stuttgart-Zuffenhausen und Ludwigsburg Süd und auf der A8 München Richtung Stuttgart zwischen Eichelberg und Wendlingen haben wir 4 Kilometer Stop and Go. Hier dauert es 5 Minuten länger durch. Dann schauen wir auf die Blitzer in der Tonregion. Einer steht in Bad Mergentheim im Apfelhof-Sträßchen. Hier sind 100 erlaubt. Hier steht ein mobiler Blitzer damit geblitzt in Heilbronn in der Großgarterer Straße 50er-Zone und in Geildorf in der Gartenstraße wird auch noch abkassiert. Hier dürfte 30 fahren, hat uns Radiotonhörerin Tonja durchgegeben. Danke dir. Schauen wir noch kurz auf die Spritpreise und die günstigen Tankstellen. Ja, da schauen wir nach Klebronn an die freie Tankstelle in der Hindenburgstraße. Hier ist es relativ günstig. Im Großraum Schwäbisch Hall in Adelmannsfelden in der Schillerstraße bei Autohaus Knödler könnt ihr relativ günstig tanken. Aber was ist schon günstig heutzutage noch? Dann in Markelsheim in der Hauptstraße, außerdem in Weikersheim in der Bismarckstraße und in Rheinau-Dalkingen in der Hohenstraße bei Schmidt Tank und Waschcenter. Auch hier ist es noch mit am günstigsten. Ich wünsche euch eine gute Fahrt. Und wenn was ist, dann schreibt er uns oder ruft uns an über die 0800 50 65 3x0. Max Peter hier mit Radioton und Shawn Mendes. 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

Radioton am Montag mit Shakira. 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Aus der Blumenoase gibt es aber auch noch tolle Nachrichten. Ohne Grün geht gar nichts. Das sagen 83% der Deutschen mit Garten. Die lieben ihre Grünoase einfach so sehr, dass sie eher renovieren würden als umziehen. Das hat jetzt eine Studie herausgefunden. Also an alle Hobbygärtner da draußen mit grüner Pracht vorm Haus. Heute nochmal tätig werden an den Sträuchern und Blumen, denn ab morgen wird es einfach deftig, was die Temperaturen angeht. Da ist Arbeiten unter freiem Himmel wirklich nichts Angenehmes. Wir denken dabei natürlich auch ab morgen und Mittwoch an alle Bauarbeiter, die draußen unterwegs sein müssen. Wir sind an eurer Seite, jedenfalls gedanklich. Ja, die nächste Hitzewelle, sie kommt mit mehr als 30 Grad ab Mittwoch. Radioton am Montag jetzt aber erst noch mit Jennifer Lopez und Save Me Tonight. Kommt gut rein in euren Feierabend.

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8: Ich bin Sabrina Amm und guten Tag. Ein Lastwagen ist heute Morgen in Waldstätten im Ostalbkreis gegen eine Hauswand geprallt. Der 45 Jahre alte Fahrer starb trotz Reanimation noch am Unfallort. Laut Polizei blieb das Fahrzeug rund einen halben Meter in der Hausmauer stecken. Der Fahrer war in einer leichten Linkskurve von der Straße abgekommen. Der Laster überfuhr zunächst einen Gehweg, streifte eine Fußgängerampel und anschließend die Fassade eines Wohnhauses. Nach ersten Erkenntnissen soll eine medizinische Ursache Grund für den Unfall sein. Sabrina Amon, Radio Tonwaldstätten.
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9: Ich bin Gisa Weber. Wie soll der Staat mit islamistischen Gefährdern umgehen? Die Frage wird nach dem Anschlag auf den CSD in Berlin immer lauter gestellt. Der mutmaßliche Täter war trotz einer Verurteilung wegen Terrorvorbereitung auf freiem Fuß. Der 21-Jährige wurde nach Jugendstrafrecht verurteilt und kam deswegen mit Bewährung davon. Jetzt ist es offiziell, Steffen Bilger wird neuer Verkehrsminister. Er löst Patrick Schnieder ab. Der Vorgang hatte für Kritik an Kanzler Merz gesorgt, weil er Schnieder, das schon letzte Woche gesagt hatte, ihm dann aber sein Wunschnachfolger abgesprungen war. Außerdem wird Franziska Hoppermann neue Generalsekretärin der CDU. Bei den Waldbränden im Südwesten Frankreichs bekommen die Einsatzkräfte Unterstützung aus Deutschland. Das Verteidigungsministerium hat zwei Bundeswehrhubschrauber mit Löschmaterial losgeschickt. Hunderttausende Menschen mussten rund um Bordeaux in Sicherheit gebracht werden. Auch in Spanien wüten heftige Brände. Der Porsche-Vorstand hat sich mit dem Betriebsrat geeinigt. Die beiden Standorte im Raum Stuttgart werden bis 2035 gesichert. Dafür investiert der Konzern noch über 2 Milliarden Euro. Gleichzeitig sollen bis dahin aber auch 5000 weitere Stellen sozialverträglich abgebaut werden. Auf Mallorca haben erneut tausende Menschen gegen Massentourismus demonstriert. Viele Einheimische können sich kaum noch eine Wohnung auf der Ferieninsel leisten. Außerdem beklagen die Demonstranten, dass die Besuchermassen für Staus und Umweltverschmutzung sorgen.
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2: Nochmal durchatmen, nochmal die Frische genießen, wenn man das, was draußen an Temperaturen geboten wird, auch als Frische bezeichnen kann. Sind ja auch immerhin mittlerweile schon 25 bis 27 Grad zwischen Kraichgau und Ostalb. Aber ab morgen wird es dann wieder richtig heiß, dann Temperaturen über 30 Grad, Tendenz steigend, dazu Sonne pur. Der Radioton 3 Tage wettert, dann sagt es auch, die nächste Hitzewelle rollt an und die Gradzahlen steigen bis Donnerstag auf 38 Grad an. Heißt, heute wirklich nochmal durchlüften zu Hause, die Frische der Nacht nutzen, denn ab morgen ist Schluss damit. Dann heißt es Schwitzen, Schweiß und Hitze pur.
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2: Um 16.03 Uhr. Wir schauen auf die A8 München Richtung Stuttgart. Zwischen Merklingen und Mühlhausen haben wir 5 Kilometer stockenden Verkehr. Hier braucht er 9 Minuten länger durch. Dann kurz noch auf die B27 zwischen Heilbronn-Neckarsulm und Neckarsulm Kreuzungsbauwerk Nord. Da haben wir auch ein bisschen Verkehr auf den Straßen. Da dauert es aktuell 9 Minuten länger durch. Das war's aber schon. Schauen wir auf die Blitzer. Einer steht in Bad Mergentheim in der Apfelhof, ach, das sage ich immer falsch, im Apfelhof-Sträßchen. Hört sich aber auch so schön poetisch an. Hier sind 100 erlaubt. Ein mobiler Blitzer hier hat uns eben auch noch mal Radiotonhörerin Renate durchgegeben und bestätigt, dass der da auch immer noch steht. Dann schauen wir nach Heilbronn in die Großgarterer Straße, 50er-Zone, und in Geildorf wird abkassiert in der Gartenstraße. Da steht ein mobiler Blitzer. Hier dürft ihr 30 fahren, nicht mehr, sonst gibt es ein ganz, ganz teures Bildchen für euch. Das wollen wir ja auch nicht. 0850 65 3 mal die 0. Wenn ihr noch was habt, gibt's gerne durch. Am besten via WhatsApp-Sprachnachricht. Gute Fahrt euch!
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2: Ja, und nicht nur der Weihnachtsmann ist saisonal unterwegs. Leider gilt das auch für einige Einbrecher. Gerade jetzt in der Ferienzeit wittern sie nämlich ihre Chance, wann am häufigsten eingebrochen wird und was ich präventiv tun kann, um es den Gaunern schwer zu machen. Das klären wir nochmal um 3:45. Ich bin Max Peter. Servus.
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0: Da wackeln die Wände bei Green Day Boulevard of Broken Dreams bei Radio Ton. Ja, ja, Auto gepackt, Familie angeschnallt, der Urlaub kann losgehen. Bevor es aber auf die Autobahn geht, noch ein kurzer Überblick zu Hause. Sind die Fenster zu, die Türen geschlossen? Denn wir wissen, Ferienzeit ist leider auch Einbruchszeit. Ja, wer sein Zuhause gut vorbereitet, aber der macht es den Einbrechern ein bisschen schwieriger. Bis gar nicht möglich reinzukommen. Wir sprechen mit Markus Schiemens vom Landeskriminalamt Baden-Württemberg. Ist es noch so, dass in den dunklen Monaten, also vor Weihnachten, mehr eingebrochen wird oder ist das jetzt ein Irrglaube mittlerweile?
1: Doch, tatsächlich kann man da sagen, dass zu den dunklen Jahreszeiten vermehrt eingebrochen wird in Wohnobjekte. Nichtsdestotrotz hat man natürlich auch übers Jahr verteilt Einbrüche. Aber was das angeht, kann man die Bevölkerung ein bisschen beruhigen.
0: Okay, vor einer Stunde haben wir schon über die richtige Vorbereitung gesprochen, vor dem Urlaub, ganz ohne technische Mittel. Was kann ich noch tun, auch hinsichtlich Alarmsysteme zum Beispiel?
1: Der erste Tipp wäre, das kostenlose, neutrale Angebot, Beratungsangebot der Polizei anzunehmen. Das heißt, unter K-Einbruch kann man sich in Verbindung setzen mit den regional zuständigen Beratungsstellen. Die kommen vor Ort, schauen sich die örtlichen Gegebenheiten an und sprechen dann individuelle Empfehlungen aus.
0: Also, wir machen unser Zuhause urlaubsfit. K-Einbruch.de mal reinklicken und sich mehr Infos holen rund um das Thema Einbruchszeit zur Ferienzeit sozusagen. Vielen Dank, Markus Schiemens, für die wichtigen Infos heute.
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6: 24 Grad messen wir aktuell in Heilbronn, 22 in Bad Mergentheim, 23 in Schwäbisch Hall und Aalen. Also heute ist es nochmal, ja, ich will schon sagen, frisch, denn ab morgen rollt die nächste Hitzewelle an. Das sagt auch der Radioton 3-Tage-Wettertrend. Es wird wärmer und wärmer. Bis Donnerstag geht es hoch mit den Temperaturen auf bis zu 38 Grad. Heißt für uns wirklich heute nochmal ordentlich durchlüften zu Hause, denn ab morgen ist damit Schluss. Dann ist das Motto Sonne pur, blauer Himmel und Schweiß auf der Stirn.
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6: 16:30 ist es und die Lage auf den Straßen beruhigt sich so ein bisschen. Wir schauen auf die B39 zwischen Ellhofen und Autobahnzubringer Weinsberg-Ellhofen. Da haben wir dichten Verkehr, mindestens 10 Minuten braucht er da länger durch. Dann A7 Würzburg Richtung Ulm zwischen Kreuz Feuchtwang-Greilsheim und Feuchtwang-West. Da haben wir 1 Kilometer Stau, da müsst ihr 3 Minuten Zeitverlust einplanen und 3 Minuten länger dauert es auch auf der A8 München Richtung Stuttgart zwischen Ausfahrt Hohenstadt und Mühlhausen. 2 Kilometer Stop and Go hier. Mehr ist es aber aktuell nicht. Also relativ wenig im Vergleich zu den letzten Stunden. Schauen wir noch auf die Blitzer in der Tonregion. Einer steht in Ellwangen auf der Hauptstraße. Ein Blitzeranhänger hier, 30er-Zone. Dann wird geblitzt in Heilbronn in der Großgatherer Straße, 50er-Zone hier. Der Blitzer ist immer noch da, das schreibt uns Radiotonhörer Toni. Und in Geildorf in der Gartenstraße steht ein mobiler Blitzer. 30 sind hier erlaubt. Wenn ihr noch was gesehen habt, einen Stau und einen Blitzer, dann meldet es gerne kostenlos durch. Am besten via WhatsApp-Sprachnachricht an die 0850 65 3 mal die 0. Schauen wir noch ganz kurz auf die Spritpreise und die Tankstellen, wo es relativ günstigen Sprit gibt. Einmal im Großraum Heilbronn, in Neckarsulm, in der Rötelstraße bei Kaufland ist es relativ günstig. Wie gesagt, die Betonung liegt auf relativ. Dann in Adelmannsfelden in der Schillerstraße im Autohaus Knödler. Im Großraum Schwäbisch Hall ist das. Dann schauen wir nach Schöntal-Marlach in der Gommersdorfer Straße bei Raiffeisen EG. Auch hier wird günstiger Benzin vergeben oder könnt ihr günstiger kaufen. Und in Rheinau-Dahlkingen in der Hohenstraße bei Schmidt Tank und Waschcenter in Ostwürttemberg. Auch hier ist es ein bisschen günstiger. So, ich bin Max Peter, Radio Ton, ja, im Ohr und Harry Styles obendrauf mit American Girls. Eine ganz aktuelle Nummer vom Weltstar und die geht unter die Haut. Schönen Montag euch.

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0: Ferien kommen ab Mittwoch und das ist doch wohl einer der perfektesten Songs zum Urlaubsstart in Baden-Württemberg. Madonna mit Holiday bei Radioton. Und Sie reden über Musik und das Beste ist, Sie spielen sie auch. Ihr wisst, was jetzt kommt. Ich mach's kurz, Bühne frei für unsere zwei Gitarrenvirtuosen.
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3: Heute gehen wir wieder da lang. Here I go again von Whitesnake.
2: Ja, richtig Power. Also dieser Refrain, der drückt einen echt weg, muss man sagen. Es fängt ja eigentlich schön so Piano an, es fängt schön gediegen an und dann geht's richtig auf die Nuss.
3: Nun ja, das ist mal so eine ganz klassische Kadenz von Tonika Subdominante und Dominante, nicht wahr? Ähnlich zum Beispiel vergleichbar mit Sweet Home Alabama, wo du die gleichen Akkorde hast in so einem strahlenden Durton, ein gewinnendes Stück.
2: Ja, also mehr braucht's auch nicht. Warum echt immer das Rad neu erfinden? Die Harmoniefolge ist total klar, aber die Melodie und einfach dieses Timbre in der Stimme, ja, mich haut es um.
3: Du weißt ja, dass Keith Richards gesagt hat, alles nach zwei Akkorden ist Jazz.
2: Fand ich ein gutes Zitat. Sehr gutes Zitat, sehr gut. Hätte auch von dir sein können, ja.
3: Absolut.
2: Du bist ja auch der Minimalharmonist in unserer Band.
3: Ja, du bist der Harmonist. Komm, wir rocken das jetzt rein.
2: Ja, komm, Whitesnake.

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5: Ich bin Sabrina Amon, guten Tag. Nach dem mutmaßlich islamistischen Anschlag auf den Berliner Christopher Street Day herrschen Trauer und Wut. Heute Abend wird es eine Gedenkfeier auch in Ludwigsburg geben. Die Stadt, die christlichen Kirchen, Lisbeth Quer, Ludwigsburg e.V. sowie weitere Beteiligte laden um 19.30 Uhr auf den Marktplatz ein. Mit der Veranstaltung wollen die Beteiligten ein Zeichen gegen Hass und Gewalt sowie für Vielfalt, Zusammenhalt und ein friedliches Miteinander setzen. Sabrina Amon, Radioton Ludwigsburg.
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6: Ich bin Gisa Weber. Kanzler Merz fordert nach dem Anschlag auf den Berliner CSD eine lückenlose Aufklärung. Wie kann es sein, dass ein als Gefährder eingestufter Mann sich unbehelligt dem CSD nähern kann, sagte Merz in Berlin. Der mutmaßliche Täter bekam als Gefährder zuvor nach Jugendstrafrecht nur eine Bewährungsstrafe. Die Hängepartie beim Posten des Verkehrsministers ist vorbei. Steffen Bilger übernimmt das Amt von Patrick Schnieder, wie Kanzler Merz mitgeteilt hat. Außerdem wird Franziska Hoppermann neue Generalsekretärin für Carsten Linnemann, der ins Gesundheitsministerium wechselt. Bei den Waldbränden in Südeuropa können die Feuerwehrleute erste Erfolge verzeichnen. Einige der in Spanien in Sicherheit gebrachten Menschen können heute zurück, heißt es von einem Regierungsvertreter. Im Südwesten Frankreichs ist die Lage stabil. Hunderttausende mussten dort ihre Häuser und Wohnungen verlassen. Bei Porsche werden in den nächsten Jahren 5000 weitere Stellen abgebaut. Allerdings sozialverträglich, ohne betriebsbedingte Kündigung. Darauf haben sich Vorstand und Betriebsrat geeinigt. Gleichzeitig gibt es im Management Einschnitte beim Gehalt. Das soll die Standorte im Raum Stuttgart sichern. Für Venedig hat sich die Eintrittsgebühr in diesem Jahr wieder gelohnt. So wurden über 5 Millionen Euro eingenommen, so viel wie noch nie. Venedig nimmt zwischen April und Juli unter anderem an Wochenenden Eintritt von Tagestouristen. Die Lagunenstadt will damit den Massentourismus in den Griff bekommen.
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7: Nochmal tief durchatmen und vergleichsweise frische Luft genießen, sofern man bei rund 25 Grad zwischen Kraichgau und Ostalb von Frische sprechen kann. Das ist die Ruhe vor der nächsten Hitzewelle, sage ich euch. Schon ab morgen geht's mit den Temperaturen wieder deutlich nach oben. Über 30 Grad dann überall und dazu mega Sonnenschein. Der Radioton 3 Tage Wettertritt macht's deutlich. Die nächste Hitzewelle rollt an. Bis Donnerstag steigen die Temperaturen dann allmählich auf bis zu 38 Grad an. Heißt für heute nochmal richtig durchlüften, vor allen Dingen in der Nacht. Die Wohnung frisch halten. Damit, denn ab morgen ist damit Schluss. Dann heißt es wieder Sonne satt, schweißtreibende Hitze und ordentlich ins Schwitzen kommen.
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7: Um 17.03 Uhr schauen wir auf die A81 Heilbronn Richtung Würzburg. Zwischen Kreuz Weinsberg und Neuenstadt Kocher 1 Kilometer Stau haben wir hier, dauert es dennoch 12 Minuten länger durch. Dann schauen wir noch kurz für alle Pendler auf die B27 Neckarsulm zwischen Heilbronn-Neckarsulm und Neckarsulm Kreuzungsbauwerk Nord. Da gibt es viel viel Verkehr auf den Straßen, 10 Minuten Zeitverlust hier auf jeden Fall einplanen. Und vorsichtig fahren bitte auch noch auf der A8 Stuttgart Richtung München zwischen Eichelberg und Mühlhausen. Da haben wir ein defektes Fahrzeug rumstehen. Schauen wir auf die Blitzer in der Tonregion. Einer steht in Ellwangen auf der Hauptstraße. Ein Blitzeranhänger ist das. Hier sind 30 erlaubt. Außerdem wird geblitzt in Neckarsulm in der Stuttgarter Straße. 30er Zone hat uns Radiotonhörerin Tanja durchgegeben. Und in Jagstzell in der Mühlstraße in der 50er Zone steht auch noch ein mobiler Blitzer. Auch hier gilt Fuß vom Gas, aber regelkonform fahren ist ja sowieso überall sinnvoll. 0850 65 3x die 0, wenn ihr nur was habt, meldet's gerne kostenlos durch. Gute Fahrt euch!
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7: Flaschen haben Pfand, manche Dosen haben auch Pfand. Warum eigentlich nicht auch Shampoo-Artikel? Ja, genau das hat sich Stefanie Reiner gedacht und kurzerhand einen Pfandautomaten für Hygieneartikel entwickelt. Beim nächsten Leer-Shampoonieren gibt's dann vielleicht nicht nur saubere Haare, sondern auch noch ein bisschen Geld zurück. Was dahinter steckt, wir klären es um 16:45 bei Radioton. Ich bin Max Peter und wünsche euch allen einen schönen Montag mit Kygo, Khaled, Griffin jetzt, Save My Love.
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0: Verpackungen für Kneipp, Lavera, Santé, also Shampoo, Badesalz, Schaumbad, vollkommen egal. Ihr könnt das alles zurückgeben und bekommt dafür auch noch Geld. Radioton am Montag. Und ja, ihr habt richtig gehört, wie die Sprudelflasche kann ich jetzt auch meine Hygieneartikel beim Pfandautomaten im Kaufland abgeben. Stefanie Reiner steckt hinter dem Heilbronner Startup Reo ihre Innovation, das Pfandsystem für Hygieneprodukte. Stefanie, für wen ist das Thema denn besonders wichtig?
1: Im Endeffekt jeder, der Shampoo benutzt. Und das sind ja echt viele. Und genau darum geht's. Also es ist ein Thema für alle Menschen, die in Deutschland leben und sogar europaweit. Im Endeffekt jeder, der eine Verpackung in seinem Badezimmer stehen hat.
0: Okay, und machen die Leute damit?
1: Ja, also man muss sich erstmal ganz kurz klar machen, auch bei uns, hier bringt jemand seinen Müll, ja, anstatt einfach zu Hause reinzuwerfen, zu einem Pfandautomat. Und ja, die machen's. Es ist so krass. Wir fahren zu Wertstoffhöfen, weil wir besser trennen möchten. Und jetzt fahre ich zum Pfandautomat, wo ich einkaufen bin. Und dann kriege ich auch Geld geschenkt. Warum soll ich das nicht machen? Und in München ist es auch so. Ich kann mir überlegen, schmeiße ich jetzt 29 Cent in den Müll oder kaufe ich mir halt was davon?
0: Das ist eine Win-Win-Situation, wie ich finde. Wo können wir die Artikel denn abgeben?
1: Wir sind ja schon live in München und jetzt auch ganz neu in Heilbronn in allen Kaufland-Filialen. Also wirklich von der Olgastraße bis nach Bad Rappenau. Egal, wo ich es kaufe. Also jetzt habe ich ein Badesalz, habe ich vor einem Jahr gekauft. Das dauert ja auch ewig, bis es leer ist. Also es gibt auch Leute, die baden sehr oft. Ich gehöre vermutlich nicht dazu. Wenn ich es halt bei Kaufland zurückgebe, dann kriege ich 29 Cent geschenkt.
0: Na, Stefanie Reiner, Gründerin und CEO von Reo. Diese Woche sprechen wir über Kreisläufe. Vor allem darüber, wie Ressourcen sinnvoll für unsere Umwelt sind und eingesetzt werden. Und auch, wie wir sie wiederverwenden können. Und vor allen Dingen auch als Kunden. Super Sach. Genauso wie die Nummer jetzt. Hurts und Purple Disco Machine mit Wonderful Life von 2025, ganz aktuell.

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9: Die Bildschirme in den Rückenlehnen von Flugzeugen kosten etwa 10.000 Euro das Stück.
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11: Bevor es so richtig heiß wird ab morgen wieder, schauen wir jetzt mal ganz kurz auf die Anzeige. Wir messen 26 Grad in Heilbronn, 24 in Bad Mergentheim, 25 in Schwäbisch Hall und auch 25 in Aalen. Aber wie gesagt, das wird eine Nacht werden, die kommende, die wird noch mal ein bisschen frisch, da können wir noch ein bisschen durchlüften. Aber dann, und das sagt auch der Radioton 3-Tage-Wettertrend, gehen die Temperaturen wieder nach oben. Bis 38 Grad dann am Donnerstag. Ja, das ist die nächste Hitzewelle. Also wir können uns einstellen auf Sonne pur, hohe Temperaturen und ganz viel Schweiß unter unseren Achseln.
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11: Um 17.30 Uhr schauen wir auf die A81 Heilbronn Richtung Würzburg zwischen Kreuz Weinsberg und Neuenstadt-Kocher. Da haben wir einen Kilometer Stau. Hier braucht er rund 12 Minuten länger durch. Dann noch eine Meldung von der A81 Stuttgart Richtung Heilbronn zwischen Ludwigsburg Nord und Bleidelsheim. 1 Kilometer Stop and Go, 2 Minuten länger. Und für alle Pendler im Berufsverkehr, wir schauen nach Neckarsulm auf die B27 zwischen Heilbronn-Neckarsulm und Neckarsulm-Kreuzungsbauwerk. Immer noch dichter Verkehr, rund 8 Minuten braucht er hier länger durch. Die Blitzer. Einer steht in Launa Königshofen in der Oberlaudaer Straße. 70 sind hier erlaubt. Das ist für mich ein Zungenbrecher, wenn ich ehrlich bin. Das ist ein mobiler Blitzer. Dann in Heilbronn wird abkassiert in der Hafenstraße, 50er-Zone. Und auch in Crailsheim in der Hallerstraße steht ein Gerät. 50 sind hier erlaubt. Das ist ein Blitzeranhänger, hat uns Radiotonhörerin Christiane durchgegeben. Danke dir. 0850 65 3x die 0. Wenn ihr noch was habt, geht's gerne auch durch. Natürlich kostenlos. Crazy Abrams jetzt. That's so true. Ihr hört Radioton. Am Montag, ich bin Max Peter.

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0: Almost Breathless.
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0: Tiffany Ares. Ich habe ja bei dem Namen früher immer gedacht, oh, das ist der neue aufgehende Stern am Pophimmel und der kommt direkt aus den USA. Nee, kommt hier aus Deutschland, aus Hamburg. Und die hat Musik im Blut. Schon mit 14 Jahren stand sie im Studio, bevor sie selbst durchgestartet ist. Hat sie auch ganz, ganz viele Songs geschrieben für internationale Stars. Darunter auch den Tokyo Hotel Song How to Love.
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0: Ihre Songs drehen sich oft um Selbstzweifel, auch Ängste oder sogar ADHS, verbreitet sie alles so ein bisschen über ihre Songs und verarbeitet das dann auch in ihren Songs. Anfang 2024 war ihre Stimme dann im offiziellen League of Legends Trailer zu hören. Das ist ein Videogame, wurde über 100 Millionen Mal angeklickt, ein Wegbereiter für ihre gesangliche Zukunft ganz bestimmt. Wir hören sie jetzt bei Radio Tour mit ihrer aktuellen Nummer Vertigo, Tiffany Ares.

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3: Ich bin Sabrina Amm und guten Tag. Der Heilbronner Gemeinderat hat heute eine Mammutsitzung. Zum einen wurde am Nachmittag beschlossen, die Kita-Gebühren für U3-Kinder zweistufig zu erhöhen. Ab 2027 kostet ein 6-stündiger Kita-Besuch für unter Dreijährige 495 Euro pro Monat. Das sind 33 Euro mehr als aktuell. Für 2028 wird es eine weitere Erhöhung um 4% geben. Auch die urbane Seilbahn hat im Gemeinderat heute eine weitere Hürde genommen. In den kommenden Monaten werden nun europaweit Planungsleistungen für die Seilbahntechnik sowie für Architektur und Verkehrsplanung ausgeschrieben. Parallel dazu werden Fachgutachten erstellt. Zuletzt fielen die Machbarkeitsstudie und die Wirtschaftlichkeitsprüfung positiv aus. Sabrina Amon, Radio Ton Heilbronn.
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4: Ich bin Gisa Weber. Wie soll der Staat mit islamistischen Gefährdern umgehen? Die Frage wird nach dem Anschlag auf den CSD in Berlin immer lauter gestellt. Der mutmaßliche Täter war trotz einer Verurteilung wegen Terrorvorbereitung auf freiem Fuß. Der 21-Jährige wurde nach Jugendstrafrecht verurteilt und kam deswegen mit Bewährung davon. Jetzt ist es offiziell, Steffen Bilger wird neuer Verkehrsminister. Er löst Patrick Schnieder ab. Der Vorgang hatte für Kritik an Kanzler Merz gesorgt, weil er Schnieder das schon letzte Woche gesagt hatte, ihm dann aber sein Wunschnachfolger abgesprungen war. Außerdem wird Franziska Hoppermann neue Generalsekretärin der CDU. Die Brände in Frankreich und Spanien scheinen sich erst einmal nicht zu verschlimmern. Die Lage sei stabil, heißt es von den französischen Behörden. Hunderttausende mussten in Sicherheit gebracht werden. In Spanien soll unter anderem ein evakuiertes Seniorenheim westlich von Madrid wieder eröffnen. Italien und Portugal ist ein Riesenschlag gegen die Drogenmafia gelungen. Zusammen haben Polizisten aus beiden Ländern ein Schnellboot mit mehr als 2,5 Tonnen Kokain auf dem Atlantik gestoppt. Der Straßenverkaufswert der Drogen liegt bei 500 Millionen Euro. Seine Körperweltenausstellungen kennt die ganze Welt. Nun ist der berühmte Leichenpräparator Gunther von Hagens tot. Der 81-Jährige starb am Freitag, wie seine Familie mitteilte. Mit der von ihm entwickelten Konservierungstechnik zeigte er die Anatomie von menschlichen Körpern an echten Leichen.
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5: 24 Grad messen wir aktuell in Heilbronn, 22 in Bad Mergentheim, 23 in Schwäbisch Hall und Aalen. Also heute ist es nochmal, ja, ich will schon sagen, frisch, denn ab morgen rollt die nächste Hitzewelle an. Das sagt auch der Radioton 3-Tage-Wettertrend. Es wird wärmer und wärmer. Bis Donnerstag geht es hoch mit den Temperaturen auf bis zu 38 Grad. Heißt für uns wirklich heute nochmal ordentlich durchlüften zu Hause, denn ab morgen ist damit Schluss. Dann ist das Motto Sonne pur, blauer Himmel und Schweiß auf der Stirn.
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5: Mit zwei Meldungen für euch um 18.03 Uhr. Einmal von Heilbronn, die B39. Da schauen wir drauf zwischen Heidelberger Straße und Heilbronn-Frankenbach. Dichter Verkehr hier, 10 Minuten Zeitverlust auf jeden Fall einplanen. Und 10 Minuten länger dauert es auch auf der B27 zwischen Heilbronn-Neckarsulm und Neckarsulm-Kreuzungsbauwerk Nord aufgrund von dichtem Verkehr. Sonst ist nicht viel los auf den Straßen tatsächlich. Wir schauen auf die Blitzer in der Tonregion. Einer steht in Crailsheim in der Beuerlbacher Straße. 30 sind hier erlaubt, ein Blitzeranhänger. Dann wird geblitzt auch noch in Neckarsulm in der Stuttgarter Straße. Hier sind 30 erlaubt und in Künzelsau in der Mergentheimer Straße, 70er Zone. Auch hier steht ein Blitzeranhänger, hat uns eben Radiotonhörerin Anita noch durchgegeben. Vielen, vielen Dank dir. Ja, freie Fahrt voraus. Wenn ihr noch was gesehen habt, gebt es uns auch gerne durch via WhatsApp-Sprachnachricht 0850 65 3x0. Wir hören uns morgen wieder ab 14 Uhr. Ich bin Max Peter. Euch einen schönen Montagabend.
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7: Aktuell gibt's bei uns überwiegend klaren Himmel mit einzelnen Wolken. In Heilbronn liegen die Temperaturen am Abend bei rund 25 Grad, in Hohenlohe sind es 24 Grad und im Ostalbkreis 23 Grad. Die Sonne kommt immer wieder durch, zwischendurch ziehen ein paar Wolken vorbei. Heute Nacht kühlt es in der gesamten Tonregion auf um die 15 Grad ab. Morgen startet ihr mit einem klaren Himmel in den Tag. Im Verlauf klettern die Werte auf bis zu 29 Grad.
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10: Achtung, auf der A81 von Würzburg Richtung Heilbronn zwischen Neunstadt und Kreuz Weinsberg steht ein defektes Fahrzeug. Ebenfalls auf der A81 in Richtung Heilbronn im Bereich der Anschlussstelle Osterburken gibt es ein liegen gebliebenes Auto. Auf der A6 von Nürnberg Richtung Heilbronn zwischen Kupferzell und Neuenstein steht ebenfalls ein defektes Fahrzeug auf der Strecke. Seid aufmerksam auf der A8 von Stuttgart Richtung München zwischen Eichelberg und Mühlhausen sind Baustellenfahrzeuge unterwegs. Noch mehr Verkehr ausführlich zum Nachlesen findet ihr auf radioton.de und in unserer App.

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5: In Baden-Württemberg sagen 33% der Befragten einer Umfrage zufolge, dass Socken in Sandalen inakzeptabel sind. In Thüringen und Sachsen sind es nur 12%.
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1: Ich bin Gisa Weber. Als Reaktion auf den tödlichen Anschlag auf den CSD in Berlin hat Bundesinnenminister Dobrindt jetzt in der Bild ein Sicherheitspaket angekündigt. Demnach soll das Jugendstrafrecht verschärft werden. Außerdem will Dobrindt stärker auf Fußfesseln und die umstrittene Präventivhaft setzen. Die Hängepartie beim Posten des Verkehrsministers ist vorbei. Steffen Bilger übernimmt das Amt von Patrick Schnieder, wie Kanzler Merz mitgeteilt hat. Außerdem wird Franziska Hoppermann neue Generalsekretärin für Carsten Linnemann, der ins Gesundheitsministerium wechselt. Bei den Waldbränden im Südwesten Frankreichs bekommen die Einsatzkräfte Unterstützung aus Deutschland. Das Verteidigungsministerium hat 2 Bundeswehrhubschrauber mit Löschmaterial losgeschickt. Hunderttausende Menschen mussten rund um Bordeaux in Sicherheit gebracht werden. Auch in Spanien wüten heftige Brände. Italien und Portugal ist ein Riesenschlag gegen die Drogenmafia gelungen. Zusammen haben Polizisten aus beiden Ländern ein Schnellboot mit mehr als 2,5 Tonnen Kokain auf dem Atlantik gestoppt. Der Straßenverkaufswert der Drogen liegt bei 500 Millionen Euro. Nachdem es jetzt 3 Nächte in Folge keine neuen Angriffe im Irankrieg gegeben hat, fallen die Ölpreise. Zuletzt hatten sie die 100-Dollar-Marke geknackt, nachdem sich die US-Armee und der Iran 2 Wochen lang immer wieder gegenseitig angegriffen hatten. Unklar ist weiter, ob sich die Lage langfristig entspannt.
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2: Aktuell haben wir bei uns einen Mix aus Sonne und Wolken. In Heilbronn liegen die Temperaturen am Abend bei 25 Grad, in Hohenlohe sind es 24 Grad und im Ostalbkreis 23 Grad. Im weiteren Verlauf lockern die Wolken ein bisschen auf, die Sonne kommt öfter durch. In der Nacht sinken die Werte in der gesamten Tonregion auf rund 14 Grad. Morgen gibt's einen strahlend blauen Himmel. Dazu steigen die Temperaturen auf bis zu 29 Grad.
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3: Auf der A3 Richtung Frankfurt zwischen Würzburg-Heidingsfeld und Würzburg-Kist müsst ihr mit einem defekten Fahrzeug rechnen. Auch auf der A81 Richtung Heilbronn zwischen Neuenstadt und Kreuz-Weinsberg gibt es ein defektes Fahrzeug. Auf der A6 Richtung Heilbronn zwischen Kupferzell und Neuenstein behindert ebenfalls ein defektes Fahrzeug den Verkehr. Auf der B27 rund um Neckarsulm von Heilbronn bis zum Kreuzungsbauwerk Nord steht ihr dichter, etwa 8 Minuten mehr einplanen. Noch mehr Verkehr, ausführlich zum Nachlesen, findet ihr auf radioton.de und in unserer App.
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2: Derzeit haben wir bei uns einen Mix aus Sonne und Wolken. In Heilbronn liegen die Temperaturen am frühen Abend bei rund 25 Grad. In Hohenlohe sind es 24 Grad und im Ostalbkreis 23 Grad. Im weiteren Verlauf lockern die Wolken weiter auf. Der Himmel wird zunehmend klarer. Heute Nacht kühlt es in der gesamten Tonregion auf Werte um die 14 bis 16 Grad ab. Morgen startet ihr mit einem strahlend blauen Himmel in den Tag. Die Temperaturen steigen auf 29 Grad.
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4: Auf der A6 von Mannheim Richtung Heilbronn steht zwischen Sinsheim-Steinsfurt und Bad Rappenau ein defektes Fahrzeug. Auf der A81 von Würzburg Richtung Heilbronn gibt es ebenfalls ein liegengebliebenes Fahrzeug in der Nähe der Anschlussstelle Osterburken. Zwischen Würzburg-Heidingsfeld und Würzburg-Kist auf der A3 in Richtung Frankfurt blockiert ein weiteres defektes Fahrzeug die Fahrbahn. Außerdem solltet ihr zwischen Kupferzell und Neuenstein auf der A6 Richtung Heilbronn mit einem liegengebliebenen Fahrzeug rechnen. Noch mehr Verkehr ausführlich zum Nachlesen findet ihr auf radioton.de und in unserer App.

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1: Ich bin Gisa Weber. Bundesinnenminister Dobrindt will nach dem Anschlag auf den Berliner CSD ans Jugendstrafrecht ran. Gerichte können es bislang auch für Heranwachsende unter 21 Jahren anwenden. Das geschah auch beim mutmaßlichen Täter. Er bekam bei einer Verurteilung wegen Terrorvorbereitung im Mai deshalb nur eine Bewährungsstrafe. Jetzt ist es offiziell, Steffen Bilger wird neuer Verkehrsminister. Er löst Patrick Schnieder ab. Der Vorgang hatte für Kritik an Kanzler Merz gesorgt, weil er Schnieder, das schon letzte Woche gesagt hatte, ihm dann aber sein Wunschnachfolger abgesprungen war. Außerdem wird Franziska Hoppermann neue Generalsekretärin der CDU. Um sich besser vor freidrehender künstlicher Intelligenz zu schützen, haben große US-Tech-Unternehmen jetzt eine Sicherheitsallianz gegründet. Etwa Microsoft und Nvidia wollen frei zugängliche KI-Modelle zur Cyberabwehr bereitstellen. Zuletzt hatte eine KI von OpenAI selbstständig eine andere Plattform gehackt. Der Porsche-Vorstand

0: hat sich mit dem Betriebsrat geeinigt. Die beiden Standorte im Raum Stuttgart werden bis 2035 gesichert. Dafür investiert der Konzern noch über 2 Milliarden Euro. Gleichzeitig sollen bis dahin aber auch 5000 weitere Stellen sozialverträglich abgebaut werden. Bei den Waldbränden in Südeuropa können die Feuerwehrleute erste Erfolge verzeichnen. Einige der in Spanien in Sicherheit gebrachten Menschen können heute zurück, heißt es von einem Regierungsvertreter. Im Südwesten Frankreichs ist die Lage stabil. Hunderttausende mussten dort ihre Häuser und Wohnungen verlassen.
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2: Zur Stunde haben wir bei uns teilweise bewölkt, dabei bleibt es überwiegend trocken. In Heilbronn liegen die Temperaturen aktuell bei 24 Grad, in Hohenlohe gibt es 24 Grad und im Ostalbkreis 22 Grad. Im Laufe der Nacht lockern die Wolken auf, der Himmel klart sich zunehmend auf. Dabei sinken die Werte in der gesamten Thonregion auf etwa 14 bis 16 Grad. Morgen startet ihr mit einem strahlend blauen Himmel in den Tag. Die Temperaturen steigen auf rund 28 bis 29 Grad.
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3: Achtung, auf der A6 von Mannheim Richtung Heilbronn zwischen Sinsheim-Steinsfurt und Bad Rappenau. Hier gibt es eine Gefahrenstelle durch ein defektes Fahrzeug. Auch auf der A81 von Würzburg Richtung Heilbronn bei der Anschlussstelle Osterburken erwartet euch eine ähnliche Gefahr. Weiter geht's auf der A3 von Würzburg Richtung Frankfurt zwischen Würzburg-Heidingsfeld und Würzburg-Kist, ebenfalls mit einem defekten Fahrzeug. Und auf der B27 bei Neckarsulm zwischen Anschlussstelle Heilbronn-Neckarsulm und Anschlussstelle Neckarsulm-Kreuzungsbauwerk Nord gibt es dichten Verkehr mit etwa 4 Minuten, die ihr mehr einplanen solltet. Noch mehr Verkehr, ausführlich zum Nachlesen, findet ihr auf radioton.de und in unserer App.
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3: Aktuell gibt's bei uns einen überwiegend klaren Himmel. Nur in Hohenlohe ziehen immer mal wieder ein paar Wolken durch. In Heilbronn haben wir derzeit 24 Grad, in Hohenlohe 23 Grad und im Ostalbkreis 22 Grad. In der Nacht kühlt es in der gesamten Thonregion auf etwa 15 bis 16 Grad ab. Dabei bleibt's weitgehend klar. Morgen startet ihr mit einem klaren Himmel in den Tag. Im Verlauf klettern die Temperaturen auf etwa 29 Grad.
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4: A81, Heilbronn Richtung Würzburg. Achtung, zwischen Tauberbischofsheim und Gerchsheim steht ein defektes Fahrzeug. A6 Mannheim Richtung Heilbronn, zwischen Wiesloch-Rauenberg und Sinsheim ist ebenfalls ein defektes Fahrzeug gemeldet. Noch mehr Verkehr, ausführlich zum Nachlesen, findet ihr auf radioton.de und in unserer App.

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4: Ich bin Gisa Weber. Als Reaktion auf den tödlichen Anschlag auf den CSD in Berlin hat Bundesinnenminister Dobrindt jetzt in der Bild ein Sicherheitspaket angekündigt. Demnach soll das Jugendstrafrecht verschärft werden. Außerdem will Dobrindt stärker auf Fußfesseln und die umstrittene Präventivhaft setzen. Bei den Waldbränden in Südeuropa können die Feuerwehrleute erste Erfolge verzeichnen. Einige der in Spanien evakuierten Menschen konnten zurück nach Hause. Im Südwesten Frankreichs ist die Lage stabil. Dafür brennt es jetzt auch in Portugal. Seit dem Nachmittag kämpfen im Norden und in der Mitte des Landes hunderte Einsatzkräfte gegen die Flammen. Um sich besser vor freidrehender künstlicher Intelligenz zu schützen, haben große US-Tech-Unternehmen jetzt eine Sicherheitsallianz gegründet. Etwa Microsoft und Nvidia wollen frei zugängliche KI-Modelle zur Cyberabwehr bereitstellen. Zuletzt hatte eine KI von OpenAI selbstständig eine andere Plattform gehackt. Bei Porsche werden in den nächsten Jahren 5000 weitere Stellen abgebaut. Allerdings sozialverträglich, ohne betriebsbedingte Kündigung. Darauf haben sich Vorstand und Betriebsrat geeinigt. Gleichzeitig gibt es im Management Einschnitte beim Gehalt. Das soll die Standorte im Raum Stuttgart sichern. Auf Mallorca haben erneut tausende Menschen gegen Massentourismus demonstriert. Viele Einheimische können sich kaum noch eine Wohnung auf der Ferieninsel leisten. Außerdem beklagen die Demonstranten, dass die Besuchermassen für Staus und Umweltverschmutzung sorgen.
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5: Aktuell gibt's bei uns einen überwiegend klaren Himmel, dazu bleibt es trocken. In Heilbronn liegen die Temperaturen am Abend bei 23 Grad, in Hohenlohe sind es 23 Grad und im Ostalbkreis 21 Grad. In der Nacht kühlt es auf Werte um die 15 Grad ab, dabei bleibt der Himmel weiterhin klar. Morgen startet ihr mit viel Sonne in den Tag. Die Temperaturen steigen im Tagesverlauf auf Werte um die 29 Grad.
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6: Auf der A3 von Würzburg Richtung Frankfurt gibt es zwischen Würzburg-Heidingsfeld und Würzburg-Kist eine Gefahr durch ein defektes Fahrzeug.

0: Auch auf der A81 von Heilbronn Richtung Würzburg befindet sich zwischen Tauberbischofsheim und Gerchsheim ein defektes Fahrzeug, das euch gefährden könnte. Auf der A6 von Mannheim Richtung Heilbronn steht zwischen Wiesloch-Raunberg und Sinsheim ebenfalls ein defektes Fahrzeug. Noch mehr Verkehr ausführlich zum Nachlesen findet ihr auf radioton.de und in unserer App.
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1: Aktuell gibt's bei uns einen überwiegend klaren Himmel. Nur in Hohenlohe zeigen sich vereinzelt Wolken. In Heilbronn liegen die Temperaturen zur Stunde bei 23 Grad, in Hohenlohe bei 22 Grad und im Ostalbkreis bei 21 Grad. In der Nacht kühlt es in der gesamten Thurnregion auf Werte um die 14 bis 16 Grad ab. Dabei bleibt es weiterhin klar. Morgen startet ihr mit einem klaren Himmel in den Tag. Im Verlauf klettert das Thermometer auf 29 Grad.
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2: Achtung, auf der A3 von Würzburg in Richtung Nürnberg zwischen Würzburg-Randersacker und Rottendorf steht ein defektes Fahrzeug. Auf der A8 zwischen Merklingen und Ulm-West in Richtung München ebenfalls ein defektes Fahrzeug. Richtig gefährlich wird es auf der A7 von Ulm nach Fulda zwischen dem Kreuz Biebelried und Würzburg-Estenfeld. Dort ist ein LKW liegen geblieben und der Standstreifen blockiert. Es liegen Reifenteile auf der Fahrbahn. Kräfte sind bereits unterwegs. Auch auf der A3 von Frankfurt nach Würzburg gibt es Probleme. Zwischen Helmstadt und dem Dreieck Würzburg-West ist eine ungesicherte Unfallstelle und der Standstreifen ist blockiert. Achtet dort auf ein Metallteil auf der Fahrbahn. Noch mehr Verkehr ausführlich zum Nachlesen findet ihr auf radioton.unkt.de und in unserer App.

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1: Ich bin Anna Löwer. Als Reaktion auf den tödlichen Anschlag auf den CSD in Berlin hat Bundesinnenminister Dobrindt jetzt in der Bild ein Sicherheitspaket angekündigt. Demnach soll das Jugendstrafrecht verschärft werden. Außerdem will Dobrindt stärker auf Fußfesseln und die umstrittene Präventivhaft setzen. Nun ist es offiziell, Steffen Bilger wird neuer Verkehrsminister. Er löst Patrick Schnieder ab. Der Vorgang hatte für Kritik an Kanzler Merz gesorgt, weil er, Schnieder, das schon letzte Woche gesagt hatte, ihm dann aber sein Wunschnachfolger abgesprungen war. Außerdem wird Franziska Hoppermann neue Generalsekretärin der CDU. Neben Spanien und Frankreich brennen nun auch Wälder in Portugal. Seit dem Nachmittag kämpfen vor allem im Norden und in der Mitte des Landes über 1000 Einsatzkräfte gegen die Flammen, unter anderem mit Löschflugzeugen. Wegen des heißen Wetters herrscht fast überall im Land eine sehr hohe Brandgefahr. Bei Porsche werden in den nächsten Jahren 5000 weitere Jobs abgebaut, allerdings sozialverträglich ohne betriebsbedingte Kündigungen. Darauf haben sich Vorstand und Betriebsrat geeinigt. Gleichzeitig gibt es im Management Einschnitte beim Gehalt. Das soll die Standorte im Raum Stuttgart sichern.
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2: Derzeit zeigt sich bei uns ein überwiegend klarer Himmel. In Heilbronn haben wir 22 Grad, in Hohenlohe 20 Grad und im Ostalbkreis knapp 20 Grad. In der Nacht kühlt es in der gesamten Thunregion auf Werte um die 13 bis 15 Grad ab. Morgen gibt es dann wieder einen klaren Himmel. Die Temperaturen steigen auf bis zu 30 Grad.
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3: Achtung, auf der A6 von Nürnberg nach Heilbronn. Zwischen Crailsheim und Kirchberg gibt es ein defektes Fahrzeug. Passt auf der A8 in Richtung Stuttgart auf. Zwischen Ulm-West und Merklingen steht ebenfalls ein kaputtes Auto. Auf der A7 von Ulm nach Fulda blockiert ein defekter LKW den Standstreifen zwischen Kreuzbiebelried und Würzburg-Estenfeld. Auf der A3 Richtung Würzburg müsst ihr zwischen Helmstadt und Dreieck Würzburg-West mit einer ungesicherten Unfallstelle rechnen. Dort liegt auch ein Metallteil auf der Fahrbahn. Der Standstreifen ist blockiert. Noch mehr Verkehr ausführlich zum Nachlesen findet ihr auf radioton.de und in unserer App.
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2: Zur Stunde gibt's bei uns einen überwiegend klaren Himmel. In Heilbronn liegen die Temperaturen aktuell bei 22 Grad. In Hohenlohe und im Ostalbkreis haben wir jeweils 19 Grad. Heute Nacht kühlt es in der gesamten Thurnregion auf um die 13 bis 15 Grad ab. Morgen startet ihr mit viel Sonne. Im Tagesverlauf steigen die Werte dann auf bis zu 30 Grad.
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3: Achtung, auf der A6 von Nürnberg nach Heilbronn zwischen Crailsheim und Kirchberg, da steht ein defektes Fahrzeug. Weiter auf der A8 von München Richtung Stuttgart zwischen Ulm-West und Merklingen ebenfalls ein defektes Fahrzeug. Auf der A3 von Würzburg nach Nürnberg zwischen Würzburg-Randersacker und Rottendorf gibt's auch ein defektes Fahrzeug. Und die A7 von Ulm Richtung Fulda hat zwischen Kreuzbiebelried und Würzburg-Estenfeld einen defekten LKW, der blockiert den Standstreifen. Noch mehr Verkehr ausführlich zum Nachlesen findet ihr auf radioton.de und in unserer App.

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1: Ich bin Anna Löwer. Bundesinnenminister Dobrindt will nach dem Anschlag auf den Berliner CSD ans Jugendstrafrecht ran. Gerichte können es bislang auch für Heranwachsende unter 21 Jahren anwenden. Das geschah auch beim mutmaßlichen Täter. Er bekam bei einer Verurteilung wegen Terrorvorbereitung im Mai deshalb nur eine Bewährungsstrafe. Die Hängepartie beim Posten des Verkehrsministers ist vorbei. Steffen Bilger übernimmt das Amt von Patrick Schnieder, wie Kanzler Merz mitgeteilt hat. Außerdem wird Franziska Hoppermann neue Generalsekretärin für Carsten Linnemann, der ins Gesundheitsministerium wechselt. Neben Spanien und Frankreich brennen nun auch Wälder in Portugal. Seit dem Nachmittag kämpfen vor allem im Norden und in der Mitte des Landes über 1000 Einsatzkräfte gegen die Flammen, unter anderem mit Löschflugzeugen. Wegen des heißen Wetters herrscht fast überall im Land eine sehr hohe Brandgefahr. Der Porsche-Vorstand hat sich mit dem Betriebsrat geeinigt. Die beiden Standorte im Raum Stuttgart werden bis 2035 gesichert. Dafür investiert der Konzern auch über 2 Milliarden Euro. Gleichzeitig sollen bis dahin aber auch 5000 weitere Stellen sozialverträglich abgebaut werden.
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2: Aktuell haben wir bei uns einen überwiegend klaren Himmel. In Heilbronn liegen die Temperaturen zur Stunde bei rund 21 Grad. In Hohenlohe gibt es 19 Grad und im Ostalbpreis 18 Grad. In der Nacht kühlt es in der gesamten Tonregion auf etwa 13 bis 15 Grad ab. Dabei bleibt der Himmel weitgehend klar. Morgen startet ihr mit viel Sonne in den Tag. Die Temperaturen steigen im Tagesverlauf auf rund 30 Grad.
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3: Auf der A7 von Ulm in Richtung Fulda gibt es zwischen dem Kreuz Biebelried und Würzburg-Estenfeld einen defekten LKW. Achtung, der Standstreifen ist blockiert. In der Gegenrichtung, also auf der A7 von Würzburg Richtung Ulm, gibt es bei der Anschlussstelle Dinkelsbühl-Fichtenau ebenfalls ein defektes Fahrzeug. Auch auf der A6 von Nürnberg Richtung Heilbronn zwischen Kreilsheim und Kirchberg müsst ihr mit einem defekten Fahrzeug rechnen. Noch mehr Verkehr ausführlich zum Nachlesen findet ihr auf radioton.de und in unserer App.
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1: Aktuell haben wir bei uns einen klaren Himmel. In Heilbronn liegen die Temperaturen heute Nacht bei 20 Grad. In Hohenlohe gibt es 18 Grad und im Ostalbkreis 18 Grad. Bis zum Morgen kühlt es in der gesamten Tonregion auf rund 13 bis 15 Grad ab. Dabei bleibt der Himmel weiterhin klar. Morgen setzt sich das sonnige Wetter fort. Die Höchstwerte erreichen dabei etwa 30 Grad.
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2: Achtung, auf der A8 Stuttgart Richtung München. Zwischen Eichelberg und Mühlhausen steht ein defektes Fahrzeug. Ebenso auf der A7 Ulm Richtung Fulda. Zwischen Kreuzbibelried und Würzburg-Estenfeld ein defekter LKW auf dem Standstreifen. Auf der A6 Nürnberg Richtung Heilbronn. Zwischen Crailsheim und Kirchberg ebenfalls ein defektes Fahrzeug. Noch mehr Verkehr, ausführlich zum Nachlesen, findet ihr auf radioton.de und in unserer App.

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1: Ich bin Anna Löwer. Als Reaktion auf den tödlichen Anschlag auf den CSD in Berlin hat Bundesinnenminister Dobrindt jetzt in der Bild ein Sicherheitspaket angekündigt. Demnach soll das Jugendstrafrecht verschärft werden. Außerdem will Dobrindt stärker auf Fußfesseln und die umstrittene Präventivhaft setzen. Nun ist es offiziell, Steffen Bilger wird neuer Verkehrsminister. Er löst Patrick Schnieder ab. Der Vorgang hatte für Kritik an Kanzler Merz gesorgt, weil er, Schnieder, das schon letzte Woche gesagt hatte, ihm dann aber sein Wunschnachfolger abgesprungen war. Außerdem wird Franziska Hoppermann neue Generalsekretärin der CDU. Bei Porsche werden in den nächsten Jahren 5000 weitere Jobs abgebaut, allerdings sozialverträglich ohne betriebsbedingte Kündigungen. Darauf haben sich Vorstand und Betriebsrat geeinigt. Gleichzeitig gibt es im Management Einschnitte beim Gehalt. Das soll die Standorte im Raum Stuttgart sichern. Neben Spanien und Frankreich brennen nun auch Wälder in Portugal. Seit dem Nachmittag kämpfen vor allem im Norden und in der Mitte des Landes über 1000 Einsatzkräfte gegen die Flammen, unter anderem mit Löschflugzeugen. Wegen des heißen Wetters herrscht fast überall im Land eine sehr hohe Brandgefahr.
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2: Aktuell haben wir bei uns einen klaren Himmel. In Heilbronn liegen die Temperaturen in der Nacht bei 19 Grad. In Hohenlohe und im Ostalbkreis gibt es jeweils 18 Grad. Heute Nacht kühlt die Luft in der gesamten Thunregion auf um die 13 Grad ab. Morgen gibt es durchgehend einen klaren Himmel. Die Temperaturen steigen im Tagesverlauf auf etwa 30 Grad.
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3: A6 Nürnberg Richtung Heilbronn. Achtung, zwischen Crailsheim und Kirchberg. Hier blockiert ein defektes Fahrzeug die Spur. A8 Stuttgart Richtung München. Aufgepasst, zwischen Eichelberg und Mühlhausen. Ein defektes Fahrzeug sorgt hier für Probleme. A7 Ulm Richtung Fulda. Zwischen Kreuzbibelried und Würzburg-Estenfeld bremst ein defekter LKW den Verkehr aus. Noch mehr Verkehr ausführlich zum Nachlesen findet ihr auf radioton.de und in unserer App.
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1: Ich bin Anna Löwer. Als Reaktion auf den tödlichen Anschlag auf den CSD in Berlin hat Bundesinnenminister Dobrindt jetzt in der Bild ein Sicherheitspaket angekündigt. Demnach soll das Jugendstrafrecht verschärft werden. Außerdem will Dobrindt stärker auf Fußfesseln und die umstrittene Präventivhaft setzen. Nun ist es offiziell, Steffen Bilger wird neuer Verkehrsminister. Er löst Patrick Schnieder ab. Der Vorgang hatte für Kritik an Kanzler Merz gesorgt, weil er, Schnieder, das schon letzte Woche gesagt hatte, ihm dann aber sein Wunschnachfolger abgesprungen war. Außerdem wird Franziska Hoppermann neue Generalsekretärin der CDU. Bei Porsche werden in den nächsten Jahren 5000 weitere Jobs abgebaut, allerdings sozialverträglich ohne betriebsbedingte Kündigungen. Darauf haben sich Vorstand und Betriebsrat geeinigt. Gleichzeitig gibt es im Management Einschnitte beim Gehalt. Das soll die Standorte im Raum Stuttgart sichern. Neben Spanien und Frankreich brennen nun auch Wälder in Portugal. Seit dem Nachmittag kämpfen vor allem im Norden und in der Mitte des Landes über 1000 Einsatzkräfte gegen die Flammen, unter anderem mit Löschflugzeugen. Wegen des heißen Wetters herrscht fast überall im Land eine sehr hohe Brandgefahr.
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2: Derzeit gibt es bei uns einen klaren Himmel. In Heilbronn haben wir in der Nacht 19 Grad, in Hohenlohe und im Ostalbkreis jeweils 17 Grad. Bis zum Morgen kühlt es in der gesamten Thunregion auf Werte zwischen 13 und 15 Grad ab. Morgen erwartet euch ein klarer Himmel mit Höchstwerten um die 30 Grad.
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3: Achtung, auf der A8 von Stuttgart Richtung München zwischen Eichelberg und Mühlhausen. Dort steht ein defektes Fahrzeug. Auch auf der A7 von Ulm Richtung Fulda zwischen Kreuzbibelried und Würzburg-Estenfeld gibt es eine Gefahr durch einen defekten LKW. Noch mehr Verkehr, ausführlich zum Nachlesen, findet ihr auf radioton.de und in unserer App.

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1: Ich bin Anna Löwer. Als Reaktion auf den tödlichen Anschlag auf den CSD in Berlin hat Bundesinnenminister Dobrindt jetzt in der Bild ein Sicherheitspaket angekündigt. Demnach soll das Jugendstrafrecht verschärft werden. Außerdem will Dobrindt stärker auf Fußfesseln und die umstrittene Präventivhaft setzen. Die Hängepartie beim Posten des Verkehrsministers ist vorbei. Steffen Bilger übernimmt das Amt von Patrick Schnieder, wie Kanzler Merz mitgeteilt hat. Außerdem wird Franziska Hoppermann neue Generalsekretärin für Carsten Linnemann, der ins Gesundheitsministerium wechselt. Neben Spanien und Frankreich brennen nun auch Wälder in Portugal. Seit dem Nachmittag kämpfen vor allem im Norden und in der Mitte des Landes über 1000 Einsatzkräfte gegen die Flammen, unter anderem mit Löschflugzeugen. Wegen des heißen Wetters herrscht fast überall im Land eine sehr hohe Brandgefahr. Der Porsche-Vorstand hat sich mit dem Betriebsrat geeinigt. Die beiden Standorte im Raum Stuttgart werden bis 2035 gesichert. Dafür investiert der Konzern auch über 2 Milliarden Euro. Gleichzeitig sollen bis dahin aber auch 5000 weitere Stellen sozialverträglich abgebaut werden.
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2: Derzeit haben wir bei uns einen klaren Himmel. In Heilbronn liegen die Temperaturen in der Nacht bei 18 Grad. In Hohenlohe und im Ostalbkreis gibt es jeweils 16 Grad. Es bleibt die ganze Nacht über klar. Die Luft kühlt bis zum Morgen in der gesamten Thunregion auf um die 14 Grad ab. Morgen wird es mit viel Sonne richtig sommerlich. Die Werte steigen auf bis zu 30 Grad.
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3: Derzeit liegen uns keine Meldungen vor. Weiterhin eine gute Fahrt.
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1: Ich bin Anna Löwer. Als Reaktion auf den tödlichen Anschlag auf den CSD in Berlin hat Bundesinnenminister Dobrindt jetzt in der Bild ein Sicherheitspaket angekündigt. Demnach soll das Jugendstrafrecht verschärft werden. Außerdem will Dobrindt stärker auf Fußfesseln und die umstrittene Präventivhaft setzen. Die Hängepartie beim Posten des Verkehrsministers ist vorbei. Steffen Bilger übernimmt das Amt von Patrick Schnieder, wie Kanzler Merz mitgeteilt hat. Außerdem wird Franziska Hoppermann neue Generalsekretärin für Carsten Linnemann, der ins Gesundheitsministerium wechselt. Neben Spanien und Frankreich brennen nun auch Wälder in Portugal. Seit dem Nachmittag kämpfen vor allem im Norden und in der Mitte des Landes über 1000 Einsatzkräfte gegen die Flammen, unter anderem mit Löschflugzeugen. Wegen des heißen Wetters herrscht fast überall im Land eine sehr hohe Brandgefahr. Der Porsche-Vorstand hat sich mit dem Betriebsrat geeinigt. Die beiden Standorte im Raum Stuttgart werden bis 2035 gesichert. Dafür investiert der Konzern auch über 2 Milliarden Euro. Gleichzeitig sollen bis dahin aber auch 5000 weitere Stellen sozialverträglich abgebaut werden.
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2: Zur Stunde haben wir bei uns einen klaren Himmel. In Heilbronn liegen die Temperaturen in der Nacht bei 18 Grad, in Hohenlohe gibt es 16 Grad und im Ostalbkreis ebenfalls 16 Grad. Die kommenden Stunden bleiben weiterhin klar, wobei die Werte bis zum Morgen auf um die 14 Grad zurückgehen. In der Nacht sinken die Temperaturen in der gesamten Tonregion auf rund 12 bis 14 Grad. Morgen wird es deutlich wärmer, mit Höchstwerten um die 30 Grad bei weiterhin klarem Himmel.
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3: Derzeit liegen uns keine Meldungen vor. Weiterhin eine gute Fahrt.